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1: Schlüssel, Handy, Portemonnaie. Alles da. Schon wieder 8.43 Uhr. Mist, wie so oft in letzter Zeit. Ich bin schon wieder zu spät. Na, wenigstens scheint die Sonne. Irgendwie, so zwischen den Wolken. Die Bahn ist weg. Na super, jetzt muss ich auch noch laufen. Schnell, schnell, schnell. Ich passe mich lieber dem allgemeinen Gehetze an. Schnell, schnell, schnell. Wie jeden Morgen. Aber was soll das eigentlich? Ich will das alles gar nicht. Gehetze, Uni, Routine und Verpflichtungen. Seltsam. Straßen sind in den letzten Jahren der Ort des Nachdenkens für mich geworden. Mein Ruhepol. Mensch, Marie, vergiss die Tagträumerei und schau mal lieber auf die Uhr. 8.54 Uhr. Na, das wird knapp, wenn ich mir noch einen Kaffee holen will.
2: Hallo.
1: Warum grüßt er mich jeden Morgen? Ich war noch niemals bei ihm einkaufen und doch lächelt er mich immer wieder an. Jeden Morgen aufs Neue. Er, der Obstverkäufer, ist zu einer Konstante in meinem Leben geworden, ohne dass ich es bemerkt habe. Hallo. Lächeln, Marie, lächeln. Die Welt ist vielleicht gar nicht so grau, wie sie dir heute erscheint. Geh einfach weiter, immer weiter. Warum muss der Wind eigentlich immer von vorn kommen? Und wie nennt man das überhaupt, wenn er die tausend Blätter im Herbst so aufwirbelt, dass sie aussehen, als würden sie um eine unsichtbare Mitte tanzen? Magisch. Ich liebe den Herbst. Aber bleib bloß nicht stehen, Marie, du hast noch 15 Minuten. Ja, ich weiß, weiter, immer weiter, irgendwie. Jetzt muss ich auch noch hier an der Ampel warten. Ich hasse es, dass in Deutschland niemand bei Rot läuft. Solange keine Kinder da sind, verstehe ich nicht, warum wir unsere Freiheit so einschränken lassen. Und doch stehe ich nun hier mit all den anderen und wage nicht, meinen Fuß auf die unbefahrene Straße zu setzen, weil mir ein kleines rotes Männchen eben das verbietet.
3: Ja, hallo. Ich wollte dir nur sagen, ja, das hat alles geklappt und du musst morgen nicht mehr auf die Kleine aufpassen. Aber wir kommen am Wochenende vorbei, ja? Ach, und übrigens, ich wollte dir sagen, dass ich diese Tapete gekauft habe, die du mir empfiehlst.
1: Familie. Sensibles Konstrukt. Was ist das denn da unten? In dem Schlagloch ist ein kleiner Urwald gewachsen. Das saftigste Grün. Wie wir wohl auf die kleinen Lebewesen wirken? Wahrscheinlich sind wir die Riesen, die ihren Planeten bedrohen und jeder Zentimeter, den wir für uns gewinnen, ist ein Zentimeter weniger für sie. Grün ist jetzt auch das Männchen in der Ampel. Schnell dem Tempo wieder angepasst, 9.07 Uhr, fast da. Das kleine Mädchen vor mir ist sehr niedlich, wie sie da mit ihrem Papa den Weg durch den Schillerpark entlang hüpft.
3: 2, 4, 6, hops, hops, hops.
4: Super, Clara. Und jetzt ich. Hops, hops, hops.
3: Nein, Papa, schau.
1: Ob mein Vater das mit mir gemacht hat? Ich kann mich nicht erinnern. Tagtraum an Marie, du musst zur Uni oder hast du das schon vergessen? Ja, ich gehe doch, ich weiß, weiter, immer der Nase nach. Bloß nicht in die Zwischenräume der Steinplatten auf den Boden treten. Bin ich eigentlich schon neurotisch? Oder ist das immer noch das Spiel, das ich mit 5 Jahren erfunden habe, um mir die Langeweile zur Schule zu vertreiben? Warum muss jeder, der mir entgegenkommt, einen Pappbecher mit Kaffee dabei haben, sodass der Kaffeegeruch auch wirklich bei mir ankommt? Oh ja, Kaffee, das wär's jetzt, aber die Zeit rennt. Vielleicht danach oder doch jetzt? 9.12 Uhr, noch nichts verpasst. Ach, scheiß drauf, ich bin sowieso schon viel zu spät.
5: Hi, was darf es denn bei dir sein?
1: Hallo, einen Americano zum Mitnehmen, bitte.
5: Okay, das sind dann 2,20.
1: 2,50, bitteschön.
5: So, danke, 30 Cent zurück und hier ist dein Kaffee. Schönen Tag noch.
1: Danke, das wünsche ich dir auch. Wieder raus in den Wind, die Nässe und die Kälte. 9.20 Uhr, na gut, jetzt ist es nicht mehr weit. Rechts, links, ups, Radfahrerin. Emma scheint auch zu spät zu sein. Super, zusammen ist man eben weniger allein.
6: Hallo Marie, du bist ja aus der Puste.
1: Ja Mann, ich habe heute schon super viel erlebt. Los, lass uns schnell reingehen.
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1: Musical, das ist heute eigentlich uns allen ja ein Begriff. Mindestens eine grobe Idee, was das ist, haben wir sicherlich alle. Aber bis das Musical zu dem wurde, was es heute ist, ist einiges an Zeit vergangen. Wir haben uns gefragt, was war eigentlich das erste Musical? Und wenn man da ein bisschen googelt, dann stößt man schnell auf das Stück The Black Crook. 1866 hatte das in New York Premiere und es soll das erste richtige Musical gewesen sein. Wie es überhaupt dazu kam, dass dieses Stück produziert wurde, das ist eine etwas verworrene Geschichte. Und Mephisto 97.6 Redakteur Eduard Bär meint, da muss man dabei gewesen sein. Deshalb hat er das in einem kleinen Hörspiel, ja, mehr oder weniger historisch korrekt dargestellt.
2: New York im Jahre 1866.
3: Ja, bitte?
4: Ja, Mr. Wheatley, schön, dass ich Sie treffen kann. Henry Palmer, mein Name.
3: Ach, guten Tag, kommen Sie rein.
4: Hallo, es freut mich wirklich außerordentlich, Sie kennenzulernen.
3: Ja, setzen Sie sich doch bitte.
4: Ja, sehr gerne. Oh, darf ich eins?
3: Ja, nur zu. Mr. Palmer, was verschafft mir die Ehre?
4: Sie haben doch sicher von dem schlimmen Feuer in der Academy of Music hier in New York gehört.
3: Ja, natürlich. Das konnte man schlecht nicht mitbekommen. Alles abgebrannt. Da spielt so schnell keiner mehr.
4: Ja, exakt da liegt der Hund begraben. Ja, wir hatten nämlich eigentlich vor, dort in der nächsten Zeit eine spektakuläre Show vorzubereiten. Wir, das heißt mein Partner Henry Jarrett und ich.
3: Ja, Henry und Henry, so. Sie planen also eine Show?
4: Ja, genau so ist es. Also das müssen Sie gesehen haben. Sagt Ihnen La Biche au Bois etwas? Fantastisches Ballett. Ja, wir haben 100 Haupttänzer direkt aus Paris engagiert. Und aus London haben wir eine große Verwandlungsszene gekauft. Mit einzigartigen Kostümen. Ja, spektakulär. Das Wort trifft es wirklich am besten. Also das kann ich Ihnen versichern. In Amerika gibt es bisher nichts Vergleichbares.
3: Ja, das freut mich alles sehr für Sie. Aber warum erzählen Sie mir das alles?
4: Mr. Wheat. Als Manager von Niblo's Garden hier in New York, da können Sie uns doch sicher die Bühne geben, die uns leider abgebrannt ist. Wir wollen bei Ihnen buchen. Was sagen Sie?
3: Ich fürchte, ich muss Sie enttäuschen. Ich habe in nächster Zeit bereits ein Theaterstück in meinem Haus. Da ist kein Platz für Ihr Ballettstück. Auch wenn es noch so außergewöhnlich ist.
4: Ein Theaterstück, meinen Sie? Also, das kann doch nicht ewig dauern. Vielleicht können Sie uns zeitnah doch noch unterbringen?
3: So schnell ist das leider nicht wieder aus dem Haus. 100 Vorstellungen hat der gute Mr. Barris bei mir gebucht. Recht lang, wenn Sie mich fragen, aber er ist sehr ambitioniert.
4: Ach, lässt sich denn da gar nicht mit ihm reden?
3: Also, ich glaube, dass es da keinen Spielraum gibt. Nein, wirklich, Mr. Barris hat vor, sich und seine Frau mit dem Stück groß rauszubringen. Er ist Schauspieler, sie Tänzerin. Er arbeitet bereits an den Kulissen.
4: Ach, also ich bin mir sicher, er lässt mit sich reden. Wenn er nur einmal weiß, was wir vorhaben. Wir können ihn auch sicherlich beteiligen.
3: Sie sind hartnäckig. Das gefällt mir. Wissen Sie was? Mr. Barris wollte sich sowieso jeden Moment mit mir treffen. Sie können gerne gleich die Gelegenheit nutzen und Ihr Glück versuchen. Ah, Mr. Barris, das gibt's ja gar nicht. Das ist ja wie im Drehbuch.
5: Guten Tag. Störe ich die Herrschaften?
3: Ganz und gar nicht. Im Gegenteil. Setzen Sie sich doch bitte. Darf ich vorstellen? Mr. Palmer? Mr. Barris?
4: Ja, höchst erfreut.
5: Hallo.
3: Sie kommen genau zur richtigen Zeit. Mr. Palmer hat eine interessante Anfrage. Schießen Sie los.
4: Ja, absolut. Hochinteressant, mag ich fast sagen. Mr. Wheatley hat mich schon informiert, dass Sie für 100 Vorstellungen hier in Niblo's Garden mit Ihrem Theaterstück auftreten werden.
5: So ist es. Das Stück ist fertig, die Kulissen werden erstellt. Ich bin schon voller Vorfreude, könnte man sagen.
4: Ach, das freut mich sehr für Sie, ja, wirklich. Ich kann das sehr gut nachvollziehen. Wissen Sie, eigentlich wollten mein Partner und ich ein Ballettstück in der Academy of Music produzieren. Nicht irgendein Stück. Spektakulär, viel Show, Tanz, Musik, Action. Sie wissen ja sicherlich, dass das Feuer dort alles zerstört hat. Da können wir nicht mehr auftreten.
5: Das tut mir außerordentlich leid. Aber inwiefern hat mein Theaterstück was damit zu tun?
4: Oh, sehr viel, sehr viel. Ich dachte mir, vielleicht können wir über eine Art Kooperation nachdenken. Einen gemeinsamen Auftritt.
5: Ein gemeinsamer Auftritt mit Ihrer Ballettgruppe.
4: Ja, absolut. Denken Sie nur darüber nach, was dabei alles möglich wäre.
3: Meine lieben Herren, vielleicht ist es jetzt an der Zeit, mal einen guten Whisky für besondere Anlässe auszuschenken. Wollen Sie ein Glas?
5: Oh ja, den brauche ich jetzt.
4: Ach, das ist eine hervorragende Idee.
3: Auf das Theater.
4: Und was sagen Sie?
5: Guter Tropfen.
4: Ja, das steht außer Frage, ja. Aber was sagen Sie zu unserer Kooperation?
5: Ich weiß nicht. Das fühlt sich nicht wirklich wie eine Kooperation an, vielmehr wie eine Ablöse.
4: Wissen Sie was? Ich zeig Ihnen, dass ich es ernst meine. Wie heißt Ihr Stück gleich?
5: The Black Crook.
4: The Black Crook. Der schwarze Schurke, ja, das gefällt mir. Was halten Sie davon? Unser gemeinsames Werk wird unter diesem Titel laufen. Ihr Titel.
5: Na also, das wäre ja wohl das Mindeste. Immerhin wollen Sie bei mir mitmachen. Nicht andersherum.
4: Jetzt machen Sie sich mal etwas locker und nehmen Sie noch einen Schluck, ja? Überlegen Sie sich wirklich, was alles möglich wäre. Wir haben nicht nur Ballettprofis, sondern auch Show-Elemente. Gebirgsstürme, Nebelschleier, Silberregen, als Wolken herabschwebende Engelsgestalten, ein Dämonenballett und. Das wird die Attraktion. Alles verpackt in eine Geschichte und viel Musik und Tanz. Das werden die Leute lieben.
3: Hm? Sie müssen zugeben, Mr. Barris, Ihr Stück ist aktuell wirklich nicht das Spannendste. Also, ja, so eine Show würde das Publikum anlocken.
5: Jetzt fangen Sie doch nicht auch noch damit an. Um das einmal klarzumachen, meine Herren, ich sitze immer noch am längeren Hebel. Es ist mein Stück. Die Verträge sind unterzeichnet.
3: Ach, Mr. Barris, denken Sie doch einmal über Ihren Tellerrand hinaus. Was sind denn das für Einstellungen?
4: Nein, ich kann Sie gut verstehen. Ja, Sie haben ja recht. Passen Sie auf. Ich bin bereit, Ihnen eine kleine Summe als Gegenleistung zu zahlen.
5: Jetzt kommen wir der Sache langsam näher.
3: Also, ohne etwas vorgreifen zu wollen, aber Ihre Honorare an mich würden selbstverständlich entfallen, wenn Henry und Henry die Show produzieren.
4: Ja, das klingt doch immer besser. Jetzt sagen Sie doch mal, was Sie denken. Verschwende ich hier meine Zeit oder können wir uns auf eine tolle gemeinsame Zeit freuen?
5: Lassen Sie mich bitte darüber nachdenken und mit meiner Frau sprechen. Aber ich bin mir sicher, die Kooperation wird zustande kommen.
6: So oder so ähnlich ist es angeblich passiert 1866 in New York. Ein Hörspiel war das von Eduard Bär. Tja, wer von den drei Parteien damals wirklich die zündende Idee hatte, die beiden Produktionen zu kombinieren, das ist nicht überliefert, aber es kam auf jeden Fall zu der Kooperation. 5,5 Stunden dauerten die Vorstellungen, ganze 474 Mal wurde das Stück aufgeführt. Ein richtig ausgereiftes Musical, wie man das heute so kennt, war das aber noch nicht. Aber man könnte zumindest sagen, der erste Prototyp des Musicals. Denn neu bei The Black Crook war im Vergleich zu Stücken davor, dass die HauptdarstellerInnen auch selbst singen und tanzen und es dabei erstmals eine zusammenhängende Story gab.
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0: An dieser Stelle sollten die Nachrichten laufen.
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0: Meine Kollegin sprintet noch gerade fix zum Drucker.

0: Feminismus. Aber wenn sich Helena an einem Mittwochnachmittag mit mir treffen will, obwohl sie ihre Frauchen Hunde-Pilates-Stunde nicht einmal für meine Geburtstagsfeier hat ausfallen lassen, dann handelt es sich dabei eindeutig um anormales Verhalten.
1: Ich weiß, es ist ein bisschen außerhalb. Hier gibt es aber einen ausgezeichneten entkoffinierten Kaffee-Latte mit Zimt- und Pflaumenaroma. Und das ganz ohne Kalorien, den brauche ich heute einfach. Du wunderst dich bestimmt, warum ich dich sofort sehen wollte.
0: Ein bisschen? Irgendwie verkneife ich mir den Kommentar, dass sie, seitdem sie diese sogenannten kalorienfreien Kaffee-Lattes trinkt, 2,6 Kilo zugenommen hat. Nicht, dass es da irgendwelche Korrelationen gäbe, aber trotzdem.
1: Rufus, wir müssen reden.
0: Statistisch betrachtet einer der häufigsten Sätze, mit dem ein Beziehungsende entriert wird. Weitere Klassiker, es liegt an dir, nicht an mir oder wir sind einfach zu verschieden. Okay.
1: Es geht um das alles hier.
0: Das Kaffee? Benötigst du meine Meinung zum Etablissement, um eine möglichst vielschichtige Yelp-Bewertung zu verfassen? Selbstverständlich weiß ich, dass Yelp mittlerweile eine Anlaufstelle für Besitzer genetisch modifizierter Wolfshunde alias Yetis ist. Die Y-chromosomale, erbgutverändernde Lupushundbesitzer-Personalplattform. Ich nutze lediglich das Stilmittel Humor als Schutzschild für meine Gefühle.
1: Um Himmels Willen, Rufus! Siehst du, genau das meine ich. Dieser Sarkasmus ist einer der Gründe, warum ich das einfach nicht mehr kann. Wir sind einfach zu verschieden. Wir haben 8 Jahre zusammen verbracht. Ich meine, es war nicht immer alles schlecht. Daher habe ich mir die Zeit genommen, die ich eigentlich nicht habe. Ich meine, wie soll mein Napoleon, mein kleiner Flausche-Wauwau, seine Depression bitte ohne seine wöchentliche Pilatesstunde überstehen? Aber wie dem auch sei. Ich habe mir die Zeit genommen, dir in Person zu sagen, dass ich es einfach nicht mehr aushalte. Meine Sachen sind schon gepackt. Nächste Woche ziehe ich nach Neumünchen mit Egon.
0: Mit Egon, unserem Haushaltsroboter? Okay, vielleicht hätte ich damals ein bisschen protestieren sollen, als Helena am Laden unbedingt das neueste Modell der 6. Generation vom Typus Brad Pitt haben wollte, das täglich putzt und kocht, das über ein breit gefächertes Unterhaltungsprogramm verfügt, inklusive dem Personal Trainer Modus, dem Musikmodus und sehr beliebt dem Tänzer Modus mit eingebauter Striptease-Funktion. Mein Fehler.
1: Ja, Rufus, mit Egon.
0: Egon, was ist das überhaupt für ein Name? Die Temperatur ist unerklärlicherweise sprunghaft angestiegen. Ich muss mich dringend ablenken. Meinst du, sie servieren hier Currywurst? Fun Fact, wusstest du, dass die klassische Currywurst-Sorte 1949 von der Berliner Gastronomin Hertha Heuber erfunden worden sein soll?
1: Jetzt, wo das alles keine Rolle mehr spielt, kann ich sehr ruhig sagen, ich verabscheue deine Fun Facts. Die sind weder lustig noch informativ. Und so von gestern. Weißt du, der Egon, der teilt meinen Humor und interessiert sich einfach für die gleichen Themen wie ich. Ich kann mich stundenlang mit ihm unterhalten und uns gehen nie die Gesprächsthemen aus.
0: Das ist schön. Das liegt daran, dass diese Blechbüchse mit dem uninspirierten Mainstream-Kinn nach dem Kauf auf dich programmiert und personalisiert wurde.
1: Und im Gegensatz zu dir ist er nie schlecht gelaunt. Hörst du? Nie. Und sogar intelligenter als du. Du weißt viel, ja, aber er weiß einfach alles und muss nicht ständig damit angeben.
0: Wenn mich jemand mit dem WLAN-Netz verbunden hätte, wäre ich auch immer up to date. Wüsste sofort Bescheid, wenn sich mal wieder ein Hollywood-Pärchen getrennt hätte oder wenn ein super süßes Zoo-Robben-Baby geboren wurde und könnte auf unzählige Katzenvideos zugreifen. Kein Wunder, dass Egon nicht schlecht gelaunt ist, verdammt.
1: Sag mal, hörst du mir eigentlich zu? Es ist immer dasselbe mit dir. Der Egon hört mir immer zu. Und außerdem, er kommt nie zu spät und vergisst niemals einen Termin. Er hat sogar alle meine Termine im Kopf. Weißt du, okay, es ist vielleicht ganz cool, dass die Menschheit sich dank deiner Unterstützung auf den Mars beamen kann, wenn die Erde zu langweilig wird oder whatever. Aber weißt du, wann bei mir das nächste Mal eine Maniküre fällig ist?
0: Nee, echt nicht.
1: Da hast du's. Stell dir vor, ich vergesse meinen Termin und laufe dann mit ungemachten Nägeln herum. Was sollen denn meine Kolleginnen und Kollegen in der VR-Abteilung denken?
0: Naja, denken ist da ein bisschen übertrieben.
1: Rufus!
0: In der VR-Abteilung macht ihr den ganzen Tag doch eh nichts anderes, als darüber zu diskutieren, wie man den virtuellen Telenova-Star Dr. Stock noch attraktiver gestalten kann, um die Einschaltquoten zu erhöhen.
1: Er heißt Dr. Stein! Wie oft habe ich dir das schon gesagt? Egon hätte das gewusst.
0: Egon hat ja auch einen Arbeitsspeicher von 1000 Petabyte.
1: Aber brauchst du etwa einen Arbeitsspeicher von 1000 Petabyte, um meine Lieblingslieder zu kennen? Egon kennt sie alle. Er hat mir sogar eine Playlist zusammengestellt und weiß genau, welches Lied ich wann höre.

0: will. Außerdem verfügt er über eine Kartei mit all meinen Lieblingsfilmen und wenn wir einen gemütlichen Filmabend machen, schlägt er mir ähnliche Filme vor, die bisher alle richtig gut waren. Du willst immer nur Star Trek sehen.
1: Weil ich, im Gegensatz zu deinem Blechbüchsen-Lover, einen guten Geschmack habe.
0: Ach, weißt du, Egon hat auch einen guten Geschmack. Er hat mir letztens eine Handtasche von Fuji bestellt. Limited Edition. Sie kam liebevoll verpackt bei uns zu Hause an. Mit einer total romantischen Nachricht. Einfach so, ohne dass ich ihn darum gebeten habe.
1: Hast du schon mal nachgedacht, von welchem Geld er das bezahlt hat? Er ist Haushaltsroboter, der hat kein eigenes Konto.
0: Ich aber. So ist das in der Liebe. Es ist ein Geben und Nehmen.
1: Du hast komplett den Verstand verloren. Und ich fühle mich langsam, als ob bei mir alle Sicherungen durchbrennen.
0: Ach, weißt du, mein Verstand haben wohl Egons ausgezeichnete Liebhaberqualitäten auf dem Gewissen. Egon dimmt sogar das Licht und passt es farblich meiner Stimmung an. Er verfügt über ausgezeichnete Massagekünste. Seine Make Love, Not War Playlist ist äußerst geschmackvoll. Und wenn er vibriert...
1: Okay, du hast gewonnen. Werd doch glücklich mit deinem...
0: Egon, da bist du ja, Schatz. Auf die Minute pünktlich.
1: Da ist er plötzlich. Egon kommt auf uns zu mit perfekt gestutzten, strahlend blondem Haar, strahlend weißen Hollywood-Lächeln, strahlend blauen Augen. Irgendwie strahlt alles wie ein Atomreaktor kurz vor der Explosion. Ja, wie wäre es eigentlich, wenn er einfach detoniert? Die billige in Neuchina gefertigten Einzelteile auf die Straße regnen und seine breitgrinsende Visage auf dem Bordstein landet und von einem zufällig vorbeilaufenden Chihuahua verspeist wird.
2: Rufus. Ich wollte dir danken, dass du mir erlaubst, mich um deine einstige Freundin Helena zu kümmern. Du warst eine erstklassige Übergangslösung.
1: Mein Blick wandert zu einem unbesetzten Glasbarhocker am Nachbartisch herüber.
0: Was hat er denn?
2: Er ist ein älteres Modell. Die hängen sich manchmal auf.
0: Aber Rufus, was machst du denn? Egon, pass auf!
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0: Also ich weiß nicht, also wenn er jetzt abgeschaltet wird, wirklich zum nächsten Jahr, dann...
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0: Weiß ich echt nicht, was ich jetzt anschalten soll, weil wenn ich jetzt mir, wenn ich aus Versehen mal einen anderen Sender anhab oder irgendwo das höre, dann kommt mir echt das Kotzen.

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1: Es ist der 30. April 1777. Im Herzogtum Hannover wird ein Kind geboren, das später als der größte aller Mathematiker, als der Mathematikerfürst, in die Geschichte eingehen wird.
2: Wir haben damals noch in Braunschweig gewohnt. Mein Vater war Gärtner, Maurer, Schlachter, Schatzmeister. Von ihm habe ich wohl auch das Talent für Mathe bekommen.
1: Mit 3 Jahren beginnt der Kleine bereits zu rechnen. Mit 7 hilft er dem Vater bei der Wirtschaft. Johann Karl Friedrich Gauß gilt als Wunderkind.
2: Mein Name ist Gauß. Ich erinnere mich noch an eine Anekdote aus der Schulzeit. Da sollten wir die Zahlen von 1 bis 100 aufsummieren. Also zusammenrechnen. Plus machen. Und der Lehrer ging raus, dachte, wir wären erstmal beschäftigt. Ich kam recht schnell auf die Lösung. Man kann sich das nämlich einfacher machen. 101 sind 101, 99 und 2 sind 101, 98 und 3 sind auch 101 und so weiter. Am Ende hat man 50 Pärchen mit jeweils 101 und das macht 5050. Nach ein paar Sekunden war ich fertig.
1: Es läuft bei Gauß. Früh wird sein Talent entdeckt und er wird unter Aufsicht des Herzogs von Hannover unterrichtet. Mit 17 entwickelt er eine geometrische Konstruktion des 17-Ecks. Das ist vor ihm noch keinem gelungen. Mit 30 wird er an die Universität Göttingen berufen. Er heiratet und bekommt 3 Kinder.
2: Ja, die Johanna habe ich schon mit 21 kennengelernt. Wir kannten uns noch aus Braunschweig. Sie hat mir alles gegeben, mir in allen Kleinigkeiten des Alltags geholfen.
1: Und dann?
2: Wir bekamen eine Tochter im Februar, einen Sohn im September, der dann starb und meine Frau mit ihm. Einsam schleiche ich unter den fröhlichen Menschen, die mich hier umgeben. Machen Sie mich meinen Schmerz und Augenblicke vergessen, so kommt er nachher mit verdoppelter Stärke zurück. Ich tauge nicht unter euren frohen Gesichtern. Ich könnte hart gegen euch werden, was ihr nicht verdient. Selbst der heitere Himmel macht mich nur trauriger. Mein Name ist Gauß.
1: Dennoch heiratet Gauß erneut und bekommt weitere Kinder. Seine größte Schaffensphase beginnt. Er wird Direktor der Sternwarte und hilft bei der Entdeckung eines Asteroiden.
2: Ich habe die Normalverteilung entwickelt. Die Elektrizitätsregeln habe ich eigentlich vor Kirchhoff entdeckt. Mit Matrizen habe ich mich beschäftigt. Das Diagonalisierungsverfahren entwickelt. Physik, Integration, Divergenzsatz. Nur um ein paar Namen zu nennen. Komplexe Zahlen finde ich immer noch interessant. Da habe ich eine neue Darstellungsweise entworfen. Fehlerfortpflanzung war ein Thema für mich. Da habe ich entscheidende Formeln entwickelt. Ja, so viel zu mir.
1: Es ist der 30. April 2018. Wir sind an der Universität Göttingen, wo man noch heute das Gehirn des großen Mathematikers aufbewahrt, um biologische Anomalien zu finden, die seine hohe Intelligenz erklären.
2: Ja, nach meinem Tod hat man mir das Gehirn rausgenommen. Seitdem schwimme ich hier in Formalin rum. Ich habe in der Zwischenzeit die Stringtheorie bewiesen. Ich hatte nichts zum Schreiben. Und nach 50 Jahren habe ich alles wieder vergessen. Jetzt haben sie mir ja immerhin diesen Apparat gebaut, dass ich wieder kommunizieren kann. Vielleicht setze ich mich demnächst nochmal daran. Mein Name ist Gauß.
1: Hätten Sie posthum mit einem solchen Ruhm gerechnet?
2: Ja. Ich wusste eigentlich mein ganzes Leben lang, dass man mich nach meinem Tod verehren wird.
1: Echt?
2: Das macht man doch, oder?
1: Ja klar.
2: Was sagen denn so die Leute über mich?
1: Also...
2: Machen Sie doch einmal eine Umfrage. Ich würde gerne hören, mit welcher Formel von mir die Leute am liebsten rechnen.
1: Okay.
3: Mit den Gauss-Jordan kann man Matrizen ausrechnen, lineare Gleichungssysteme lösen bzw. Nullen erzeugen. Man benötigt für das Lösen mit dem Gauss-Algorithmus höchstens 3p-Schritte. War das so?
4: Ja, das war Satz 7.3 aus der Vorlesung.
5: Sehr, sehr bekannter Mathematiker, der, nachdem auch die gaußsche Zahlebene benannt ist, sich auch viel mit komplexen Zahlen beschäftigt hat. Ja, das kann man, also vieles. Also er wird ja als der, ist das König der Mathematiker irgendwie so bezeichnet, aber...
6: Das gaußsche Eliminationsverfahren, das ist, wenn man eine Matrix auf reduzierte Zeilenstufenform bringt durch elementare Zeilen und Spalten, genau, Operation.
7: Karl Friedrich Gauss, ich hab schon mal gehört.
8: Schieß, ist das nicht der Typ mit Diagonalisierungsverfahren?
7: Diesen Mathematiker, ne? Du kannst ja auch so komplexe Zahlen in Gauss-Ebene einteilen.
8: Nee, Digga, der hat Integralsatz erfunden. Wenn du über Oberfläche integrierst, anstatt über Volumen.
9: Hat er nicht das Gauss-Gewehr oder so entwickelt? Das ist so ein komischer Vogel, so ein Erfindertyp gewesen. Und hat er nicht den Gauss-Weichzeichner bei Photoshop auch entwickelt?
2: Stopp. Weichzeichner? Ich bitte Sie, zu solchen Lappalien missbraucht man meine großen Errungenschaften?
1: Nun ja, man möchte sich eben hübsch retuschieren.
2: Kein Wunder, dass der Fortschritt stehen bleibt. An künstlichen Körpern für eingelegte Gehirne solltet ihr besser forschen.
1: Okay.
2: Wisst ihr, wie ekelhaft es ist, 200 Jahre in Formalin rumzusipschen? Aber ich merke schon, die Zeiten von großen Genies sind vorbei.
1: Ja.
2: Ja, ist doch so.
1: Ja.
2: Sende das ruhig so. Und noch eins. Ich bin der Princeps Mathematicorum, nicht der König oder Fürst, wie da gesagt wurde. Princeps, dass man nicht mal mehr Latein spricht. Mein Name ist Gauss.
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1: Weißt du was? Lass uns verreisen.
2: Klar. Wann denn?
1: Jetzt.
2: Jetzt? Wollen wir nicht vielleicht erstmal zu Ende baden? Und wohin denn überhaupt?
1: Nach Venedig.
2: Venedig? Und wie willst du das machen? Ich meine, BAföG ist jetzt nicht schlecht und so, aber das liegt zurzeit halt wirklich nicht in unserem Budget.
1: Schließ einfach die Augen.

0: unglaublich schöne Gebäude zum Vorschein. Und hinter dem Gondoliere mit seinem gestreiften Hemd und seinem charmanten Strohhut erblickst du...
1: Das ist ja alles schön und gut, wenn du willst, dass ich gleich einschlafe. Kannst du nicht ein bisschen Action einbauen?
0: Hinter dem Gondoliere auf einem der schmalen Gehwege erblickst du plötzlich einen Mann, der im rasanten Tempo auf die Brücke zusteuert, auf die er gerade zufährt.
2: Meine Juwelen! Haltet den Dieb!
0: Er schleppt einen prallgefüllten Beutel mit sich, was er wohl für Diebesgut birgt. Der Dieb versteckt sein Gesicht unter einer schwarzen venezianischen Maske. Mit einer Pistole in seiner Hand fuchtet er wild umher. Die Passanten weichen nun ganz von alleine vor ihm zurück. Viel mehr kannst du nicht ausmachen, da es langsam anfängt dunkel zu werden. Schade.
1: Wirklich?
0: Es fängt an, in Strömen zu regnen.
1: Kann ich ihm nicht hinterherjagen oder so?
0: Er ist viel zu flink unterwegs. Da kannst du von deiner Gondel aus wohl nichts tun. Du beschließt einfach weiterzufahren. Immerhin hast du für diese Fahrt bezahlt und bist eigentlich nur in Venedig, um dich zu entspannen. Du fährst also weiter. Der Regen bietet dir eine kleine Symphonie dar. Seine aufgehenden, mondlicht glitzernden Tropfen prasseln in einer Melodie tänzerisch auf die Gondel nieder.
1: Moment mal. Also bei so einer Szene würde ich doch niemals in Ruhe weiterfahren. Und ich würde mich erst recht nicht mit so einem Regensymphonie-Bullshit beschäftigen.
0: Na gut. Was jetzt passiert, passiert so schnell, dass du erstmal einige Sekunden brauchst, um es realisieren zu können. Der Dieb springt! Er springt! Von der Brücke!
1: Was ist mit dem Gondoliere?
0: Der Gondoliere! Er ist im Wasser! Das Boot kippt fast um! Halt dich fest! Festhalten!
1: Wo ist der Dieb?
0: Nicht im Wasser.
1: Was macht er?
0: Oh nein! Seine Waffe! Ihr Lauf! Auf Augenhöhe! Du schließt die Augen. Alles dunkel. Ein Schrei. Ein Schrei. Dein Schrei. Dein Schrei. Eine Hand auf deinem Mund. Du öffnest die Augen, sein Gesicht. Ein grauenvolles Rabengesicht. Moment. Nur eine Maske.
1: Bitte.
0: Nicht bewegen. Kein Ton von dir. Sonst gehst du heute nicht nur baden.
1: Was ist mit seiner Waffe?
0: Die Waffe. Er spielt mit ihrem Abzug. Verstanden? Nicken. Du nickst. Deine Augen, weit aufgerissen. Gut.
1: Was macht er dann?
0: Er dreht sich um, bewegt sich zum Heckschnabel der Gondel und beginnt sie zu steuern. Du siehst dich um. Was sollst du nur machen?
1: Ha! Aus der Action kannst du dich jetzt nicht mehr rausreden.
0: Der Dieb scheint dir nur wenig Beachtung zu schenken. Er ist vielmehr darauf konzentriert, zwischen den Häusern nach Polizisten Ausschau zu halten und einen Weg zu finden, um ihnen zu entkommen. Wenn du nicht bald etwas tust, könnte dir wirklich noch Schlimmeres zustoßen.
1: Was, wenn er der Polizei doch nicht entgehen kann und mich als Geisel nimmt?
0: Nein.
1: Aber wenn er das nicht im Hinterkopf hätte, hätte er mich vermutlich schon längst über Bord geworfen.
0: Verdammt, da kommt dir ein Gedanke. Es muss klappen, es muss einfach klappen. Während er gerade von dir abgewandt versucht, Polizisten zu erspähen, krabbelst du los. Langsam, aber nicht zu langsam. Nicht, dass er sich wieder umdreht. Bloß nicht die Gondel zu viel zum Schaukeln bringen. Die paar Sekunden, bis du bei ihm bist, fühlen sich wie eine unerträgliche Ewigkeit an. Aber dann! Du springst auf und verpasst ihm einen kräftigen Stoß. Er ist so perplex, dass er nicht rechtzeitig sein Gleichgewicht wiederfindet und... Er ist im Wasser. Du hast es geschafft. Doch da! Nun ist es nicht mehr allein der Regen, der deine Kleider durchtränkt. Der Dieb hat dich am Fußgelenk gepackt und ebenfalls ins Wasser geworfen. Schwer. So schwer. Du gehst unter. Nein! Todesangst! Schnell! Handeln! Du tauchst ab. Hastig ziehst du deine Schuhe aus, dann den Pullover. Ciao, Lieblingspulli. Du tauchst wieder auf, schluckst Wasser.
1: Wo ist das Boot?
0: Du versuchst, die Gondel zu erreichen. Blitzartig wirst du jedoch zurückgezerrt. Ein Arm hat dich am Kragen deines Shirts gepackt und zurück unter Wasser gezogen. Sein Arm! Du schlägst dich so gut es geht los. Er versucht weiter nach dir zu greifen, aber du schaffst es jetzt, dich an die Gondel festzukrallen.
1: Will er mich ertränken?
0: Sobald du ein wenig Halt gefunden hast, fällt dir auf, dass er sehr unbeholfen wirkt und immer wieder untergeht. Dabei hat er doch gar nicht so schwere Kleidung an. Die Rabenmaske treibt mittlerweile neben ihm. Sein Gesicht ist verzerrt.
1: Kann er nicht schwimmen?
0: Wenn er so weitermacht, ertrinkt er noch.
1: Ich will ihn doch nicht umbringen.
0: Da fällt dir etwas auf. Versucht immer nur mit seinem rechten Arm zu packen.
1: Was ist mit dem anderen?
0: Er muss immer noch die Beute bei sich haben. Er hatte sie ja kein einziges Mal losgelassen, seitdem er auf der Gondel gewesen war. Die Beute muss ziemlich schwer sein. Sie muss ihn runterziehen.
3: Lass sie los!
0: Seine Miene verhärtet sich. Er muss wahnsinnig sein.
3: Tod bringt sie dir auch nichts.
0: Er taucht immer öfters, immer tiefer ab. Seine Kräfte scheinen langsam zu schwinden. Irgendwann siehst du ihn.

0: gar nicht mehr an die Oberfläche kommen.
1: Nein, er kann nicht tot sein. Was habe ich getan?
0: Du hast einen Menschen umgebracht. Da streift plötzlich etwas sein Bein und sein Kopf erscheint mit einem gequälten Ausdruck im Gesicht neben dir. Fast kraftlos klammert er sich mit beiden Armen an die Gondel. Er hat aufgegeben. Kurze Zeit später sind auch schon einige Polizisten vor Ort und fischen euch aus dem Wasser.
2: Wir haben ihn. Sind Sie okay?
0: Es stellt sich heraus, dass der Dieb sämtliche Juwelen mit einem unermesslichen Wert aus einer Ausstellung gestohlen hat. Du sollst für eine Befragung mit aufs Revier kommen.
1: Das nenne ich eine Reise. Nicht so ein komischer Entspannungs-der-Regen-macht-Musik-Quatsch.
0: Darf ich jetzt auch mal wieder so erzählen, wie ich es möchte?
1: Ja, ich denke schon.
0: Du drehst dich noch einmal zum Wasser um und meinst, ein majestätisch anmutendes, schillerndes Farbenspiel in der Tiefe sehen zu können. Es wirkt magisch. Es zaubert dir ein warmes Lächeln ins Gesicht. Dann gehst du.
3: Das war Traumreise nach Venedig, ein Hörspiel von Fiona Hasenau.
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1: Oh. Ach, verflucht. Was eine lange Nacht.
2: Na, du hast ja leicht reden. Feierst die ganze Nacht durch und wer muss am Ende die Rechnung dafür tragen? Ich allein natürlich, wie immer.
1: Du würdest mir echt einen riesigen Gefallen tun, wenn du nur auch mal eine Sekunde still wärst.
2: Das geht leider nicht, Robin. Als deine innere Stimme habe ich die ehrenvolle Aufgabe, alles in deinem Leben zu kommentieren und bis ins kleinste Detail auszuwerten. Du kannst mir nun wirklich nicht zum Vorwurf machen, dass ich meiner Arbeit nachgehe.
1: Oh, das ist noch lange kein Grund, mich ununterbrochen vollzulabern.
2: Also du solltest wirklich aufhören, dich über alles und jeden zu beklagen. Komm, jetzt steh mal lieber auf. Oder willst du den ganzen Tag im Bett liegen bleiben, ha?
1: Eigentlich hatte ich genau das vor.
2: Ah, schlag dir das sofort aus dem Kopf.
1: Ich wünschte, ich könnte dich aus meinem Kopf schlagen. Oder in Stücke. So kurz und klein. Mit einer Axt.
2: Oh, das ist krank, Robin.
1: Ah, ich glaube, ich drehe langsam durch. Wegen dir übrigens. Bitte gib mir noch einen Moment, ich stehe ja schon auf. In ein paar Minuten.
2: Sofort!
1: Oh, ist ja gut. Verdammte Scheiße.
2: Kann's auch nur du sein.
1: Sei still, ich hab dafür jetzt wirklich keine Nerven, okay? Oh, verdammt, ist das hell.
3: Guten Morgen.
4: Morgen, Robin.
1: Morgen.
2: Guten Morgen.
3: Sag mal, versteckt sich da jemand in deinem Zimmer?
1: Was meinst du?
4: Wir haben dich vorhin reden hören. Ist da jemand da?
1: Niemand. Wie immer, ich bin allein hier.
3: Führst du Selbstgespräche?
2: Hey, also wenn sie ein Problem mit mir haben, dann sollen sie das doch offen sagen.
1: Oh, halt die Klappe.
3: Was?
1: Nein, also ich hab mit meiner Mutter telefoniert.
3: Mit deiner Mutter?
1: Ja, genau.
3: Und du rufst deine Mutter am frühen Morgen an, um ihr in einer Tour zu sagen, dass sie die Klappe halten soll?
1: Nein, also ja, sie hat mich angerufen. Wisst ihr, es ist auch schon ganz schön spät. Ich sollte mal zur Arbeit gehen.
4: Was? Du gehst doch sonst nie so früh arbeiten.
1: Ja, und darum ist es auch ein guter Zeitpunkt, jetzt damit anzufangen. Bis dann, Leute.
5: Oh Gott, war das peinlich.
2: Peinlich? Schämst du dich etwa für mich? Oh, ich dachte, wir wären Freunde.
1: Wir sind keine Freunde. Ich würde das eher als Zwangsbeziehung bezeichnen.
2: Das ist doch lange kein Grund, mich vor den anderen zu verstecken. Ich habe auch Gefühle, Robin.
1: Hör doch mal auf, du bist schon wieder so unendlich emotional.
2: Oh, entschuldige, dass ich anscheinend meine Gefühle nicht unter Kontrolle habe.
1: Gott, bitte lass das. Die Leute gucken mich schon alle an.
2: Umso besser. Wenn ich wollte, könnte ich nämlich auch über den ganzen Bordstein schreien. Sollen sie doch alle wissen, was für ein Mensch du bist!
1: Dich kann sowieso niemand hören.
2: Ja, aber dich hören sie, Robin. Und sie werden sich alle fragen, ob diesem Spinner überhaupt noch zu helfen ist.
1: Okay, Schluss. Das reicht. Ich muss auf der Stelle was unternehmen.
2: Hey, was meinst du? Was hast du vor? Ein Psychologe? Robin, glaubst du wirklich, dass das notwendig ist? Ich meine, ja, wir haben unsere Differenzen, aber ich meine, ja, du bist nicht perfekt, aber du musst dich doch nicht für mich verändern, Robin. Zugegeben, als du mir mit der Axt gedroht hast, da hatte ich vielleicht ein wenig Angst vor dir, aber komm, jeder sagt mal Dinge, die er nicht so meint, also komm, schwamm drüber, ne?
1: Es geht hier überhaupt nicht um mich, sondern um dich. Ich will dich endlich loswerden, kapiert?
2: Mich loswerden? Robin, da will ich aber auch noch ein Wort mitreden. Ich dachte, wir wären in unserer Beziehung, nun ja, gleichberechtigt.
1: Jetzt tu nicht so, als ob wir
2: verheiratet werden oder so. Ich werde mich deswegen jetzt auch nicht mit dir streiten, okay?
6: Schönen guten Tag, wie kann ich Ihnen helfen?
2: Ah, ja, hallo, mein Name ist Schulz. Ich habe einen Termin bei Frau Noack.
6: Ja, genau. Dann setzen Sie sich bitte ins Wartezimmer. Sie werden dann auch bald aufgerufen.
2: Okay, danke. Robin, ich weiß nicht, ob ich bereit bin, über meine Vergangenheit zu reden. Vieles habe ich für mich selbst noch gar nicht so richtig verarbeitet. Und am Ende kommt dann alles wieder hoch.
1: Sie wird nicht mit dir reden, sondern mit mir. Deine Leidensgeschichte interessiert doch hier sowieso niemanden.
2: Also, streng genommen ist meine Leidensgeschichte genauso gut auch deine.
6: Herr Schulz, bitte ins Zimmer 2.
2: Oh, Herr Schulz, das sind wir, Robin. Komm schon, steh auf.
1: Ja, ich weiß, dass wir das sind. Ich bin ja nicht taub. Wenn ich es wäre, wären ja all meine Probleme gelöst, oder nicht? Und dann müssten wir auch nicht hier sein.
2: Ja, dann hättest du uns beiden was erspart.
6: Guten Tag, Herr Schulz. Setzen Sie sich doch. Was führt Sie zu mir?
1: Ja, hallo. Okay. Ja. Also, es ist so. Ich habe seit ein paar Wochen inzwischen schon eine Stimme in meinem Kopf. Und ja, also ich höre die andauernd und die hat inzwischen schon so eine Art Eigenleben entwickelt. Ja, das höre ich halt dann Tag für Tag und ich habe dann das Gefühl, dass ich auch schon langsam wahnsinnig werde. Hey! Psst. Hey! Robin!
5: Jetzt nicht!
6: Sagt sie gerade etwas zu Ihnen?
2: Oh, sie spricht über mich, als wäre ich ein Geist. Sag ihr bitte, dass sie das lassen soll.
1: Ja, und sie redet immer in den unpassendsten Situationen.
2: Oh, unpassend? Entschuldige, dass ich mich ein wenig mit dir unterhalten will.
6: Über was redet sie denn normalerweise?
1: Naja, meistens macht sie sich nur über mich lustig. Bemitleidet sich selbst oder führt mit mir belanglosen Smalltalk.
2: Belanglos? Ich interessiere mich vielleicht einfach dafür, wie dein Tag war. Das ist doch kein Verbrechen. Du bist permanent an meiner Seite. Du wirst doch wissen, wie mein Tag war. Puh, dann frage ich dich halt nichts mehr. Wenigstens nehme ich dich als Person wahr. Du könntest mich auch mal fragen, wie es mir so geht.
6: Was hat sie denn gerade gesagt?
1: Ja, im Grunde sowas wie, dass ich mich auch mal nach ihrer Laune erkundigen soll.
2: Ja, genau. Wissen Sie, bei ihm dreht sich nämlich alles immer nur um ihn selbst. Ihn interessiert es gar nicht, wie ich mich vielleicht fühle.
1: Sie kann dich nicht hören. Ich bin der Einzige, der dein Geschwafel ertragen muss. Erinnerst du dich?
2: Dann sag es ihr genauso, wie ich es dir gerade erzählt habe.
1: Das kannst du vergessen. Ich werde mich von dir nicht schlecht darstellen lassen.
6: Sie scheinen ein sehr angespanntes Verhältnis zu ihrer inneren Stimme zu haben. Ein guter Anfang wäre es, auf sie einzugehen und sie nicht als Eindringling in ihrem Kopf zu betrachten.
1: Oh, nein, Moment. Das verstehen Sie falsch. Ich will sie loswerden und nicht kumpelhaft mit ihr den Tag verbringen.
2: Robin, deine Worte verletzen mich zutiefst. Wie kannst du so etwas nur sagen?
6: Herr Schulz, die innere Stimme ist ein wichtiger Teil eines jeden Menschen. Man kann sie nicht aus dem Kopf verbannen oder so tun, als gäbe es sie nicht. Man muss lernen, mit ihr umzugehen und sich mit ihr zu arrangieren.
2: Hast du das gehört, Robin? Die Frau hat gerade gesagt, dass ich wichtig bin.
1: Ja, aber nicht für mich. Ich brauche dich nicht.
2: Sag nichts, was du am Ende bereuen könntest.
6: Sie sagten, dass Sie diese Stimme seit einigen Wochen bewusst wahrnehmen. Was hat es denn damit auf sich? Kam es in diesem Zeitraum zu irgendwelchen Veränderungen in Ihrem Leben?
1: Nein, nicht, dass ich wüsste.
2: Doch, seine Freundin hat ihn nämlich verlassen. Die beiden waren seit der Schulzeit zusammen gewesen. Das hat ihn ganz schön mitgenommen, auch wenn man es ihm nicht wirklich ansieht. Und er redet nicht darüber. Mit niemandem.
1: Da war nichts.
6: Na gut, wie Sie meinen. Und wie sieht es mit Ihrem Lebensstil aus? Schlafen Sie genug? Essen Sie vielleicht weniger als sonst?
1: Nein. Alles so wie immer.
2: Nein, auch das stimmt nicht. Du säufst wie ein Loch. Das ist nicht wahr. Ich trinke nicht mehr als sonst auch. Und wie? Und davon kriegen wir wiederum Kopfschmerzen.
6: Sie trinken?
1: Ja, gelegentlich.
2: Gelegentlich? Du säufst rund um die Uhr. Manchmal stehst du sogar mitten in der Nacht auf, nur um ein Bier zu trinken. Und das auch nur, weil du komplett unzufrieden mit dir und der Gesamtsituation bist.
1: Ich bin mit mir nicht unzufrieden.
6: Sie sollten dabei wirklich auf ihr Innerstes hören. Mit einem ausufernden Alkoholkonsum versuchen viele Betroffene, Vergangenes zu verdrängen oder einen Ausweg aus der eigenen Realität zu finden.
2: Siehst du? Sie versteht mich. Vielleicht solltest du mal lieber auf mich hören. Ich versuche nur, dir zu helfen.
1: Das kannst du vergessen. Ich werde niemals auf dich hören.
6: Herr Schulz, die innere Stimme ist wie eine Projektion unserer selbst. Sie spiegelt unsere Gedanken, Gefühle und unsere Weltansicht wider. Wie soll man ihnen denn helfen, wenn sie sich vor ihren eigenen Problemen verschließen? Es tut mir leid, unsere Zeit ist an der Stelle auch leider schon um. Ich würde Ihnen gerne einen neuen Termin für die nächste Woche geben, um zu sehen, wie sich das Ganze noch entwickelt. Allerdings rate ich Ihnen dazu, sich davor mit Ihnen selbst und Ihren Lebensumständen näher auseinanderzusetzen. Ich wünsche Ihnen noch einen schönen Tag.
2: Ja, alles klar, danke. Auf Wiedersehen. Tschüss und vielen Dank für alles. Na, das lief doch gut.
1: Ja, für dich vielleicht. Ihr beide habt euch ja wunderbar gegen mich verbrüdert.
2: Nein, es lief für uns beide gut. Weißt du, ich habe heute viel über dich erfahren, Robin. Und du hast eine wichtige Erkenntnis über mich gewonnen. Weißt du, es ist wie mit der Gardine heute Morgen. Reißt du sie auf, ist das im ersten Moment schmerzhaft, aber du bringst Licht ins Dunkle, Robin. Weißt du, was ich dir sagen will, ist, wenn du dich nicht öffnest und dein Innerstes hinter einem Vorhang versteckst, dann bleibst du dein ganzes Leben im Dunkeln sitzen. Verstehst du? Und noch wichtiger ist, dass ich immer noch da bin. 1-0 für mich.
1: Wie auch immer. So, ich geh jetzt was trinken. Anders ertrage ich dein Geschwätz nicht.
2: Robin, ich glaube nicht, dass das eine gute... Obwohl... Na gut, lass uns was trinken gehen. Ich komme mit.
1: Ja, wie auch sonst. Dich Nervensäge werde ich wohl nie los.
2: Das ist richtig. Also vergiss nicht, dass ich ein wichtiger Teil deines Lebens bin.
7: Sie hörten Sprich zu mir, ein Hörspiel von Jule Rauchbach.
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1: Stellt euch vor, es ist ein entspannter Abend und ihr schaut gerade eure Lieblingsserie an. Plötzlich geht der Fernseher aus, das Handy lädt nicht mehr und das Licht geht auch nicht mehr an. Ihr schaut aus dem Fenster und seht, dass die Straßen auch nicht beleuchtet sind. In der ganzen Stadt ist der Strom ausgefallen. Aber wie wahrscheinlich ist dieses Szenario in Leipzig überhaupt und wie würden verantwortliche Stellen reagieren? Mephisto 97.6 Redakteur Leonardo Di Meo hat sich das angeschaut.
2: Ein Stromausfall ist an sich nichts Besonderes. Deutschlandweit ist es laut der Bundesnetzagentur im Jahr 2023 zu rund 160.000 Stromausfällen gekommen. Dazu zählen auch Stromausfälle von maximal 3 Minuten. Ganz anders sieht es bei einem sogenannten Blackout aus. Bei einem Blackout liegt eine großflächige Störung vor. Für ein solches Szenario sei Leipzig allerdings gut gewappnet, wie Frank Fierkel von den Stadtwerken Leipzig erklärt. Leipzig sei nämlich inselnetzfähig.
3: Das heißt, wir haben 2 Kraftwerke, wir könnten das

0: Netz von Leipzig gegenüber dem deutschen Netz abschotten und nur Leipzig mit Strom versorgen. Und das könnten wir innerhalb kürzester Zeit machen.
1: Sollten diese Kraftwerke nicht funktionieren, gäbe es zusätzlich noch Generatoren, die mit Heizöl laufen. Der Heizölvorrat genüge für eine Woche. Wie man auf einen Blackout reagiert, plant und übt die Stadt Leipzig regelmäßig. Dazu arbeiten unterschiedliche AkteurInnen zusammen, wie Mario Preller erläutert. Er ist der stellvertretende Leiter der Stabsstelle Krisenmanagement und Bevölkerungsschutz.
2: Wir sitzen in verschiedenen Arbeitsgremien, Netzwerkgremien zusammen. Ja, der größte ist zum Beispiel der Arbeitskreis Technische Infrastruktur in der Stadt Leipzig, wo Vertreter der kritischen Infrastrukturen, wie zum Beispiel die Netz Leipzig, die Leipziger Stadtwerke, die Wasserwerke, aber auch die Bundes- und Landespolizei, die Telekom und andere Akteure mit zusammensitzen.
1: Zu dieser Planung gehört eine weitere Frage. Wie kann man ohne Strom überhaupt noch die EinwohnerInnen mit Informationen versorgen? Laut Frank Viereckel gibt es hierfür auch etwas altmodische Lösungen.
0: Also wenn wirklich ein flächendeckender Stromausfall ist, dann funktioniert ja nichts mehr. Also kein Telefon, kein Radio, kein Fernsehen, kein Internet. Dann muss man durchaus wieder auf analoge Kommunikationsmittel zurückkommen. Zum Beispiel werden wir dann Aushänge an Straßenbahnhaltestellen machen.
1: Besonders gefährdete Einrichtungen bei einem Blackout sind Krankenhäuser, da hier die medizinische Versorgung beeinträchtigt wäre. Um die Versorgung zu gewährleisten, besitzen Krankenhäuser eigene Stromgeneratoren. Das St. Elisabeth-Krankenhaus im Leipziger Süden besitzt etwa 3 Notstromaggregate, die bei einer Störung innerhalb von 15 Sekunden automatisch funktionieren würden. Das erklärt der technische Leiter des Krankenhauses, Stefan Bühl. Die Vorräte für die Generatoren sind laut Bühl in den letzten Jahren erhöht worden. Grund dafür war die unsichere Gasversorgung nach dem russischen Angriff auf die Ukraine.
3: Das sind 48 Stunden, die ein Krankenhaus autark dort funktionieren sollte. Wir sind aufgrund der Einflüsse, die wir in den letzten Jahren erlebt haben, Sie werden sich daran erinnern, es gab dieses Blackout-Szenario, wo wir alle nicht wussten, ob wir dann über den Winter kommen und der Strom auch mal weg sein könnte. Und aus dieser Grundsituation heraus haben wir unsere Dieselvorräte nochmal aufgestockt.
1: Jetzt reiche der Diesel für eine Woche. Das St. Elisabeth-Krankenhaus hat sich also auf einen möglichen Blackout vorbereitet. Dass es tatsächlich zu einem Blackout kommt, ist laut Frank Viereckel allerdings extrem unwahrscheinlich.
0: Das Netz in Deutschland ist so kleinmaschig, die Erzeugungsanlagen sind so dezentral, also es sind überall welche, dass immer mal eine Zelle ausfallen kann, aber dass das großflächig über längere Zeit passieren kann, das halten wir für ausgeschlossen.
4: Sagt Frank Viereckel von den Leipziger Stadtwerken, ein Beitrag vom Mephisto 97.6-Redakteur Leonardo Di Meo über einen möglichen Blackout in Leipzig.
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1: Christina Schwanitz ist Kugelstoßerin und das sogar sehr erfolgreich. Doch das war nicht immer so. Vor allem LeichtathletInnen haben es schwer, Sponsoren zu finden. Im April 2014 war sie zu Gast bei M19 und hat dort über ihre Sportkarriere gesprochen. Moderator Philipp Weißkirch hat sich mit Christina Schwanitz über ihre Zeit als Sportsoldatin unterhalten und über ihre Einstellung zum Doping. Hören Sie nun einen Zusammenschnitt des Interviews.
2: Erstmal herzlich willkommen. Hallo.
3: Hallo.
2: Sie stecken mittendrin, haben immer viel mit internationalen Sportlern und Athletinnen zu tun. Wie groß, sagen Sie, ist wirklich noch der Fairplay-Gedanke bei den Kolleginnen und Kollegen im Sport?
3: Ich kann jetzt nur erstmal fürs Kugelstoßen sprechen. Bei uns gibt es ein großes Fairplay, das hat man schon in Moskau letztes Jahr gesehen, dass man miteinander Sport treibt, dass man sich gegenseitig anfeuert und nie sagt, oh, du sollst ja nie gewinnen und die soll ja nie das Beste aus sich rausholen können. Klar, es gibt Menschen, die man mehr mag und Menschen, die man weniger mag. Aber der Fairplay-Gedanke ist schon da und vor allen Dingen bei den Top 8 bis Top 10 der Welt würde ich jetzt sagen, dass wir zwar gegeneinander kämpfen, uns aber gegenseitig auch unterstützen im Wettkampf und das ist sehr schön.
2: Aber die Schulzeit, war die quasi schon entscheidend dafür, dass Sie gesagt haben, ich will den Sport eigentlich auch richtig leistungsmäßig machen?
3: Nee. Die Schulzeit war so, oh, gewinnen fetzt, ich muss nichts machen und gewinne trotzdem, das ist schön. Also wir hatten in der Schule Schulsport ganz normal und früher war das noch so, da wurde gesichtet. Und mein Sportlehrer ist zu mir gekommen und hat gemeint, hier ist Stadioneröffnung, geh mal mit hin. Und dann bin ich hingegangen und habe geguckt, was die Großen so machen, weil damals war ich 15, 16. Und habe das einfach nachgemacht und mit 5 Meter Vorsprung gewonnen bei meinem ersten Wettkampf. Und das ist natürlich, das macht Spaß. So ist natürlich die beste Motivation gegeben. Dann kam ein Trainer auf mich zu und sagte, na komm mal mit ins Training, guck dir das mal mit an. Der hat dann schon gesehen, dass ich dahingehend ein Talent habe, dass mir das nicht schwerfällt, Dinge weit wegzuschmeißen. Also egal, ob es jetzt der Diskus war oder auch die Kugel. Und von daher hat mir das dann Spaß gemacht. Und im Laufe der Zeit wächst dann der Ehrgeiz und man will immer besser werden und immer höher hinaus. Und jetzt bin ich dahin gekommen, wo ich hin wollte.
2: Also der Sportlehrer hatte schon ein gutes Auge. Jetzt haben Sie es gerade schon angesprochen. Einer hat erkannt, dass Sie ein Talent dafür haben. Was würden Sie sagen? Ist es einfach nur das Talent oder wie viel haben Sie sich letztlich erarbeitet? Wir haben die Auflistung der ganzen Erfolge aus dem letzten Jahr eben gehört.
3: Ich würde sagen, grundsätzlich ist Talent eine große Bedingung, die man braucht, um Leistungssport betreiben zu können, wenn man erfolgreich werden möchte. Man kann natürlich auch bloß in Anführungsstrichen Sport treiben, um dann zu sagen, ich treibe Sport. Oder ich treibe Sport, um zu zeigen, wie weit kann ich mich selber besiegen, in Anführungsstrichen, um noch besser zu werden. Und ohne Talent geht das nicht. Man kann fleißig sein und üben und machen und jede freie Minute dafür opfern. Man wird nie ein Weltmeister werden oder in die Top der Welt kommen, die Top 10 der Welt kommen, wenn man kein Talent mitbringt.
2: Sie sind viel unterwegs an verschiedenen Wettkampfstätten, trainieren auch an unterschiedlichen Orten. Jetzt waren Sie heute in Leipzig. Nervt Sie das eigentlich auch manchmal, so viel unterwegs zu sein?
3: Also sagen wir mal so, Privatsphäre und private Zeit bleibt ein bisschen auf der Strecke. Außer man hat einen Partner, der entweder das Gleiche lebt oder das mitlebt. Und das habe ich in meinem Mann gefunden.
2: Und der mag Kugelstoßen auch an sich?
3: Wir haben uns Fußballer? Beides. Also wir haben uns kennengelernt durch den Sport. Er hat mich übers Facebook angeschrieben und damals gesagt, oh, ist ganz toll, was du machst. Wo ich dachte, okay, alles klar, danke, tschüss.

0: Er war sehr hartnäckig und hat aber auch schon immer, hat mir erzählt, dass er in der Schule Stunden geschwänzt hat, um sich die Olympischen Spiele anzugucken und so Sachen. Also er war schon immer Leichtathletik begeistert und das hat sich eben jetzt noch mehr durchgesetzt.
1: Jetzt haben Sie gerade die Olympischen Spiele angesprochen. Ich würde sagen, das ist natürlich das Sportereignis, wo alles auch auf die Leichtathletik schaut. Mhm. Ansonsten steht die ja vielleicht eher im Schatten von anderen Sportarten. Mhm. Nehmen wir einfach mal den Fußball. Mhm. Finden Sie das ungerecht? Also wenn wir da zum Beispiel mal auf das Sponsoring gucken. Fußballer verdienen Millionen. Sie haben, glaube ich, noch nicht mal einen einzigen Sponsor.
0: Ich habe mittlerweile einen Sponsor. Mhm. Also Nike hat mich angesprochen und gefragt, ob ich Interesse dran habe, worüber ich sehr dankbar bin. Grundsätzlich bin ich bei der Bundeswehr, weil die meisten Leistungssportler haben, also wenn ich als Kugelstoßerin versuchen würde, nur anhand der Preisgelder oder was weiß ich, Teilnahmegelder überleben wollen würde, hätte ich verloren. Mhm. Dann wäre ich jetzt nicht mehr da oder wäre Hartz IV oder keine Ahnung. Dann hätte ich gar keine Chance, mein Leben halbwegs irgendwie über die Bühne zu entwickeln. Deswegen sind wir sehr dankbar dafür, dass wir bei der Bundeswehr, also dass ich bei der Bundeswehr sein kann und dort mein Sport ausführen darf und die Möglichkeit habe, meinen Leistungssport zu betreiben. Und andere Sportler, wie zum Beispiel David Stoll, der ist bei der Bundespolizei, der hat es eben auf den anderen Weg, aber genauso eine Unterstützung bekommen.
1: Aber läuft da Ihrer Meinung nach prinzipiell was falsch, wenn wir mal bei diesem Vergleich bleiben, Fußball auf der einen, Leichtathletik auf der anderen Seite? Oder sagen Sie, ist halt einfach so, weil Leichtathletik ist dann doch zu sehr Nische.
0: Nein, also grundsätzlich finde ich, dass die Fußballer überbezahlt sind und die Fußballer holen bei der WM zu 11 einen dritten Platz und verdienen, ich weiß nicht wie viel, die haben wahrscheinlich mehrere Keller voll und wir machen einen ersten oder einen zweiten Platz, kämpfen alleine auf dem Platz und kriegen ein Taschengeld im Verhältnis und dann heißt es hier, das ist dein Spritgeld. Oder dann so denkst, ich bin genauso jeden Tag am Trainieren, ich gebe jeden Tag alles, ich verzichte auf so viele Sachen. Und also wenn ich Leistungssport betreiben würde, um Geld zu verdienen, müsste ich A, ein Mann sein, B, Fußball spielen oder Tennis oder Formel 1 fahren, aber dürfte nie Kugel stoßen.
1: Was müsste da Ihrer Meinung nach anders werden? Was müsste sich tun?
0: Es müsste eine ganz andere Wertschätzung stattfinden. Von den Medien müsste ganz anders Werbung gemacht werden. Dass wie gesagt, wir sind alles Einzelkämpfer, wir sind keine Mannschaft. Wir müssen alles selber bezahlen. Wir haben einen Ärztestab um uns, wir haben Physiotherapeuten, wir müssen uns um alles kümmern. Wir gehören genauso zur Elite. Wenn ich jetzt sehe, wie lange wir gekämpft haben, damit unsere Halle in Chemnitz umgebaut wird, damit wir ordentlich trainieren können. Unter schlechten Bedingungen gut zu sein ist klasse, unter guten Bedingungen gut zu sein ist noch besser. Und wenn ich dann sehe, dass die Fußballer in Kunstrasen bekommen, und das und das und das. Und die Leichtathleten, ja, für euch ist leider nichts mehr übrig. Diese Wertschätzung fehlt einfach.
1: Sie haben selber mal gesagt, wenn man so auf die Kugelstoßer schaut, da ist eigentlich das Klischee der muskelbepackten Schränke mit den tiefen Stimmen, eventuell noch Bart, aber die aktuellen Kugelstoßerinnen würden da schon gut gegen dieses Bild kämpfen. Wie haben Sie das eigentlich gemeint?
0: Ja, wir haben ja leider immer wieder Dopingfälle und 2012 war das ja ganz deutlich sichtbar. Bedauerlicherweise, die Weißrussin hatte damals gewonnen und während dem Wettkampf wurde schon festgestellt, dass sie gedopt hat. Und wenn Sie denken jetzt, dass ich eine tiefe Stimme habe, dann müssten Sie mal die sprechen hören. Da kriegen wir dann Angst.
2: Das spricht noch tiefer.
0: Richtig. Und das hat sich eben dann das zweite Mal rausgestellt. Und das Problem ist, sie wird nur 4 Jahre gesperrt und darf nach den Olympischen Spielen in Rio wieder in die Wettkampfsaison einsteigen, was sehr hart ist für uns, weil eigentlich ist es so geregelt, Wiederholungstäter sind für immer gesperrt. Mhm.
1: Über Doping wollen wir auch noch reden. Kurze Nachfrage noch dazu. Ich könnte mir vorstellen, dass dieses Klischee trotzdem immer noch bedient wird. Welches Vorurteil gegenüber den Kugelstoßerinnen oder überhaupt gegenüber dem Sport nervt Sie eigentlich so am meisten?
0: Na, dass alle über einen Kamm geschert werden, weil 80% meiner Bekanntschaften, die ich im Trainingslager oder wo auch immer kennenlerne, man sieht mir an, dass ich Leistungssport betreibe oder dass ich irgendeinen Kraftsport betreibe. Wenn man dann aber wirklich aufs Gespräch kommt und ich dann sage, naja, ich bin Kugelstoßerin und ich bin Vize-Weltmeisterin mehrfache mittlerweile, dann gucken die mich alle an, was? Wirklich? Weil ich doch mal behaupten würde, doch ein Mädchengesicht zu haben und eben keinen Bart habe und eine flache Brust und keine Ahnung, ich habe zwar eine tiefe Stimme, aber an mir sieht man eben, dass Leistungssport geht ohne Hilfsmittel und dass eben dieses Vorurteil klassisch, ich habe vor kurzem ein Buch gelesen, da werden einfach so, ja, die Kugelstoßerinnen, also einfach ins schlechte Bild gerückt, weil die Leute immer noch dieses Vorurteil haben, vor 20 Jahren waren es eben alle Schränke mit tiefer Stimme und Bart. Und das ist auch immer noch so. Und wenn man sich aber jetzt in der Weltspitze umguckt, da sieht man, die Valerie Adams sieht alles andere bloß nie wie ein Mann aus. Ich würde jetzt mal von mir behaupten, dass ich auch nicht gerade ein Mann bin. Vor allen Dingen, wenn ich meine Haare angucke. Also das sieht man ja sehr deutlich. Dann alles, was drunter ist, also von Leistungen her, man sieht, dass wir Frauen sind. Man sieht, dass sich das gewandelt hat, dass wir nicht mehr Schwabbelwesen sind, sondern dass das eine muskuläre Definition gibt an unseren Armen, an unseren Nacken, an unseren Schultern und dass das nie einfach bloß draufgespritzt ist.
1: Es geht auch darum, dass der Sport sauber ist. Wir haben es eben schon von Ihnen gehört. Sie sind jemand, der mit Dopingsündern sehr hart ins Gericht geht.
0: Ja.
1: Sie fordern für Dopingsünder und Sünderinnen eine lebenslange Sperre. Warum
0: Richtig.
1: Eine lebenslange Sperre?
0: Ganz einfach. Also es ist sehr schwierig, dopingfrei zu sein. Früher war es schon zum Beispiel so, 8 Tassen Kaffee am Tag war Doping. Wir dürfen zum Beispiel nur Aspirin nehmen, kein Dolomin, weil da unterschiedliche Inhaltsstoffe drin sind und das schon zum Doping zählt. Aber grundsätzlich ist es so, es ist ein Unterschied, ob ich mir jetzt irgendwelche Mittel spritze, um leistungsfähiger zu sein, oder ob ich mir Schmerztabletten hole, weil ich, was weiß ich, mich irgendwo angestoßen habe oder eine Grippe habe oder sonst irgendwas. Darin muss man unterscheiden. Grundsätzlich ist es aber so, wer bescheißt, fliegt raus. Es ist ein Sport, wo es darauf ankommt, wer der Beste ist. Da geht es nie darum, wer die besten Hilfsmittel hat, sondern wer während des Wettkampfes am besten ist und nie wer am besten bescheißen kann.
1: Mhm.
0: Und deswegen fordere ich spätestens nach dem 2. Versuch, also des Dopings, raus, weg, damit die anderen eine faire Chance haben.
1: Also doch der 2. Versuch, weil erst dachte ich, lebenslange Sperre heißt ja eigentlich keine zweite Chance.
0: Nein, die zweite Chance muss, also finde ich schon, weil wie gesagt, es ist mittlerweile so heiß, es gibt so viele Mittel und man muss sich ständig erkundigen, es ändert sich ständig irgendwelche Inhaltsstoffe. Ich bin nur dabei, ich hatte jetzt letzte Woche ja auch eine kleine Erkältung und Grippe eingesammelt. Du bist erstmal 5 Stunden am Inhaltspackungen lesen, was da alles drin ist und ob man das nehmen darf oder nicht. Und man nimmt sich mit der Dopingkontrolle, mit der NADA von uns, muss ich mich auseinandersetzen und schreiben, darf ich das Medikament nehmen oder nee. Ich bin zwar kurz vorm Sterben, aber nee, darfst du nie, weil da ist irgendwas drin, was du nie nehmen darfst. Und da läuft man 5 Stunden durch die Stadt, um dann die Mittel zu bekommen, die man nehmen darf, die dann gigantisch wirken und nach 3 Wochen ist man dann wieder gesund.
1: Sie haben gerade Ihren Arbeitgeber schon angesprochen, die Bundeswehr. Mhm. Können Sie uns kurz erzählen, wie das eigentlich so abläuft, wie Ihr Arbeitsalltag quasi aussieht und wie viel Platz dann da fürs Training noch ist, für den Sport?
0: Also die Bundeswehr macht das eigentlich ganz geschickt. Wir müssen ganz normal den Grundwehrdienst leisten, wie alle anderen Freiwilligen auch. Früher ja nur Männer, jetzt alle, die wollen. Und haben dann einmal im Jahr eine Woche mindestens Lehrgang, also dass wir dann wirklich jeden Tag in der Kaserne sein müssen. Haben dann eventuell noch zwischen 4 und 6 Wochen nochmal einen Lehrgang, was weiß ich, Feldwebel-Lehrgang oder Stabsunteroffizierslehrgang und. Und ansonsten haben wir Gott sei Dank recht große Möglichkeiten, unsere Zeit für den Sport einzuteilen und nicht, wir müssen uns auch in der Kaserne blicken lassen, wir müssen jede Woche oder jeden Monat sagen, wo wir wann wie sind, wie wir trainieren und was wir alles vorhaben, wann wir im Trainingslager sind und. Also die Bundeswehr ist da Gott sei Dank sehr offen uns gegenüber und unterstützt uns da wirklich sehr. Und wir müssen nicht ins Ausland zum Beispiel, also da haben wir eigentlich wirklich viele Freiheiten.
1: War das der Grund auch, warum Sie eigentlich hingegangen sind? Weil Sie wussten, dafür kriege ich viel vom Sport ab?
0: Ich habe keine andere Chance, Leistungssport zu betreiben. Wenn ich Leistungssport machen möchte, muss ich irgendwo hingehen, dass mir jemand das irgendwie finanziert oder mich da unterstützt. Denn welchen Arbeitgeber gibt es, der sagt, klar, stelle ich dich ein. Du willst nie arbeiten, du willst Sport machen. Logisch, mache ich immer so mit meinen Angestellten. Deswegen floriert meine Firma auch so.
1: Bei der Bundeswehr stellt man sich vielleicht auch so ein bisschen klischeemäßig vor, gibt es viel Drill. Sie haben einen Trainer, der Ihnen sicherlich auch die ein oder anderen Anweisungen gibt. Brauchen Sie einfach jemanden, der Ihnen mehr oder weniger sagt, wo es lang geht?
0: Im Sportlichen ja.
1: Im Privaten nicht.
0: Da sind wir gleichgestellt. Nein, es ist schon wichtig, dass mein Trainer ab und zu zeigt, dass er Trainer ist und dass er entscheidet, was richtig und was falsch ist, wie seine Vorstellungen sind. Denn das ist der Weg gewesen, der mich so weit gebracht hat. Wenn es falsch wäre, wäre ich nicht Vize-Weltmeister geworden oder Meisterin. Von daher ist das ganz wichtig und es ist auch wichtig, dass er ist eine Respektsperson für uns. Das finde ich sehr wichtig. Er versucht alles Mögliche, damit wir leistungsfähig sind und es uns im Anführungsstrichen so gut wie möglich geht. Aber wir müssen trotzdem kämpfen. Wir müssen jeden Tag uns hinstellen und schwitzen und machen und eventuell auch mal über den Schmerz hinausgehen. Und unser Trainer hat gelernt mit uns, genauso wie wir mit ihm gelernt haben, miteinander umzugehen, zu horchen. Okay, der eine hat jetzt den Schmerz. Ist es wirklich Schmerz oder braucht einfach bloß mal eine Pause? Und der andere, der hat sich bald das Bein gebrochen und will trotzdem, dass er sagen muss, mach mal langsam, ganz ruhig, das nützt jetzt nichts, wenn du das jetzt machst. Also er hat da eigentlich ein ganz gutes Händchen für uns und für unsere Trainingsgruppe.
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1: In Leipzig gibt's Kultur für alle, das sagt jedenfalls die Kulturbürgermeisterin Skadi Jennecke. Trotzdem gibt's Projekte, die da ein bisschen nachhelfen, zum Beispiel Kulturleben von der Villa Leipzig. Das Projekt, das soll Menschen den Zugang zu Kultur verschaffen, die sich das sonst nicht leisten können. Wie? Das weiß meine Kollegin Angela Fischer, die hat einer Ehrenamtlichen über die Schulter geschaut.
2: So, dann wähle ich jetzt die Nummer mal an. Mal gucken. So, im Schnitt muss man schon relativ häufig wählen, bis wir eine Karte oder zwei Karten vermitteln. Es können ja mal zwei Karten vergeben werden. Und eigentlich ist es ja ein gutes Zeichen, wenn die Leute unterwegs sind und nicht zu Hause hocken. Aber für uns, wenn wir anrufen, dann freuen wir uns natürlich, wenn wir jemanden erwischen.
3: Cornelia Borchers ist eine von 25 Ehrenamtlichen beim Projekt Kulturleben. Zweimal pro Woche vermitteln sie übers Telefon kostenlose Tickets für Kultur- und Sportveranstaltungen.
2: Kulturleben Leipzig, Cornelia Borchers. Hallo, ich grüße Sie. Sie sind ja bei uns neu als Gast registriert. Und nun wollte ich Ihnen das erste Mal Karten anbieten.
4: Das ist eigentlich auch der schönste Part, sage ich mal, aus der ehrenamtlichen Sicht,
3: erzählt Janne Dörge. Sie hilft bei Kulturleben seit 2 Jahren mit.
4: Weil man dort direkten Kontakt zu den Menschen hat, die sich halt bei uns als Gäste, wir nennen sie Gäste, angemeldet haben. Das sind dann also Personen, die sehr geringes Einkommen haben.
3: Ein geringes Einkommen, das wird bei Kulturleben durch den Hartz-IV-Satz definiert. Damit hat das Projekt in Leipzig 6.000 potenzielle Gäste. 1.000 davon sind bei Kulturleben registriert und bekommen regelmäßig Eintrittskarten vermittelt. In den vergangenen 6 Jahren waren das insgesamt über 25.000 Karten. Wie regelmäßig man dabei als Gast Karten

0: bekommt, will Janne aber nicht verraten.
1: Ja, man kann das schon pauschalisieren, aber das möchte ich eigentlich gar nicht so genau, weil daraus ja dann auch eine Erwartungshaltung entstehen würde. Also sie werden schon relativ regelmäßig in einem Abstand von etwa 2 bis 3 Monaten angerufen. Also so häufig bekommt man, denke ich, schon was angeboten, aber da wäre ich gern vorsichtig mit.
0: Dass es überhaupt so viele Kartenspenden gibt, liegt an den vielen Kultureinrichtungen in Leipzig. Über 80 Einrichtungen stellen Kulturleben immer wieder Karten zur Verfügung. Nur Kinos dürfen keine Karten verschenken, denn die Filme gehören ihnen nicht und so sind sie an die Auflagen ihrer Filmverleiher gebunden. Doch auch andere Einrichtungen könnten mehr tun, findet Janne.
1: Es gibt schon die einen oder anderen, wo ich denke, dass es schön wäre, wenn sie auch mal wieder dabei wären. Ja, also ich finde es halt auch schön, wenn sich Kultureinrichtungen einfach wirklich dazu verpflichtet fühlen würden, dass ihre Veranstaltungen auch Menschen mit geringem Einkommen zur Verfügung zu stellen. Denn ich denke, es ist ja auch nicht nur eine Frage von Schulen und Schulbildung, dass man an Kultur herangeführt wird, sondern auch gerade häufig durch das Elternhaus. Und wenn das nicht dem Elternhaus überhaupt nicht möglich ist, an sowas teilzunehmen, woher soll es dann kommen?
0: Hier kommt die Stadt Leipzig ins Spiel. Schließlich gehören viele Kultureinrichtungen wie die Oper oder das Gewandhaus zur Stadt. Trotzdem kann die Stadt ihre Einrichtungen zu nichts verpflichten, erklärt Kulturbürgermeisterin Skadi Jennecke.
2: Wenn ich weiß, um welche Einrichtung es sich handelt, also ich kann nur die Kulturleben auffordern, sich dann bei mir zu melden. Also ich hatte einen Einzelfall, da habe ich das auch gemacht, dann wird das auch gelöst. Und wenn es aber weitere Einrichtungen gibt, die zur Stadt Leipzig gehören und die sich dem nicht hinreichend öffnen, dann kann ich da natürlich vermitteln tätig werden, ja.
0: Außerdem haben viele Einrichtungen ein eigenes Angebot an Vergünstigungen. So gibt es in einigen Museen den eintrittsfreien Mittwoch und für alle unter 19 Jahren sowieso immer freien Eintritt. Bei anderen Häusern wiederum gibt es Ermäßigungen durch Monats- und Jahresabos oder den Leipzig-Pass. Den können Menschen mit geringem Einkommen bei der Stadt beantragen. Ist Leipzig also eine Kulturstadt für alle?
2: Also es gibt Kulturangebote für alle sozialen Bedürftigkeiten oder für alle sozialen Hintergründe, das würde ich behaupten. Der Umkehrschluss gilt nicht. Das gehört zur Ehrlichkeit. Nicht jedes Angebot ist für jeden Geldbeutel erschwinglich.
0: Besonders teuer sind die Angebote von Gewandhaus und Oper. Sie sind zwar günstiger als in Städten wie Berlin oder München, aber für Leipziger Verhältnisse bleiben sie teuer. Deshalb braucht es Projekte wie Kulturleben, sagt Skadi Jennecke.
2: Weil man nur mit Kultur überleben kann. Also Erlebnisse, die in einem zweckfreien Raum stattfinden, wo sie sich mit Dingen auseinandersetzen, die nicht lebensnotwendig sind, wo sie loslassen können von dem Stress des Alltags. Und das gilt ja insbesondere für Menschen, die eben im Alltag aufgrund ihrer sozialen Situation besonders zu kämpfen haben. Solche Erlebnisse sind lebenserhaltend.
0: Allerdings kann Jennecke das Projekt Kulturleben nur bis zu einem gewissen Maß unterstützen. Das Kulturdezernat kann allein künstlerische Projekte und Kultur finanziell fördern. Dazu gehört Kulturleben nicht. Der Kulturbürgermeisterin bleibt also nur, für das Projekt zu werben.
2: Es ist vielleicht ein bisschen traurig, dass das notwendig ist, ähnlich die Diskussion um die Tafeln. Aber dass wir es haben, ist sehr viel wert und es wird ja auch sehr rege genutzt.
0: Das berührt auch immer wieder die ehrenamtliche Janne Dörge.
1: Oh, es ist so unglaublich. Uns wird so viel Dankbarkeit dann entgegengebracht von unseren Gästen. Und das macht einen so glücklich und stolz auch. Man erkennt dann wieder den Sinn in dieser Arbeit. Es gibt einem so viel zurück und das auch direkt, dass es eigentlich immer Spaß macht.
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1: 2021, da ging der Ingeborg-Bachmann-Preis für deutschsprachige Literatur an die iranisch-deutsche Schriftstellerin Nawa Ebrahimi. Sie gewann mit ihrem Text Der Cousin, in dem es um die Fluchtgeschichte eines schwulen Tänzers geht. Vor kurzem hat sie einen neuen Roman herausgebracht, der auf der Longlist des Deutschen Buchpreises war. Und Federn überall heißt er und handelt erneut von der Fluchtgeschichte eines jungen Mannes. Mehr darüber verrät uns meine Kollegin Surya Sommer. Hey Surya.
2: Hey Hannah.
1: Erzähl uns doch erstmal, worum es neben der schon eben erwähnten Fluchtgeschichte in dem Roman überhaupt geht.
2: Gerne. Der Roman erzählt die Lebensgeschichte und den Alltag von 6 Menschen und das immer aus deren eigener Perspektive. Dabei spielt das Ganze in einer fiktiven Kleinstadt, dessen Mittelpunkt tatsächlich ein Geflügelschlachtbetrieb ist, der alle so ein bisschen verbindet. Da gibt es zum Beispiel den Betriebschef, es gibt die Fließbandarbeiterin oder die Ingenieurin. Und jede Person hat eben ihre eigenen Herausforderungen und Sorgen, über die erzählt wird.
1: Und was sind das so für Herausforderungen und Sorgen?
2: Es geht zum Beispiel um Mutterschaft, um finanziellen Kummer, in einem fremden Land sein oder auch Arbeitsstress. Aber auch viel um den Alltag einfach von ganz normalen Menschen. Und dabei bedient sich die Autorin an sehr aufmerksamen menschlichen Beobachtungen.
3: Er legte sich ganz vorsichtig wieder neben sie, gerade so nah, dass er sie riechen konnte. In ihrem Geruch vermischte sich der Geruch von Aprikose mit dem der Membran der Zerbagali, auf der er an der Blindenschule zu trommeln gelernt und die er zu den wenigen Festakten gespielt hatte. Ihr gegenüber erwähnte er jedoch nur die Aprikose, die afghanische Aprikose, die deutsche roch ja nicht. Man konnte froh sein, wenn sie nach etwas schmeckte.
2: Das Buch zeigt uns die verschiedenen Facetten von Liebe und auch die An- und Abwesenheit von Menschlichkeit. Was bedeutet Mitgefühl und wie geht die Gesellschaft heutzutage damit um? Das wird zum Beispiel sehr deutlich am Beispiel einer überforderten Mutter. Mit ihrem Job und ihrer pubertierenden Tochter muss sie hadern und daran wird das sehr deutlich. Es geht um Identität, um Fremdheit, um Heimatsgefühle und vor allem die Frage, wo gehen wir hin und wo kommen wir her?
1: Das klingt da jetzt erstmal nicht nach so alltäglichen Sorgen, oder?
2: Nein, definitiv nicht. Von den kleinen menschlichen Beobachtungen schließt die Autorin nämlich auf die großen Fragen des Lebens. Und es geht viel um das Menschlichbleiben in einer Leistungs- und Überlebensgesellschaft. Am Beispiel von diesen Hierarchien, die in diesem Schlachtbetrieb eben herrschen, wird das sehr deutlich. Und dort kämpft halt jeder für sich. Das Ganze erzählt davon, wie Menschen sich immer wieder an- und abstoßen.
1: Das ist ja auf jeden Fall nicht wenig, was da so verhandelt wird im Buch. Werden diese vielen Probleme denn gut vermittelt?
2: Ja, ich finde auf jeden Fall. Es ist sehr authentisch und die zwischenmenschlichen Beziehungen werden meiner Meinung nach gut dargestellt und sind sehr nachvollziehbar. Die Nähe wird in den kleinen Handlungen, finde ich, sehr deutlich und wirkt dadurch für mich ein bisschen wie eine Anleitung zum einfach mal nett sein. Es geht viel um die fehlende Menschlichkeit und das Mitgefühl im Alltag. Das Ganze ist dabei schonungslos geschrieben und zeigt die kalte Welt und die Distanz zu den Mitmenschen.
3: In Deutschland hatte er die Wahl gehabt zwischen 2 Rollen. Nerviger Ausländer, der zu langsam aus dem Bus steigt oder an der Kasse länger brauchte und alles aufhielt, oder blinder Ausländer.
2: Die ganze Geschichte ist eingebettet in einer tristen und eintönigen Umgebung einer konservativen Kleinstadt. Es gibt dabei einen sehr pessimistischen Blick auf die heutige Gesellschaft. Das Ganze besteht zum Großteil aus der inneren Gedankenwelt der Figuren und wirkt dadurch sehr vertraut. Allerdings finde ich, dass es dadurch auch ein bisschen langatmig wirkt und die Erzählung sich teilweise sehr streckt. Generell fühlt es sich aber einfach an, als würde man bei seinen NachbarInnen in den Alltag reinstolpern, ohne anzuklopfen. Dabei ist es echt unverblümt und sehr beschämend.
1: Ich finde, das klingt total interessant und bestimmt aber auch an der einen oder anderen Stelle ein bisschen anstrengend. Äußert sich das auch im Erzählstil?
2: Es sind teilweise tatsächlich sehr lange Sätze, manchmal auch über eine Seite, was ich zum einen sehr clever konstruiert finde, aber auch stellenweise sehr zäh. Trotzdem finde ich, es ist sehr angenehm zu lesen. Es ist völlig ohne Umschweife geschrieben, hat keine großen Metaphern und einfach einen ganz eigenen Charme durch die Gedankenwelt, die erzählt wird. Und am Ende sind es mehr Lebensgeschichten als aktiver Plot.
1: Bislang also alles sehr vielversprechend. Welche Eindrücke bleiben dir denn nach dem Lesen hängen?
2: Mir hat die Vielfalt des Buches auf jeden Fall sehr gut gefallen. Durch die diversen Themen, dadurch, dass es so generationsübergreifend meiner Meinung nach war. Trotzdem hat mir ein ganz bisschen der Ausblick gefehlt, weil das Buch einen eben genauso plötzlich, wie es einen aufnimmt, auch wieder zurücklässt. Dadurch gibt es wenig Figurenentwicklung und thematisch ist es zwar weit gefächert, aber an schwierigen Themen auch ein bisschen überladen und deswegen keine wirklichen Lösungen für die aufgeworfenen Probleme. Trotzdem ist es sehr gesellschaftskritisch, es ist feministisch, es ist familiär und die Autorin erinnert uns damit ein ganz bisschen daran, wie wichtig die kleinen Gesten der Menschlichkeit im Alltag sind.
1: Sagt meine Kollegin Soria Sommer über den Roman Und Federn überall von Nawa Ebrahimi.
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2: Anfang der 90er Jahre entstand in der englischen Hafenstadt Bristol ein damals neuer Musikstil. Eine melancholische Version von Hip-Hop, bei der eher gesungen als gerappt wurde und Elemente von Soul, Reggae und Hausmusik vermischt wurden. Der Stil wurde zunächst nur der Bristol Sound genannt und wurde später unter dem Namen Trip-Hop weltweit bekannt. Zu den wichtigsten Vertretern des Genres gehört die Gruppe Portishead. Deren Debütalbum Dummy ist im August 1994 erschienen und hat damals dabei geholfen, Trip-Hop populär zu machen. Musikredakteur Martin Pfingstel hat das Album nochmal unter die Lupe genommen.
3: Die ersten Töne von Dummy müssen 1994 gleichermaßen vertraut und fremd gewirkt haben. Der Opener Mysterons beginnt mit Breakbeat und DJ-Scratches, wie sie zu dieser Zeit im Hip-Hop üblich waren. Dazu kommen jedoch eine traurige Gitarrenmelodie und die fremdartigen Klänge eines Theremins. So entsteht eine Atmosphäre, wie man sie damals noch nicht gehört hatte. Spätestens wenn der Gesang von Sängerin Beth Gibbons einsetzt, haben Portishead ihren ganz eigenen Sound etabliert.

Der Bristol Sound hatte schon länger im musikalischen Untergrund gekocht, bis er 1991 mit Blue Lines von Massive Attack an die Öffentlichkeit getragen wurde. An dem Album hatte auch Portishead-Komponist Jeff Barrow im Hintergrund mitgewirkt. Schon da war klar, dass Samples und Hip-Hop-Beats auch Grundlage für nachdenkliche und sinnliche Musik sein konnten. Mit Dummy gingen Portishead jedoch noch einige Schritte weiter und schufen etwas völlig Neues. Live-Instrumentierung und Samples verwoben die Briten nahtlos miteinander. Besonders gern bedienten sie sich bei der Musik der 60er Jahre. Ihren Fable für alte Detektivfilme aus dieser Zeit hört man in der Single Sour Times. Dort verwenden sie ein Motiv des Filmkomponisten Lalo Schifrin.

Alte Musikstücke wie dieses übertrugen Portishead nahtlos in ihren eigenen, düsteren Soundkosmos. An anderer Stelle spielten sie ihre Kompositionen selbst ein, um sie dann später mit Samplern neu zu arrangieren. Trotz der innovativen Musik lebt das Album aber von Beth Gibbons. Die Sängerin fügt sich mit ihrer dunklen Stimme perfekt in das Klangbild ein. In ihrem emotionalen Gesang verliert man sich auch in den reduziertesten Stücken des Albums sofort. 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

Wegen solcher Songs wird Dummy häufig als Sexplatte gesehen. Ein Album für dunkle Stunden ist es auf jeden Fall. Atmosphärisch schwankt die Platte jedoch zwischen den Polen Sinnlichkeit und Verzweiflung. Dabei sind gerade die düstersten Momente des Albums die intensivsten. Songs wie Roads eignen sich in jedem Fall besser für einsame Nachtfahrten als für Momente der Zweisamkeit. From this moment, how can it feel this wrong? Dummy zieht seine Kraft aus dem Gefühl der Intimität, das in jedem Moment der Platte spürbar ist. So ausgetüftelt der Sound von Portishead auch sein mag, bleibt er doch reduziert. Zwischen den Beats schwebt immer ein Gefühl der Leere, das beim Hören Raum zum Nachdenken lässt. In Verbindung mit den Texten über Angst und emotionale Verwundbarkeit wird man schnell in einen Zustand innerer Isolation versetzt. Dieses Gefühl bleibt fast bis zum Schluss erhalten. Über knapp 50 Minuten entwickelt Dummy einen Sog, aus dem es kein Entrinnen gibt. Erst der Schlusstrack Glorybox löst diesen wieder auf. Dank einem Isaac Hayes-Sample strahlt der Song eine sinnliche Energie aus, die im Gegensatz zum Rest der Platte einladend und erwartungsvoll klingt. Wenn Beth Gibbons dazu unverhohlen über ihr Verlangen singt, bleibt kaum noch Platz für Interpretation. So wirkt Glorybox wie ein sexueller Befreiungsakt am Ende einer langen Nacht.

Dummy machte das Trip-Hop-Genre endgültig populär und wirkt bis heute prägend, besonders im Bereich elektronischer Downbeat-Musik. Portishead selbst machten sich rar und veröffentlichten bis heute nur zwei weitere Alben, das letzte 2008. Doch selbst wenn ihr Debütalbum ihr letztes geblieben wäre, hätte sich die Gruppe ihren Legendenstatus gesichert. Dummy bleibt bis heute eine intensive Hörerfahrung, die ihresgleichen sucht.

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1: Durch den Klimawandel wird es immer wärmer in den Städten und dadurch werden Probleme wie Wasserknappheit und Abgasbelastung nur noch größer. Die Stadt Leipzig möchte deswegen schon seit Jahren mit Programmen wie zum Beispiel Sponge City oder der Gründachförderung etwas mehr Pflanzen und weniger versiegelte Flächen fördern. Weil die Gründachförderung aber nicht so gut angenommen wird, gibt es nun eine Kooperation mit dem Botanischen Garten der Uni Leipzig, in dem ein Gründachmodell ausgestellt wird und man sich informiert. Kann. Ich habe mich heute Mittag mit dem zuständigen Biologen Rolf Engelmann im Botanischen Garten getroffen und ihn gefragt, was so ein Gründach wirklich bringt. Schönen guten Tag, Herr Engelmann.
2: Schönen guten Tag.
1: Herr Engelmann, die Idee ist, dass begrünte Dächer bei den Folgen der Umweltverschmutzung und des Klimawandels helfen sollen hier in der Stadt. Wie viel können begrünte Dächer da denn wirklich leisten oder was können die leisten?
2: Die können eigentlich sehr, sehr viel leisten. Also ich würde es mal so ein bisschen auseinandernehmen. Zum einen sind begrünte Dächer natürlich auch Lebensräume. Das heißt, wir tun etwas für die Biodiversität, für die Artenvielfalt in einer Stadt. Zum zweiten sind begrünte Dächer, können bestimmte Funktionen übernehmen, die eben sogenannte Schwarzdächer oder auch Kiesdächer nicht übernehmen können. Das heißt, sie können beispielsweise Wasser speichern. Und die dritte Funktion, die natürlich ganz entscheidend ist, dass Gründächer auch eine Kühlleistung im Stadtgebiet leisten. Das heißt, das Mikroklima wird gekühlt um so eine Gründächer ganz anders. Das kann man sich auch ganz leicht vorstellen, wenn man jetzt auf so einem schwarzen Bitumendach steht oder auf einem begrünten Dach, ist ganz logisch, dass das Mikroklima ein ganz anderes ist, viel kühler. Und das ist natürlich für so einen urbanen Raum, der mit Klimawandel, auch mit heißen Zeiten zu tun hat, ganz wichtig.
1: Wenn man jetzt Interesse hat, kann man dann jedes Dach begrünen, beziehungsweise welche Dächer kann man nicht begrünen?
2: Also ich bin natürlich ein Biologe und jetzt nicht unbedingt ein Häuserarchitekt oder ein Statiker, aber das gibt natürlich Einschränkungen. Man kann erstmal grüne Dächer oder Dächer begrünen, die Flachdächer sind. Das ist so die erste Maßgabe. Also alles, was irgendwie ein Spitzdach ist, besonders steil, ist natürlich schwieriger, technisch aufwendiger, nicht unmöglich, aber aufwendiger. Und die müssen natürlich bestimmte Statiken erfüllen. Das heißt, Dachbegrünungen haben ein gewisses Gewicht, das ist auch abhängig von welcher Begrünung wir reden. Da gibt es verschiedene Gewichtsstufen und das muss man natürlich vorher abchecken.
1: Jetzt gibt es ja hier im Botanischen Garten neuerdings auch das Modellgründach, wo man sich das mal anschauen kann, wie das Ganze ausgestaltet werden kann, in welche Richtung das gehen kann. Was gibt es für Möglichkeiten, jetzt ein Gründach einzurichten und welche Effekte hat das dann auch?
2: Also es gibt bei uns in dem Modellgründach so eine Abstufung von einem Kiesdach über ein Sedumdach oder extensives Gründach hin zu einem Biodiversitätsdach. Und letztendlich zeigen wir auch noch einen kleinen Bereich mit einem Sumpfpflanzendach. Wir haben also vier Bereiche auf dem Gründach untergebracht, wo es quasi auch ganz unterschiedliche Vielfalt zu finden gibt, an Pflanzen beispielsweise, unterschiedliche Strukturen auch für Insekten, um die Vielfalt quasi bei den Insekten zu erhöhen. Und diese Abstufung kann man sich an dem Modellgründach sehr gut anschauen. Und die unterschiedlichen Wirkweisen der Dächer werden dann auch erklärt.
1: Kurz zusammengefasst, also je mehr Pflanzen auf dem Dach sind, je feuchter so ein Dach vielleicht auch ist, desto besser ist das für die Biodiversität und auch der hat den Abkühlungseffekt?
2: So könnte man es kurz sagen. Also ein Kiesdach beispielsweise heizt sich natürlich auch auf, es wird wenig Wasser drin gespeichert und auf der anderen Seite, das andere Extrem dieses Gradienten ist ein Sumpfpflanzendach, wo wirklich viel Wasser gespeichert wird, wo damit auch die Kühlwirkung fürs Mikroklima ringsherum natürlich größer ist und dazwischen reiht sich dann ein das Sedumdach und das Biodiversitätsdach, Gründach.
1: Jetzt haben vielleicht einige Menschen Interesse daran, aber vielleicht haben auch andere Menschen Bedenken bei so einem Gründach. Also wie teuer ist das? Wie viel Aufwand braucht vielleicht der Umbau? Muss man ständig gießen? Was entgegnen Sie denen?
2: Also zum Thema Gießen sind Gründächer, je nachdem wie sie konzipiert sind, eigentlich so angedacht, dass man sie nur anfänglich gießen muss, wenn man quasi die Pflanzen einsät. Da sind sie noch sehr sensibel, sie müssen auch zum Keimen kommen. Da ist es natürlich wichtig, gerade in Leipzig, wo wir sehr heiße, trockene Phasen haben, dass man sie gießt. Ansonsten sind sie so angelegt, dass sie quasi dann auch das Jahr mit relativ wenig Pflege oder Gießen auskommen. Je nach Gründachtyp gibt es unterschiedliche Empfehlungen. Bei so einem Sedumdach, da gibt es die Empfehlung, dass man so ein- bis zweimal im Jahr einen Pflegeschnitt oder eine Pflege macht. Bei dem Biodiversitäts- oder Intensivgründach, da ist es auf jeden Fall quasi fest eingeplant, dass man es pflegen muss. Ansonsten, wenn man die generellen Kosten sich anschaut, dann sind natürlich die anfänglichen Kosten natürlich höher als ein Standarddach, sage ich jetzt mal. Wenn man das aber ein bisschen länger betrachtet, ist so ein Gründach natürlich auch, übernimmt viele Funktionen, wo wir sonst viel Geld investieren müssen. Also beispielsweise kühlt ein Gründach nicht nur die Umgebung, das Mikroklima, sondern es kühlt auch nach unten. Das heißt, wenn ich eine Wohnung unten drunter habe, unter einem Gründach oder unter einem Blechdach, brauche ich natürlich meine Wohnung weniger kühlen. Das heißt, meine Kosten, unter so einem Dach zu leben, sinken auch. Und die gesellschaftlichen Kosten insgesamt, wenn man die mit einbetrachtet, also was für Funktionen übernehmen die Gründächer, Wasserspeicher haben wir genannt, Kühlwirkung. Und wenn man das alles mit einberechnet, dann ist es natürlich günstiger.
1: Das sagt Biologe Rolf Engelmann vom Botanischen Garten der Universität Leipzig. Vielen Dank für das Gespräch, Herr Engelmann.
2: Sehr gerne.
1: Bleibt zu hoffen, dass die Förderung der Stadt zukünftig besser angenommen wird und wir in der Zukunft mehr grüne Dächer in Leipzig sehen.
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1: Schatz, Liebling oder Bärchen. Ja, das sind ja so typische Kosenamen, die haben keinen ganz so guten Ruf und Leute rollen ja oft auch gerne mal mit den Augen, wenn sie diese Spitznamen hören. Seit einiger Zeit ist der Begriff Maus aber wieder öfter in Verwendung und das vor allem in Freundinnenschaften. Man könnte fast sagen, er wurde umgedeutet vom verniedlichenden Mäuschen hin zur wertschätzenden Maus. Tabea Hallmann hat diesen Vorgang in ihrem Umfeld beobachtet, sich Gedanken darüber gemacht, wie sie Maus liebevoll statt nervig findet und philosophiert, wieso es genau diese Zuneigung auch in platonischen Beziehungen öfter braucht.
2: Als ich das erste Mal von dem Wort Maus als Kosenamen gehört habe, war ich nicht überzeugt. Damals hat Autorin Hengame Yagobifara das hier getwittert.
3: Ab 2021 wird eine neue One-Size-Fits-All genderneutrale Anrede für E-Mails und Briefe eingeführt und sie geht so: Hey Maus!
2: Ich fand das irgendwie gezwungen. Ein paar Mal habe ich dann ironisch mitgemacht, bis es irgendwann tatsächlich auch in meine Sprachgewohnheit überging. Ich musste mir eingestehen, ich find's süß. Seitdem nenne ich alle und jeden Maus. Vor allem, wenn ich Empathie oder Zuneigung ausdrücken will. Maus ist eine Ansprache, aber auch eine liebevolle Reaktion. Oder beides. Erzählt jemand von einem Migräneanfall, ist meine mitfühlende Antwort: Oh nein, Maus. Ich finde, Maus bietet einige Vorteile. Man kann den Begriff geschlechtsneutral verwenden, wie Hengame schon geschrieben hat. Jede Person kann eine Maus sein. Zweitens ist Maus, so wie ich es verwende, nicht mehr mit blöden Stereotypen besetzt. Das Mäuschen war lange Zeit in einer Schublade mit Häschen und Schnucki. Spitznamen, die nervig oder schnulzig scheinen. Historisch gesehen wurden solche Spitznamen dazu verwendet, Menschen zu verkindlichen und ihnen ihre Meinung abzusprechen. Oftmals auch, wenn jemand als vermeintlich zu feminin galt. Zu diesem erniedrigenden und sexistischen Zweck werden sie heute manchmal immer noch verwendet. Doch so ist unsere Maus nicht zu verstehen. Sie kommt leicht über die Lippen, nimmt kein Geschlecht an und hat in meinem Umfeld nicht mehr den Ruf einer schmierigen Anrede. Dabei bleibt der Modus wertschätzend. Und nicht nur das. Die Maus kann in neuen Kontexten verwendet werden. Die meisten Kosenamen verbinde ich mit romantischen oder Eltern-Kind-Beziehungen. Aber wieso sind die eigentlich dafür reserviert? Ich möchte meine Zuneigung doch auch gegenüber meinen Freundinnen ausdrücken. Und die können ihre uralten Spitznamen aus der Grundschule nun schon lange nicht mehr hören. So kann ich sie trotzdem wissen lassen, dass ich stolz auf sie bin, sie süß finde und sie unterstütze. Wie viele umgangssprachliche Phrasen funktioniert auch dieser Kosename nur dort, wo die Leute wissen, wie ich ihn meine. Und auch abgesehen davon fühlen sich natürlich nicht alle damit wohl, als Maus angesprochen zu werden. Das muss ja auch nicht sein. Ich für meinen Teil liebe es, einen Raum zum Ausdruck meiner großen Zuneigung zu haben. Ich bin gerne eine Maus.
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4: Mit Delia Ansel-Kurekana die Themen für Leipzig. Angehende Lehrkräfte kritisieren Arbeitsbelastung, Kreiselternrat kritisiert Verschärfung des Handyverbots an Schulen und Highfield Festival zieht vorerst letzte Bilanz. Schönen guten Abend. Zu Beginn des Schuljahres kritisieren angehende Lehrkräfte eine stärkere Arbeitsbelastung bei gleichbleibendem Gehalt. In einem offenen Brief haben ReferendarInnen kritisiert, dass sie ab dem aktuellen Schuljahr statt 12 nun 14 Unterrichtsstunden ohne die Unterstützung einer ausgebildeten Lehrkraft leisten müssen. Im Vergleich sind ReferendarInnen in den Nachbarbundesländern nach Angaben der Gewerkschaft GEW weniger belastet. So müssen sie in Thüringen etwa nur 8 und in Sachsen-Anhalt nur 6 bis 10 Stunden selbstständig unterrichten. Wie aus einer Umfrage der GEW hervorgeht, fühlen sich angehende Lehrkräfte gerade in Sachsen bereits jetzt überfordert. Zudem habe das Kultusministerium die Änderung schlecht kommuniziert. Auf Anfrage erklärte das Kultusministerium Mephisto 97.6 schriftlich, dass man die Reform rechtzeitig zum Ende des Schuljahres mitgeteilt habe. Außerdem wolle man den ReferendarInnen mit der Reform mehr Praxisbezug bieten. Dennoch nehme man den Hinweis zur Arbeitsbelastung ernst und prüfe, wie man diese verringern könne. Der Leipziger Kreiselternrat kritisiert die Verschärfung des Handyverbots an sächsischen Schulen. Das erklärte der Vorsitzende des KER, Kai Bartholomäus, gegenüber Mephisto 97.6. Die Entscheidung, nun ein einheitliches Handyverbot in Sachsen einzuführen, hält er für nicht notwendig.
5: Das Handyverbot ist letztendlich aus unserer Sicht ein Ausdruck von mehr Hilflosigkeit, von wegen, was wir nicht handeln können, das verbieten wir halt einfach. Auf der anderen Seite würde ich einschätzen, dass das Handyverbot auch die Auswertung im Praktischen gar nicht viel bringt, weil die allermeisten Schulen haben Handys schon im Alltag verboten.
4: Laut Bartholomäus wurde ein Handyverbot bereits von den meisten Schulen durchgesetzt. Die neue Regeländerung sei eher Symbolpolitik. Das Highfield Festival zieht eine positive Bilanz vom Festivalwochenende. Laut den Veranstaltenden haben rund 28.000 Gäste das Festival am Störmthaler See besucht. Mitveranstalter Stefan Tarnscheid erklärte schriftlich, dass man auch in diesem Jahr unter einem hohen Kostendruck gestanden habe. Mit Auftritten von Kraftklub oder 01099 habe man die Geschichte des Festivals jedoch mit einem euphorischen und emotionalen Abschluss krönen dürfen. Wegen der schwierigen finanziellen Lage wird das Festival ab dem kommenden Jahr vorerst nicht mehr stattfinden. Die Bahnstrecke zwischen Leipzig und Zwickau ist seit dem Morgen teilweise gesperrt. Wie die Deutsche Bahn bekannt gab, fahren zwischen Gößnitz und Zwickau Ersatzbusse. Planmäßig solle die Strecke bis Mitte Dezember gesperrt sein. Dabei sollen mehrere Bestandteile wie die Weichen und Oberleitungen erneuert werden. Züge sollen dann mit bis zu 160 km/h fahren können. Zudem sollen dann mehr Güterzüge aus ganz Deutschland die Strecke befahren. Busse und Straßenbahnen fahren seit dem Morgen wieder regulär über den Hauptbahnhof. Wie die Stadt Leipzig bekannt gab, fahren unter anderem die Linien 15, 3 und 14 wieder regulär. Auch für Autos ist die Straße am Hauptbahnhof wieder frei. Grund für die Baustellen war die Erneuerung der Gleise. Eine weitere Langzeitbaustelle in der Georg-Schumann-Straße wurde auch am Morgen wieder freigegeben. Die Linien 10 und 11 können dort nun wieder fahren.
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4: Aktuell sind es 18 Grad bei bewölktem Himmel und vereinzelten Regenschauern. In der Nacht kühlt es sich auf bis zu 13 Grad ab. Morgen sollen es bis zu 20 Grad werden und es soll weiterhin bewölkt bleiben. Das waren die Nachrichten. Redaktion Annika Günther und Delia Ansel-Kurekana, Sprecherin Delia Ansel-Kurekana. 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
7: Und dazu begrüßt euch heute Julia Heidecke. Hallo. Ach, war die Hitze der letzten Wochen nicht unerträglich? Die Stadt heizt sich auf wie ein Backofen, die Freibäder sind überfüllt und marode, die Flüsse vertrocknen und die wenigen Bäume haben teilweise schon so braune Blätter, dass man meinen könnte, der Herbst sei da. Ach, und die Sonnenfinsternis, die war ja auch noch. Bei diesen Naturphänomenen hätte man früher gesagt, das ist eine Strafe Gottes. Gut, außer das mit den Freibädern natürlich, die gab es ja noch nicht. Jedenfalls machen wir in der heutigen Sendung eine kleine Reise in die Zeit, in der man noch ganz fest an göttliche Strafen, himmlische Vorsehungen und ganz allgemein an Gott und so geglaubt hat. Das Mittelalter. Wir lassen aber mal Ritterburgen, Pest und Cholera links liegen und bewegen uns direkt ins Zentrum der Macht, in die Klöster. Hier wurde nach dem Untergang des Römischen Reiches das Wissen der Antike bewahrt. Hier wurden Bibeln in akribischer Handarbeit abgeschrieben. Hier baute man Heilkräuter an und erforschte ihre Wirkung. Ja, und das Ordensleben war auch ganz praktisch, wenn man nicht heiraten wollte. Aber keine Angst, der Lauschangriff wäre ja nicht der Lauschangriff, wenn er euch sittenstreng und Moral präsentieren würde. Nein, nein. Mit unseren Geschichten aus dem Klostergarten folgt jetzt eine Stunde voller unkeuscher Nonnen, sprechender Tiere und dem ein oder anderen Kräutlein, das man vielleicht besser nicht hätte essen sollen. Also, ganz viel Spaß.

0: Das war Gloria Tibi aus dem Stück Mass von Leonard Bernstein. Ich habe es vorhin ja schon angesprochen, Klöster waren nicht nur Orte der Kontemplation, wo man nach einem strengen Tagesrhythmus lebte und nach Herzen in der Kapelle gebetet und im Garten gejätet hat. Nein, bevor es Universitäten gab, da waren Klöster auch die Orte, wo altes Wissen bewahrt und Neues erforscht wurde. Im folgenden Hörspiel begegnen wir einem solchen Forscher, der allerdings so sein liebes Leiden damit hat, wenn seine Erkenntnisse oder Methoden nicht so ganz zur gängigen Glaubensdoktrin passen. Aber ihr hört am besten selbst, hier ist Nonplusultra von Micha Köhler.
1: So, noch eine Prise Kebsenhalm. Ja, dürfte genügen. Nun, Schwester Sigismunda, eigentlich müsste die Wirkung allmählich einsetzen. Seht ihr schon etwas?
2: Nein, was soll... Oh, ja, da ist ein fiedelspielender Knecht mit einer Blaubeermütze. Er hat den Unterleib einer rasierten Katze.
1: Interessant.
2: Oh, und ein Vogelritter mit einem Dreschflegel, der auf einem Fass mit Gesicht balanciert. Sieht ein bisschen aus wie unser Klostermeier, das Fass.
3: Bruder Isidorus, da seid ihr ja.
1: Klosterfrau Melismata, wir sind hier gerade...
3: Oh, und Schwester Sigismunda, du solltest doch eigentlich im Garten sein und deinen Schwestern beim Jäten helfen. Ist dir nicht wohl?
1: Melismata, wenn ihr uns entschuldigen würdet, wir sind hier
3: Bruder
1: beschäftigt.
3: Bruder Isidorus, ist das schon wieder eines eurer ketzerischen Experimente?
1: Oh, ketzerisch, also bitte. Ich habe mir zum Ziel gemacht, eine Enzyklopädie des gesamten Weltwissens zusammenzustellen und dabei beträchtliche Lücken zu schließen. Nun hat zum Beispiel noch niemand in diesen Gefilden die Wirkung des gemeinen Hurenbriegels untersucht und...
3: Also Bruder Isidorus.
1: Ja, ja, oder Herba Meretrix, kommt aufs Gleiche raus. Wächst neben dem Huflattich hinter dem Hühnerstall.
3: Ihr habt das doch nicht etwa Schwester Sigismunda verabreicht?
1: Verabreicht wäre zu viel gesagt. Sie hat freiwillig ein Blatt Hurenbregel gegessen und nun sehen wir, was dabei herauskommt.
2: Grüne Männchen!
3: Das ist einfach unverantwortlich.
1: Doch keineswegs. Es geht ihr doch gut, wie ihr seht.
3: Ja, noch? Wie war das mit dem Brechdurchfall, den Schwester Edelbertha bekommen hat, nachdem ihr diesen
1: siebenblättrigen Fotzenstrunk.
3: Den verabreicht habt. Und könnt ihr bitte eure Zunge mäßigen? Hm? Ihr werft hier mit Begriffen um euch. Gemeiner Briegel, siebenblättriger Strunk.
1: Ja, aber so heißen diese Pflanzen nun mal, seit Bruder Fetidus sie benannt hat.
3: Fetidus, das wundert mich nicht.
4: Überall listernes Weibsvolk, selbst im Gemüsebeet.
3: Ein Glück für alle, dass er Eremit geworden ist.
1: Außerdem ruft der Briegel bei Schwester Sigismunda die wunderbarsten Gesichter hervor.
3: Na, also, ihr Gesicht ist doch immer wunderbar.
2: Oh, danke.
3: Ein holdes Antlitz, wirklich.
1: Gesichter, Visionen.
3: Ah. Oh.
1: Allerlei seltsame Gestalten, die sich wunderbar als Drollerien auf den Manuskriptbordüren machen werden.
2: Oh, da fliegt ein wurstpeitschschwingender Igel in einem Nacken.

0: Also die anderen Gesichter waren etwas einfallsreicher. Ob die Wirkung schon nachlässt?
1: Nein, da, in der Ecke, da ist das Viech.
2: Bah.
1: Hinfort, Satansbrut.
0: Oh, also hier hast du nichts zu suchen, Geißlein. Komm wieder, wenn man dich zu Pergament und Braten verarbeitet hat.
2: Bah.
1: Weiche, Mephisto.
0: Aber Klosterfrau Melismata, es ist doch bloß eine Ziege, nur weil die zwei Hörner hat.
1: Die für sich genommen schon genug Unheil erahnen lassen. Deshalb war ich auf dem Weg zu euch, bevor wir uns von Kräutlein haben ablenken lassen. Jemand hat sie unten im Dorf mit einem Messer im Maul gesehen.
0: Also, ein Dörflerhirngespinst.
1: Und vorhin kam sie ins Skriptorium gewandert, schaute sich die Bibel an, an der Bruder Pankratius gerade arbeitet, und sprach.
0: Sprach?
1: Und sprach Mäh.
0: Das pflegen Ziegen für gewöhnlich zu sagen.
1: Nein, nein, ihr versteht nicht. Es ist eine französische Ziege.
2: Mäh.
3: Hat die auch ein Kräutlein geschnupft?
0: Sigismunda, ihr bald wieder unter uns. Wie lang war das jetzt? Eine Viertelstunde?
3: Ist eure Stundenkerze von Egilius aus dem Tal?
0: Ja, wieso?
3: Na, dann sind's eher 10 Minuten. Der spart am Wachs.
1: Können wir bitte auf die sprechende Ziege zurückkommen? Oh, wo ist sie hin?
0: Weitergewandert, wie es aussieht. Vielleicht will sie sich ja mit Bruder Orion unterhalten.
3: Oder dem Gärtner sagen, dass er den Rasen im Kreuzgang mähen soll.
1: Ja, ja. Macht euch nur lustig. Es liegt doch auf der Hand. Radebrecht hat sie von seiner Pilgerreise aus Amadur mitgebracht. Und wie ihr wisst, ist mäh französisch für aber. Sie hat Widerspruch geäußert. Am Wort Gottes.
0: Nun, das wäre durchaus bemerkenswert. Wir werden das beobachten, sollte sie wieder auftauchen.
1: Spart euch eure Hoffärtigkeit, Bruder Isidorus. Das ist ein sündhaftes Verhalten und ziemt sich nicht.
0: Schwester Sigismunda, was wollen wir denn noch probieren? Den Sud oder... Ach ja, ein Stängelchen starriges Waldluder.
1: Oh, gerne. Ja, sicher. Ignoriert mich ruhig. Und jetzt?
0: Jetzt warten wir, bis das Pflänzchen Wirkung zeigt.
1: Vergesst darüber nur nicht die kleinen Horen.
3: Jetzt habt ihr Huren gesagt.
1: Horen. Die Gebetszeiten. Prim, Terz, Sext, Non.
0: Ihr seht, die Pflanze wirkt sehr schnell.
3: Lieber das als nur jäten und beten. Ups.
1: Und nun?
0: Nun schreibe ich auf, wie sich ihr Verhalten ändert. Ob auch diese Pflanze Gesichter hervorruft.
1: Ein bisschen mickrig dafür, eure Wachstafel. Meint ihr nicht?
0: Ja, schlechtes Jahr für Bienenwachs. Das wäre ja auch überhaupt kein Problem, wenn wir noch Papyrus hätten.
1: Was ist denn jetzt?
3: Rümpenstink, er denkt schon wieder an Rom.
1: Tun wir das nicht alle? An die Herzstadt unseres Glaubens.
3: Hallöchen Stengel, das alte Rom.
1: Wie bitte? An dieses heidnische, finstere Mittelalter zwischen der Erschaffung der Welt und der Wiederkunft unseres Herrn?
3: Männer tun das gern.
0: Finsteres Mittelalter. Ja, ja, schimpft nur eine Zeit finster, in der man noch wusste, wie man Menschen der Natur gleich in Stein haut, wie man einen beheizten Fußboden konstruiert oder eben, als Ägyptenland immer noch Papyrus in Massen herstellte. Wie viele große Gedanken haben sich in den Köpfen verflüchtigt, weil man nicht schnell etwas zum Aufschreiben zur Hand hatte. Nein, heute muss man ja jedes Mal ein Wachstäfelchen neu einschmelzen oder eine Ziege schlachten und ihr die Haut abbimsen. Drunter geht's ja nicht.
1: Bruder Isidorus, das hat alles seine göttliche Fügung. Das alte Rom mit seinen falschen Göttern, seiner Zügellosigkeit und Unterwerfungssucht musste untergehen. Und wenn dabei auch das Wissen gelitten hat, so sei es. Wenn ein Gedanke so flüchtig ist, dass er einem nicht im Kopfe bleibt, dann ist er vielleicht nicht des Merkens würdig.
3: Merkwürdig! Huzza!
1: Allein was ewig ist, bleibt Kraft. Ihr solltet etwas mehr an das heutige Rom denken. An den Papst und seine Heiligkeit.
0: Ja, die Heiligkeit des Papstes anzuerkennen wäre leicht, wenn er nicht so viele Kinder hätte.
1: Bruder Isidorus!
0: Die er auch noch in wichtige Ämter einsetzt. Aber wie dem auch sei, wer sind wir, Gottes geheimnisvolle Wege anzuzweifeln?
1: Gut gesagt.
3: Da hat er gerade noch mal die Kurve gekriegt.
0: Dessen ungeachtet wird man in dieser unserer Zeit, die nicht arm ist an Missgunst, Falschheit, Machtlust der Herrschenden, ja, beim wievielten Kreuzzug sind wir eigentlich gerade?
1: 7.
0: Ja, die nicht arm ist an Dummheit und dem Dummbleiben wollen des

0: Pöbels, der sich natürlich lieber Bilder anschaut, als lesen zu wollen.
1: Die können doch gar nicht lesen.
2: Höchstens Dunkelromanzen.
0: Ein interessanter Gedanke, ja. Was wäre denn, wenn man ihnen das Lesen beibrächte?
1: Gott bewahre. Ja,
0: ich schweife ab. Also, in dieser Zeit wird man ja wohl noch einmal träumen dürfen von Rom, von Athen, den Symposien. Schönheit, Edelmut, Gedankenaustausch. Nicht selten dachten Bruder Pankratius und ich, wie es wohl wäre, Arm in Arm im Garten des Kynosarges zu lustwandeln und... Es waren in der Tat andere Zeiten, erzählt man sich.
1: Ja, und diese sind Zeiten, in denen der Glaube gesiegt hat. Gleichwohl sucht der Satan stets mit dem Herrgott Spott zu treiben, wie wir gerade an dieser besessenen Ziege sehen.
0: Ah ja, da war ja was.
2: Wir könnten sie ins Gras beißen lassen.
1: Das tut eine Ziege doch sowieso den...
0: Ich bezweifle zwar nach wie vor, dass sie besessen ist, aber ja, das wäre wohl das Einfachste.
1: Und dann?
2: Machen wir Pergament aus ihr.
1: Nein, nein, nein, also bitte. Pergament aus einer besessenen Ziege. Jeder Tropfen Tinte, der darauf fiele, würde dem Bösen anheimfallen.
0: Wir müssen sie ja nicht für die Heilige Schrift verwenden.
1: Ich sehe schon, worauf ihr hinaus wollt. Eure Enzyklopädie steht unter einem dunklen Stern.
0: Na, Klosterfrau Mählismatter, Sterndeuterei ist nun auch nicht gerade eine gut christliche Kunst.
1: Es reicht mir mit euch Gelehrten. Immerzu redet man sich den Mund fusselig für nichts, nichts und wieder nichts. Ihr bringt mich noch so weit, dass ich in ein Schweigekloster gehe.
0: Nun...
1: Wenn ihr mir schon nicht mit diesem Teufelsviech helfen wollt, gestattet mir wenigstens meine Lippen nach diesem Wortgefecht etwas zu benetzen.
0: Na? Hä? Bitte? Trinkt?
1: Das ist dem Gaumen nicht recht lieblich.
0: Ein Sud aus Galgenschwengel und Kipsenhalm?
1: Ja, mich doch nicht etwa...
0: Kommt, reicht mir den Kelch. Euer Sermon macht's mir auch bitter nötig.
2: Ich auch, ich auch.
3: 10 Minuten später.
1: Das wirft mich um. Auf gute Art.
0: Man sollte es öfters nehmen. Es nimmt die Schwere des Lebens in Fahrt und ersetzt sie mit Leichtigkeit.
2: Welch herrliches Lotterleben. Wieder die greuliche Keuschheit.
1: Ist dieses Gebräu mühsam in der Herstellung?
0: Es bedarf einer großen Menge Galgenschwengel und Kebsenhalm, aber ich habe feststellen müssen, dass ein genereller Mangel an Hygiene die gleiche Wirkung hat.
1: Hygiene? Ihr immer mit eurem griechischen Ketzerkram.
4: Ma!
1: Die Satansbrut. Da kommt sie.
4: Ma!
0: Sie wird wohl einfach im Kreuzgang falsch abgebogen sein.
2: Sie hat ein Messer im Maul.
4: Ma, je vous en prie. Qui va me dire couper un peu de brigadier?
0: Tötet sie.

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1: Aber es geht hier doch nicht um die Ziegen.
2: Ah. Och, die arme Ziege. Dabei wollte sie doch auch nur ein paar Stängel Huchenbriegel abschneiden. Hätte sie besser mal nicht Französisch gesprochen. Ja, oder überhaupt gesprochen. Anyway, thematisch bewegen wir uns jetzt gar nicht so weit weg. Nach den sehr debattierfreudigen Mönchen und Nonnen begeben wir uns als nächstes in ein Schweigekloster. Doch auch hier gibt es wieder ein sprechendes Tier und ein gewisses Pflänzchen. Aber das Ergebnis ist ein ganz anderes. In Das Herbar der Schwester Apollonia von Robin Werner. Vorher gibt's hier aber noch mal ein bisschen Musik. Hier ist Des Antonius von Padua Fischpredigt von Gustav Mahler.
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1: Ach ja, der Klostergarten. Ein Ort der Versenkung in Gottes Geist durch Arbeit. Auch an diesem Morgen ist Schwester Apollonia schon im Morgengrauen zugange und pflegt ihr Kräuterbeet. Ihr Kräutergarten bereitet ihr solch Freude. Nicht wahr, Schwester Apollonia? Schwester Apollonia hat bei ihrem Eintritt ins Kloster ein Schweigegelübde abgelegt. Jedoch kann ihr Freund, der Rabe Kasimir, Abhilfe schaffen, sollte es notwendig sein.
2: Ja, ja, Kasimir. Wohl wahr, preiset den Herrn.
1: Heute ist ein ganz besonderer Tag für Schwester Apollonia. Oberschwester Rosemund wird sie sogleich mit einer neuen Aufgabe betrauen.
3: Guten Morgen, Schwester Apollonia.
2: Morgen, lobet den Herrn.
3: Guten Morgen.
1: Oberschwester Rosemund besieht sich den Raben mit Skepsis. Sie ist sich nicht sicher, was sie von der sprechenden Kreatur halten soll. Dämonisch oder heilig, sie kann noch nicht einschätzen, was ihr der Herr damit sagen will. Bevor sie weiter grübeln kann, erinnert sie sich aber wieder, warum sie Schwester Apollonia erst aufgesucht hat.
3: Nun, Schwester, ich habe eine Aufgabe für Sie. Der Pate ist krank geworden und jemand muss die Beichte übernehmen. Sie wissen ja, dass ich diese heilige Aufgabe nicht mehr übernehmen darf.
1: Sie beide erinnern sich still an den Vorfall letztes Pfingsten, als Oberschwester Rosemund den jungen Herzog aus Versehen nach seiner Beichte ausgelacht hatte. Ohne bösen Willen natürlich, ihr Fleisch war schwach gewesen, sie konnte sich nicht halten.
2: Auwei, auwei, 15 Vater unser, Sühne, Sühne.
3: Ja, jedenfalls brauchen wir jemanden, der heute die heilige Beichte übernehmen kann und das werden Sie bitte tun. Und bitte nicht den Vogel mitnehmen.
2: Gemein, gemein, unfair. 17, Vater unser.
1: Aber natürlich befolgt Schwester Apollonia die Anordnung der Oberschwester, räumt ihr Gartenwerkzeug in den Schuppen und begibt sich in Richtung der Basilika. Ganz unverhofft erhascht sie einen Blick auf den langen Kiesweg, der sich vom Dorf den Hügel hinauf zur Basilika schlängelt. Entschuldigung, windet, meine ich natürlich. Jedenfalls schreitet dort das schöne Fräulein Loretta den Weg hinauf. Apollonia und Loretta kennen sich schon aus Kindertagen und waren sehr vertraut, bevor sich Schwester Apollonia für ein gottesfürchtiges Leben im Kloster entschied.
2: Heilig, Gott sei Dank!
1: Schwester Apollonia beeilt sich, den Beichtstuhl zu erreichen, bedacht darauf, nicht gesehen zu werden, und wartet. Auch Rabe Kasimir begibt sich in Richtung Beichte. Schwester Apollonia mag den Anweisungen der Oberschwester Folge leisten wollen, der Rabe hat jedoch seinen eigenen Kopf. Sie warten gemeinsam.
4: Vergib mir, Pater, denn ich habe gesündigt.
2: Mein Kind, mein Kind.
4: Oh, Pater, Sie klingen ja schrecklich. Sind Sie etwa krank geworden? Ich hoffe doch, es ist nicht diese Pest, die jetzt in aller Munde ist.
2: Gelobet sei Gott, mein Kind.
4: Ich habe ihn gesehen. Der Teufel nimmt die Gestalt meines zukünftigen Ehemanns an.
2: Eieiei.
4: Gestern wurden wir einander vorgestellt. Ich wusste es sofort. Seine Augen blitzten, seine Hände endeten in Klauen, seine Gewänder versteckten einen Schweif, seine Beine sind behuft.
2: Gott im Himmel!
4: Ach, aber Pater, wem soll ich es nur erzählen? Wer würde mir glauben? Die Hochzeit ist sehr bald. Mein Vater ist besorgt um mich. Schließlich bin ich schon 20 Jahre alt. Ich will ihm nicht länger auf der Seele lasten. Aber wie soll ich diesen Mann je heiraten? Edelmann, Hermann, wenn er doch der Teufel im Kostüm ist. Pater, was soll ich nur tun? Pater?
2: Mein Kind, gelobet sei Gott, mein Kind, verzage nicht. Mein Kind, 10, Vater unser.
4: Sie haben ja recht, Pater. So darf ich nicht über meinen Zukünftigen reden. Diese Lästerung ist mir peinlich. Vielen Dank, Pater. Ich werde nach Hause zurückkehren.
2: Preiset den Herrn. Verzage nicht, mein Kind.

0: Sobald sie sich vergewissert hat, dass Fräulein Loretta gegangen ist, springt Schwester Apollonia geschwind aus dem Beichtstuhl und eilt Richtung Kräutergarten. Ihre teure Freundin kann sich schließlich nicht den Teufel heiraten lassen.
1: Wohl wahr, Gottlob!
0: Nun aber ran ans Werk.

0: womit der liebe Gott unsere Welt doch alles gesegnet hat. Tolle Kirschen, eiserne Hüte, nächtliche Schatten und Pilze.
1: Lobet den Herrn, Pilze!
0: Genau, lieber kluger Rabe Kasimir. Und nun werden wir uns eines Tricks aus dem Handbuch der heiligen Olga bedienen. Schließlich hat auch sie über Brieftauben ihr Hochzeitsgeschenk an die Drevlanen geschickt und ihre Stadt niedergebrannt.
1: Ah, Sünde, Sünde!
0: Der kluge Rabe wird Schwester Apollonias Hochzeitsgeschenk dem Edelmann höchstpersönlich überbringen. Schwester Apollonia kann das Kloster schließlich nicht verlassen.
1: Sünde, 25, Vater unser!
0: Ach, du kluger, hübscher Rabe, wirst du deiner Freundin denn nicht helfen wollen? Nur du kannst diese Mission erfüllen. Du bist doch Schwester Apollonias einzige Hoffnung.
1: Kluger Rabe, heilig, heilig.
0: Und so schwingt er sich elegant in die Lüfte und liefert seine Fracht ans Haus Hermann. Und ist sogar nett genug, ihm den Trank sogleich in seinen Becher zu füllen.

0: Einige Tage später. Da der Pater noch immer krank ist, muss Schwester Apollonia wieder die Beichte übernehmen. Fräulein Loretta hat wohl etwas auf dem Herzen.
1: Oh, Pater, es ist ein Wunder. Der Heilige Vater hat meine Gebete erhört und den Teufel in Gestalt des Edelmann Hermanns niedergestreckt. Alles ist gut in der Welt. Ach, was sage ich da? Mein Vater wird mir einen neuen Ehemann finden müssen. So ein Glück werde ich nicht nochmal haben.
0: Schwester Apollonia zieht den Vorhang zurück. Die Frauen sehen sich an. Sie verstehen einander.
1: Apollonia?
2: Loretta.
0: Die beiden Frauen verlassen das Kloster. Sie ziehen nach Rom. Außerhalb der Stadt haben sie ein kleines Haus. Apollonia bestellt noch immer ein Kräuterbeet. Und sie lebten glücklich bis an ihr Lebensende.
3: Gott sei Dank!
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0: Das waren Chris Thiele, Jojo Ma und Edgar Meyer mit Kommst du nun, Jesu, vom Himmel herunter von Johann Sebastian Bach. Ja, und herunterkommen, das wollen auch die Nonnen im nächsten Hörspiel, aber auf eine ganz andere Art. Jetzt ist es ja nicht gerade leicht. Jetzt stellt euch mal vor, ihr seid eine junge Frau und kommt ins Kloster. Und das nicht, weil ihr besonders religiös seid, sondern weil euch eure Eltern dahin verfrachtet haben. Ja, und dann hat man nun natürlich trotzdem gewisse Bedürfnisse. Und wenn man jetzt nicht gerade das Glück hat, lesbisch zu sein, ja, was macht man dann? Man ist ja eigentlich nur von Frauen umgeben. Außer natürlich, aber nein, das verrate ich jetzt noch nicht. Das hört ihr am besten selbst in der letzten Geschichte der heutigen Sendung.
1: Masetto von Lamporecchio oder der stumme Gärtner. In der Gegend um Florenz stand einmal ein Nonnenkloster, das ich euch nicht beim Namen nennen will, um seinem Ansehen in keinerlei Weise Abbruch zu tun, denn es steht da noch heute. Vor einigen Jahren, als außer der Äbtissin nur 8 junge Nonnen darin verweilten, wollte Nuto, ein biederer Mann, der den schönen Klostergarten pflegte, sich mit seinem Lohne nicht mehr begnügen. Nachdem er mit dem Klostermeier abgerechnet hatte, kehrte er deshalb in seine Heimat Lamporecchio zurück. Unter denen, die ihn willkommen hießen, war auch ein junger, starker und hübscher Bauernbursche, Masetto genannt.
2: Nuto, ihr seid es. Welch eine Überraschung. Als ich euch das letzte Mal gesehen habe, war ich noch ein Dreikäsehoch. Wo seid ihr denn all die Jahre gewesen?
3: Masetto, bist du's?
2: Gewiss.
3: Im Kloster war ich die letzten Jahre.
2: Im Kloster? Was habt ihr dort denn getrieben?
3: Ich musste den schönen großen Garten in Ordnung halten, ging gelegentlich in den Wald, um Holz zu holen, trug Wasser und hatte noch mehr solcher kleinen Verrichtungen. Aber die Nonnen gaben mir so schlechten Lohn, dass kaum herauskam, was ich dabei an Schuhleder verschliss. Dazu sind die alle miteinander jung und stellen sich an, als hätten sie den Teufel im Leibe. Denn nichts in der Welt kann man ihnen recht machen. Manchmal, wenn ich im Garten arbeitete, kam diese und sagte, mach das so. Und dann kam jene und sagte, mach das anders. Dann nahm mir wieder eine die Hacke aus der Hand und sagte, so wird das nichts. Auf die Art plagten sie mich, bis ich der Arbeit überdrüssig wurde. Und am Ende war die eine wie die andere schuld, dass ich's nicht mehr aushielt und nun wieder hier bin. Als ich fortging, fragte mich der Meier auch noch, ob ich jemanden kenne, der meine Arbeit übernehmen könnte und ob ich denjenigen herschicken würde. Versprochen habe ich's ihm, aber da kann der lange warten. Der Herr Gott müsste schon einen geschaffen haben, der so stark und geduldig wie ein Ochs ist.
1: Als Masetto Nutos Erzählung hörte, überkam ihn eine solche Lust, bei den Nonnen zu sein, dass er es gar nicht abwarten konnte. Denn aus Nutos Worten erriet er, dass er dort erreichen könnte, wonach ihm der Sinn stand. Weil er aber meinte, dass er sich alles verderben könnte, wenn er sich Nuto gegenüber verriete, antwortete er,
2: »Da hast einmal recht daran getan. Wie soll ein Mann mit so vielen Frauen auskommen? Da möchte ich ja lieber bei ebenso vielen Teufeln dienen. Wissen Sie ja doch unter 7-mal, 6-mal nicht, was Sie wollen.«
1: Kaum waren sie auseinandergegangen, so fing Masetto an nachzudenken, was er tun solle, um bei den Nonnen anzugelangen. Was das Arbeiten betraf, so war ihm freilich nicht bange, denn auf die Dienste, die Nuto ihm genannt hatte, verstand er sich so gut wie jeder andere. Aber er fürchtete, man möchte ihn seiner Jugend und seines hübschen Aussehens wegen nicht nehmen wollen. Und so dachte er denn, nachdem ihm mancherlei durch den Kopf gegangen war,
2: »Das Kloster ist weit von hier und dort kennt mich kein Mensch. Wenn ich mich stumm zu stellen weiß, so nehmen sie mich gewiss.«
1: Und so ging er, die Axt auf der Schulter, ohne jemandem ein Wort zu sagen, in ärmlicher Kleidung zum Kloster. Gleich beim Eintreffen fand er den Meier auf dem Hofe und gab ihm nach Art der Taubstummen durch Zeichen und Gebärden zu verstehen, er möge ihm aus Barmherzigkeit zu essen geben und er wolle ihm dafür Holz hacken. Der Meier gab ihm gern zu essen und dann einige Klötze zu spalten, die Nuto nicht hatte bezwingen können, die aber der kräftige Masetto bald klein gemacht hatte. Auch in den Wald nahm er Masetto mit, ließ ihn Holz schlagen, stellte den Esel vor ihn hin und deutete ihm durch Zeichen an, er solle das Holz ins Kloster schaffen. Als er sich auch dazu sehr gut anstellte, behielt der Meier ihn zu mancherlei anfallenden Arbeiten mehrere Tage bei sich.
4: »Nun, Meier, wer ist denn der junge Herr, den du da in deinen Diensten hast?«
5: »Madonna, es ist ein armer Taubstummer, der vor ein paar Tagen für ein Almosen kam. Das habe ich ihm gegeben und habe ihn dann mancherlei tun lassen, was gerade anfiel. Sollte sich zeigen, dass er sich auf die Gärtnerei verstände und bleiben wolle, so glaube ich, wären wir gut bedient. Denn es tut uns einer Not, der stark ist. Auch könnte man ihn brauchen, wozu man wollte, und hätte nicht zu fürchten, dass er mit euren Mädchen ein Bord wechselte.
4: Wahrhaftig, du hast recht. Sieh zu, ob er gärtnern kann, und dann sieh, dass er da bleibt. Schenk ihm etwa ein paar Schuhe und einen alten Mantel, geh ihm um den Bart und gib ihm gut zu essen.
5: Das werde ich tun.
1: Während Masetto tat, als fege er unbekümmert den Hof, hörte er jede Silbe mit und sagte sich im Stillen:
2: Wenn ihr mich nur gewähren lasst, so will ich euch euren Garten bearbeiten, wo er bisher nur brach gelegen hat.
1: Als nun der Meier sich überzeugt hatte, dass Masetto sich auf die Arbeit gut verstand, fragte er ihn durch Zeichen, ob er da bleiben wolle. Masetto antwortete auf dieselbe Art, er sei bereit zu tun, was man verlange. So führte der Meier ihn in den Garten und zeigte ihm, wo er graben solle. Wie er nun Tag für Tag arbeitete, begannen die Nonnen, ihn zu plagen und mancherlei Unfug mit ihm zu treiben. Auch sagten sie ihm, wie's die Leute manchmal mit Taubstummen machen, die schamlosesten Worte ins Gesicht, weil sie meinten, er könne kein Wort hören. Die Äbtissin schien zu glauben, ihm seien andere Glieder so gut wie die Zunge gelähmt und bekümmerte sich um diese Neckereien wenig oder gar nicht. Einmal aber traf sich's, dass zwei junge Nonnen, während sie im Garten Lust wandelten, bei Masetto vorüberkamen, der sich nach vieler Arbeit ein wenig zum Ausruhen niedergelegt hatte. Sie betrachteten ihn eine Weile. Er aber stellte sich, als schliefe er.
6: Wüsste ich, dass man dir trauen könnte, so möchte ich dir etwas sagen, was mir schon 100-mal eingefallen ist und was dir vielleicht auch zugute kommen könnte.
7: Sag es nur getrost, ich werde es gewiss niemandem verraten.
6: Ich weiß nicht, ob du wohl schon drüber nachgedacht hast, wie wir so streng gehalten werden und wie sich kein Mann hierher trauen darf, außer unserem alten Meier und diesem Stummen da. Und doch habe ich wohl öfter von Weibern, die zu uns gekommen sind, gehört, dass alles Vergnügen auf der Welt eine Lumperei ist gegen die Wollust, die eine Frau empfindet, wenn sie mit einem Mann schläft. Und so habe ich mir schon oft gedacht, da ich doch keinen anderen dazu kriegen kann, mit dem Stummen da zu probieren, ob das wahr ist. Er schickt sich am besten auf der Welt dazu, denn auch wenn er wollte, er könnte es doch niemandem weitererzählen. Du siehst, er ist ein dummer Tölpel, der länger ist als sein Verstand. Und nun sag, was meinst du?
7: Meine Güte, weißt du denn nicht, dass wir unsere Jungfräulichkeit dem lieben Herrgott versprochen haben?
6: Wir machen ihm doch ständig irgendwelche Versprechungen, die wir nie einhalten. Was kommt's drauf an, wenn wir gerade diese brechen? Er kann doch immer noch andere Mädchen finden, die ihre Jungfräulichkeit für ihn aufheben.
7: Aber wenn wir nun schwanger würden, was dann?
6: Immer machst du dir Sorgen über Dinge, bevor sie denn passieren. Geschieht es wirklich, dann ist immer noch Zeit, sich auf guten Rat zu besinnen. Es werden sich noch Mittel genug finden, dass kein Mensch etwas davon erfährt, wenn wir nur unsere Zunge hüten.
1: Während dieser Rede war die Hörerin schon mehr als die andere lüstern geworden, zu probieren, was für ein Tier der Mann sei.
7: Gut, wie wollen wir es aber anfangen?
6: Es ist bald Zeit für das Nachmittagsgebet. Die Schwestern, denke ich, werden alle bis auf uns schlafen. Wir wollen uns noch umsehen, ob jemand im Garten ist, und finden wir niemanden, nun, dann brauchen wir ihn ja nur bei der Hand zu nehmen und in die Hütte zu führen, die da als Schutz gegen den Regen steht. Dann bleibt die eine mit ihm drin und die andere steht Wache. Er ist ja so dumm, dass er mit uns vornimmt, was wir nur wollen.
1: Masetto hörte diese ganze Unterhaltung. Er war willig zu gehorchen und wartete nur, bis eine ihn bei der Hand nehmen wollte. Die Nonnen sahen sich inzwischen überall um, und als sie sich überzeugt hatten, dass sie von keiner Seite bemerkt werden konnten, näherte sich ihm die eine, welche zuerst gesprochen hatte, und weckte ihn. Masetto stand sogleich auf. Die Schwester nahm ihn bei der Hand und führte ihn unter vielen Liebkosungen von ihrer und unter albernem Gelächter von seiner Seite in die Hütte, wo er sich nicht lange bitten ließ, zu tun, was von ihm begehrt wurde. Die Nonne war ehrlich genug, als sie ans Ziel ihrer Wünsche gekommen war, ihrer Freundin Platz zu machen. Und Masetto, der noch immer den Tölpel spielte, fand sich zu allem bereit. So wollten sie denn beide, ehe sie heimkehrten, mehr als einmal untersuchen, wie sich der Stumme auf die Reitkunst verstehe. Und auch nachher sagten sie oft zueinander, die Sache gewähre gewiss so viel Vergnügen und noch mehr, als ihnen davon erzählt worden war. Daher wussten sie denn auch fernerhin ihre Zeit wahrzunehmen und erfreuten sich gar oft mit ihrem Stumm. Eines Tages aber begab es sich, dass eine Klosterschwester aus ihrem Zellenfenster den ganzen Hergang der Sache beobachtete und noch zwei andere herbeirief. Zuerst war davon die Rede, die Schuldigen bei der Äbtissin zu melden. Dann aber änderten sie ihren Entschluss, wurden mit jenen beiden einig und zugleich mit ihnen der Reichtümer des Masetto teilhaftig. Durch mancherlei Zufälle kamen allmählich auch die übrigen drei dahin, ihnen Gesellschaft zu leisten. Die Äbtissin jedoch hatte von diesen Geschichten noch immer nichts bemerkt. Eines Tages, als sie bei großer Hitze allein im Garten umherging, sah sie Masetto im Schatten eines Mandelbaumes hingestreckt schlafen. Der Wind hatte ihm die Kleider vorn ganz zurückgeweht, sodass er entblößt dalag und die Frau Äbtissin Dinge sehen ließ, die in ihr die gleiche Lust wie in ihren Klosterjungfrauen erregten. Da sie sich allein sah, weckte sie Masetto, führte ihn in ihr Gemach und behielt ihn dort mehrere Tage lang, während die Nonnen sich bitter beschwerten, dass der Gärtner ihren Garten so lange unbestellt lasse. Die Frau Äbtissin aber kostete inzwischen zu vielen Malen jene Freuden, die sie bisher an anderen immer verdammt hatte. Endlich schickte sie ihn in seine Hütte zurück. Als sie ihn aber oft wieder begehrte und mehr als ihren Anteil von ihm forderte, deuchte es Masetto, sein erdichtetes Stummsein könne ihm zu großem Unglück gereichen, wenn er noch länger dabei bliebe. Denn so viele vermochte selbst er nicht zugleich zu befriedigen. Deshalb löste er während einer Nacht, die er bei der Äbtissin zubrachte, das Band seiner Zunge und sprach:
2: Madonna, wohl habe ich gehört, dass ein Hahn auf 10 Hennen genug ist. Man hat mir aber auch gesagt, dass 10 Männer kaum oder gar nicht imstande sind, ein Weib zu sättigen, wo ich doch ihrer 9 bedienen muss. Das halte ich für kein Geld in der Welt mehr aus. Und ich bin durch meine bisherigen Dienste schon so weit heruntergekommen, dass ich die Erwartungen nicht mehr erfüllen kann. Darum lasst mich entweder in Frieden weiterziehen oder helft der Sache auf eine andere Weise ab.
8: Was zum Geier? Ich dachte, du wärst stumm.
2: Madonna, ich war's. Aber nicht von Geburt. Eine Krankheit nahm mir die Sprache. Und erst diese Nacht fühle ich sie mir wiedergegeben und lobe Gott dafür von ganzem Herzen.
1: Sie glaubte ihm und fragte, was er mit den 9 sagen wolle, die er zu bedienen habe. Masetto erzählte ihr die ganze Geschichte, und die Äbtissin erfuhr daraus, dass sie keine einzige Nonne hatte, die nicht viel schlauer war als sie selbst. So entschloss sie sich, verständig wie sie war, mit ihren Mädchen übereinzukommen, ohne Masetto fortzulassen und dadurch den Ruf des Klosters zu gefährden. Da nun der alte Klostermeier in jenen Tagen gestorben war, sprachen sie untereinander offen über alles, was bisher vorgegangen war. Sie verabredeten gemeinschaftlich, die umwohnenden Leute glauben zu machen, Masetto habe durch ihr Gebet und die Gnade des Heiligen, dem das Kloster geweiht war, nach langem Stummsein den Gebrauch seiner Zunge wiedererlangt. Dann machten sie ihn zu ihrem Meier und verteilten seine Lasten so, dass er sie auszuhalten vermochte. Auch betrieben die Nonnen diese Angelegenheit so vorsichtig, dass niemand deswegen Verdacht schöpfte, obgleich sie von ihm erzeugte Nönnlein und Mönchlein in Menge zur Welt brachten. Erst nach dem Tode der Äbtissin bekam Masetto, der nachgerade alt geworden war, Lust, mit dem erworbenen Reichtum nach Hause zu ziehen, was ihm denn auch willig gewährt wurde. So kehrte er denn bejahrt, reich und ohne die Beschwerde und die Kosten, den Kindern Brot schaffen zu müssen, in seine Heimat Lamporecchio zurück, nachdem er schlauerweise seine Jugend gut zu nutzen verstanden hatte. Und er, der mit der Axt auf der Schulter ausgegangen war, pflegte zu sagen: So verfahre Gott mit jenen, die ihm Hörner auf die Krone setzten.
0: Masetto von Lamporecchio oder Der stumme Gärtner. Eine Geschichte aus dem 14. Jahrhundert, aus dem Dekameron von Giovanni Boccaccio, adaptiert von Micha Köhler. Und damit sind wir auch am Ende dieser Sendung angekommen. Ich hoffe, ihr hattet Freude mit unseren Geschichten aus dem Klostergarten. Mögen sie erbaulich für eure Seele gewesen sein. Die Stimmen der Tiere, Nonnen, Mönche und sexy Gärtner stammten von Marlene Büttner, Yusuf Fischer, Emma Birkner, Laura Schenk, Joel Fleck, Leonie Berndt, Ella Scholz, Micha Köhler, Jule Rauchbach, Paul Westerkamp, Else Engemann, Tim Hobritz, Alexandra Stein, Erik Lippmann, Sophia Siantidis und Hendrik Zimny. Verantwortlich für die Sendung waren Micha Köhler und Else Engemann. In der Technik betreute uns Marcel Littek. Falls ihr etwas verpasst habt, könnt ihr die gesamte Sendung auf Mixcloud unter Mephisto 97.6 nachhören oder die einzelnen Hörspiele auf Spotify und überall da, wo es sonst noch Podcasts gibt. Mein Name ist Julia Heidecke und zur Verabschiedung schmettern jetzt die himmlischen Heerscharen nochmal Händels größten Bänger. Macht's gut!

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1: Mit Delia Ansel-Kurikana die Themen für Leipzig. Angehende Lehrkräfte kritisieren Arbeitsbelastungen, Kreiselternrat kritisiert Verschärfung des Handyverbots an Schulen und Highfield Festival zieht vorerst positiv letzte Bilanz. Schönen guten Abend. Zu Beginn des Schuljahres kritisieren angehende Lehrkräfte eine stärkere Arbeitsbelastung bei gleichbleibendem Gehalt. In einem offenen Brief kritisieren ReferendarInnen, dass sie nun statt 12 14 Unterrichtsstunden pro Woche ohne Unterstützung einer ausgebildeten Lehrkraft leisten müssen. Im Vergleich müssen ReferendarInnen nach Angaben der Gewerkschaft GEW etwa in Thüringen nur 8 Stunden selbstständig unterrichten. Die ReferendarInnen kritisieren zudem, dass das sächsische Kultusministerium die Änderung schlecht kommuniziert habe. Auf Anfrage erklärte das Ministerium Mephisto 97.6 schriftlich, dass man die Reform rechtzeitig zum Ende des Schuljahres mitgeteilt habe. Außerdem wolle man den ReferendarInnen mit der Reform mehr Praxisbezug bieten. Dennoch nehme man den Hinweis zur Arbeitsbelastung ernst und prüfe, wie man diese verringern könne. Der Leipziger Kreiselternrat kritisiert die Verschärfung des Handyverbots an sächsischen Schulen. Das erklärte der Vorsitzende des KER Kai Bartholomäus gegenüber Mephisto 97.6. Die Entscheidung, nun ein einheitliches Handyverbot in Sachsen einzuführen, hält er für nicht notwendig.
2: Das Handyverbot ist letztendlich aus unserer Sicht ein Ausdruck von mehr Hilflosigkeit, von wegen, was wir nicht handeln können, das verbieten wir halt einfach. Auf der anderen Seite würde ich einschätzen, dass das Handyverbot auch die Auswertung im Praktischen gar nicht viel bringt, weil die allermeisten Schulen haben Handys schon im Alltag verboten.
1: Laut Bartholomäus wurde ein Verbot bereits von den meisten Schulen durchgesetzt. Die neue Regeländerung sei eher Symbolpolitik. Rund 28.000 Menschen haben am Wochenende das Highfield-Festival besucht. Mitveranstalter Stefan Tanscheid erklärte schriftlich, dass man auch in diesem Jahr unter einem hohen Kostendruck gestanden habe. Mit Auftritten von Kraftklub oder 01099 habe man die Geschichte des Festivals jedoch mit einem euphorischen und emotionalen Abschluss krönen dürfen. Wegen der schwierigen finanziellen Lage wird das Festival ab dem kommenden Jahr vorerst nicht mehr stattfinden. Die Bahnstrecke zwischen Leipzig und Zwickau ist seit dem Morgen teilweise gesperrt. Wie die Deutsche Bahn bekannt gab, fahren zwischen Gößnitz und Zwickau Ersatzbusse. Planmäßig solle die Strecke bis Mitte Dezember gesperrt sein. Dabei sollen mehrere Bestandteile wie die Weichen und Oberleitungen erneuert werden. Züge sollen dann mit bis zu 160 km/h fahren können. Zudem sollen dann mehr Güterzüge aus ganz Deutschland die Strecke befahren. Busse und Straßenbahnen fahren seit dem Morgen wieder regulär über den Hauptbahnhof. Wie die Stadt Leipzig bekannt gab, fahren unter anderem die Linien 15, 3 und 14 wieder wie gewohnt. Auch für Autos ist die Straße am Hauptbahnhof wieder frei. Grund für die Baustellen war die Erneuerung der Gleise. Eine weitere Langzeitbaustelle in der Georg-Schumann-Straße wurde auch am Morgen wieder freigegeben. Die Linien 10 und 11 können nun wieder fahren.
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1: Aktuell sind es 18 Grad bei bewölktem Himmel und vereinzelten Regenschauern. In der Nacht kühlt es sich auf bis zu 13 Grad ab. Morgen sollen es bis zu 20 Grad werden und es soll weiterhin bewölkt bleiben. Das waren die Nachrichten. Redaktion Annika Günther und Delia Ansel-Kurikana, Sprecherin Delia Ansel-Kurikana. 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
1: Und dazu begrüßt euch heute Julia Heidecke. Hallo. Ja, war die Hitze der letzten Wochen nicht unerträglich? Die Stadt heizt sich auf wie ein Backofen. Die Freibäder sind überfüllt und marode. Die Flüsse vertrocknen und die wenigen Bäume haben teilweise schon so braune Blätter, dass man meinen könnte, der Herbst sei da. Ach, und die Sonnenfinsternis, die war ja auch noch. Bei diesen Naturphänomenen hätte man früher gesagt, das ist eine Strafe Gottes. Gut, außer das mit den Freibädern natürlich, die gab es ja noch nicht. Jedenfalls machen wir in der heutigen Sendung eine kleine Reise in die Zeit, in der man noch ganz fest an göttliche Strafen, himmlische Vorsehungen und ganz allgemein an Gott und so geglaubt hat. Das Mittelalter. Wir lassen aber mal Ritterburgen, Pest und Cholera links liegen und bewegen uns direkt ins Zentrum der Macht, in die Klöster. Hier wurde nach dem Untergang des Römischen Reiches das Wissen der Antike bewahrt. Hier wurden Bibeln in akribischer Handarbeit abgeschrieben. Hier baute man Heilkräuter an und erforschte ihre Wirkung. Ja, und das Ordensleben war auch ganz praktisch, wenn man nicht heiraten wollte. Aber keine Angst. Der Lauschangriff wäre ja nicht der Lauschangriff, wenn er euch Sittenstrenge und Moral präsentieren würde. Nein, nein. Mit unseren Geschichten aus dem Klostergarten folgt jetzt eine Stunde voller unkeuscher Nonnen, sprechender Tiere und dem ein oder anderen Kräutlein, das man vielleicht besser nicht hätte essen sollen. Also, ganz viel Spaß.

0: Das war Gloria Tibi aus dem Stück Mass von Leonard Bernstein. Ich habe es vorhin ja schon angesprochen, Klöster waren nicht nur Orte der Kontemplation, wo man nach einem strengen Tagesrhythmus lebte und nach Herzen in der Kapelle gebetet und im Garten gejätet hat. Nein, bevor es Universitäten gab, da waren Klöster auch die Orte, wo altes Wissen bewahrt und Neues erforscht wurde. Im folgenden Hörspiel begegnen wir einem solchen Forscher, der allerdings so sein liebes Leiden damit hat, wenn seine Erkenntnisse oder Methoden nicht so ganz zur gängigen Glaubensdoktrin passen. Aber ihr hört am besten selbst, hier ist Nonplusultra von Micha Köhler.
1: So, noch eine Prise Kebsenhalm. Ja, dürfte genügen. Nun, Schwester Sigismunda, eigentlich müsste die Wirkung allmählich einsetzen. Seht ihr schon etwas?
2: Nein, was soll... Oh, ja, da ist ein fiedelspielender Knecht mit einer Blaubeermütze. Er hat den Unterleib einer rasierten Katze.
1: Interessant.
2: Oh, und ein Vogelritter mit einem Dreschflegel, der auf einem Fass mit Gesicht balanciert. Sieht ein bisschen aus wie unser Klostermeier, das Fass.
3: Bruder Isidorus, da seid ihr ja.
1: Klosterfrau Melismata, wir sind hier gerade...
3: Oh, und Schwester Sigismunda, du solltest doch eigentlich im Garten sein und deinen Schwestern beim Jäten helfen. Ist dir nicht wohl?
1: Melismata, wenn ihr uns entschuldigen würdet, wir sind hier
3: Bruder
1: beschäftigt.
3: Bruder Isidorus, ist das schon wieder eines eurer ketzerischen Experimente?
1: Oh, ketzerisch, also bitte. Ich habe mir zum Ziel gemacht, eine Enzyklopädie des gesamten Weltwissens zusammenzustellen und dabei beträchtliche Lücken zu schließen. Nun hat zum Beispiel noch niemand in diesen Gefilden die Wirkung des gemeinen Hurenbriegels untersucht und...
3: Also Bruder Isidorus.
1: Ja, oder Herba Meretrix, kommt aufs Gleiche raus. Wächst neben dem Huflattich hinter dem Hühnerstall.
3: Ihr habt das doch nicht etwa Schwester Sigismunda verabreicht?
1: Verabreicht wäre zu viel gesagt. Sie hat freiwillig ein Blatt Hurenbriegel gegessen und nun sehen wir, was dabei herauskommt.
2: Grüne Männchen!
3: Das ist einfach unverantwortlich.
1: Doch keineswegs. Es geht ihr doch gut, wie ihr seht.
3: Ja, noch? Wie war das mit dem Brechdurchfall, den Schwester Edelberta bekommen hat, nachdem ihr diesen
1: siebenblättrigen Fotzenstrunk.
3: Den verabreicht habt. Und könnt ihr bitte eure Zunge mäßigen? Ihr werft hier mit Begriffen um euch. Gemeiner Briegel, siebenblättriger Strunk.
1: Ja, aber so heißen diese Pflanzen nun mal, seit Bruder Fetidus sie benannt hat.
3: Fetidus, das wundert mich nicht.
4: Überall listernes Weibsvolk, selbst im Gemüsebeet.
3: Ein Glück für alle, dass er Eremit geworden ist.
1: Außerdem ruft der Briegel bei Schwester Sigismunda die wunderbarsten Gesichter hervor.
3: Na, also, ihr Gesicht ist doch immer wunderbar.
2: Oh, danke.
3: Ein holdes Antlitz, wirklich.
1: Gesichter, Visionen.
3: Ah. Oh.
1: Allerlei seltsame Gestalten, die sich wunderbar als Drollerien auf den Manuskriptbordüren machen werden.
2: Oh, da fliegt ein Wurstpeitsche schwingender Igel in einem Nachttopf durchs Geäst.
3: Da geht es ja gleich weiter. Immer dieses unnötige Gekritzel. Gottloses Viehzeug, das sich auf den wertvollen Seiten tummelt. Das kann ja von keinem klaren Verstand kommen. Und dann noch diese Verschwendung teurer Farben.
1: Also ich muss doch bitten. Unser Kloster ist weithin für seine prächtigen Manuskripte bekannt. Wo kämen wir denn hin, wenn wir auf den schönsten Teil verzichten würden?
3: Also für mich ist das Wort Gottes der schönste Teil.
1: Ja, natürlich. Wie dem auch sei, ich freue mich schon, Bruder Pankratius von Sigismundas Gesichten zu erzählen. Davon werden wir sicher einige auf seinen nächsten Seiten entdecken. Schwester Sigismunda, was seht ihr denn jetzt?
2: Eine Ziege.
1: Also die anderen Gesichter waren etwas einfallsreicher. Ob die Wirkung schon nachlässt?
3: Nein, da in der Ecke, da ist das Viech.
1: Bah.
3: Hinfort, Satansbrut.
1: Oh, also hier hast du nichts zu suchen, Geißlein. Komm wieder, wenn man dich zu Pergament und Braten verarbeitet hat.
5: Bah.
3: Weiche, Mephisto.
1: Aber Klosterfrau Melismata, es ist doch bloß eine Ziege, nur weil die zwei Hörner hat.
3: Die für sich genommen schon genug Unheil erahnen lassen. Deshalb war ich auf dem Weg zu euch, bevor wir uns von Kräutlein haben ablenken lassen. Jemand hat sie unten im Dorf mit einem Messer im Maul gesehen.
1: Also, ein Dörflerhirngespinst.
3: Und vorhin kam sie ins Skriptorium gewandert, schaute sich die Bibel an, an der Bruder Pankratius gerade arbeitet, und sprach.
1: Sprach?
3: Und sprach Mäh.
1: Das pflegen Ziegen für gewöhnlich zu sagen.
3: Nein, nein, ihr versteht nicht. Es ist eine französische Ziege.
1: Na.
2: Hat die auch ein Kräutlein geschnupft?
1: Ach, Sigismunda, ihr bald wieder unter uns. Wie lang war das jetzt, eine Viertelstunde?
2: Ist eure Stundenkerze von Egilius aus dem Tal?
1: Ja, wieso?
2: Na, dann sind's eher 10 Minuten, der spart am Wachs. Hm.
3: Können wir bitte auf die sprechende Ziege zurückkommen? Oh, wo ist sie hin?
1: Weitergewandert, wie es aussieht. Vielleicht will sie sich ja mit Bruder Orion unterhalten.
2: Oder dem Gärtner sagen, dass er den Rasen im Kreuzgang mähen soll.
3: Ja, ja. Macht euch nur lustig. Es liegt doch auf der Hand. Radebrecht hat sie von seiner Pilgerreise aus Amadur mitgebracht. Und wie ihr wisst, ist mäh französisch für aber. Sie hat Widerspruch geäußert. Am Wort Gottes.
1: Nun, das wäre durchaus bemerkenswert. Wir werden das beobachten, sollte sie wieder auftauchen.
3: Spart euch eure Hoffärtigkeit, Bruder Isidorus. Das ist ein sündhaftes Verhalten und ziemt sich nicht.
1: Schwester Sigismunda, was wollen wir denn noch probieren? Den Sud oder... Ach ja, ein Stängelchen starriges Waldluder.
2: Oh, gerne.
3: Ja, sicher. Ignoriert mich ruhig. Und jetzt?
1: Jetzt warten wir, bis das Pflänzchen Wirkung zeigt.
3: Vergesst darüber nur nicht die kleinen Horen.
2: Jetzt habt ihr Huren gesagt.
3: Horen. Die Gebetszeiten. Prim, Terz, Sext, Non.
1: Ihr seht, die Pflanze wirkt sehr schnell.
2: Lieber das als nur jäten und beten. Ups.
3: Und nun?
1: Nun schreibe ich auf, wie sich ihr Verhalten ändert. Ob auch diese Pflanze Gesichter hervorruft.
3: Ein bisschen mickrig dafür, eure Wachstafel. Meint ihr nicht?
1: Ja, schlechtes Jahr für Bienenwachs. Das wäre ja auch überhaupt kein Problem, wenn wir noch Papyrus hätten.
3: Was ist denn jetzt?
2: Rümpenstink, er denkt schon wieder an Rom.
3: Tun wir das nicht alle? An die Herzstadt unseres Glaubens.
2: Hallöchenstengel, das alte Rom.
3: Wie bitte? An dieses heidnische, finstere Mittelalter zwischen der Erschaffung der Welt und der Wiederkunft unseres Herrn?
2: Männer tun das gern.
1: Finsteres Mittelalter. Ja, ja, schimpft nur eine Zeit finster, in der man noch wusste, wie man Menschen der Natur gleich in Stein haut, wie man einen beheizten Fußboden konstruiert oder eben, als Ägyptenland immer noch Papyrus in Massen herstellte. Wie viele große Gedanken haben sich in den Köpfen verflüchtigt, weil man nicht schnell etwas zum Aufschreiben zur Hand hatte. Nein, heute muss man ja jedes Mal ein Wachstäfelchen neu einschmelzen oder eine Ziege schlachten und ihr die Haut abbimsen. Drunter geht's ja nicht.
3: Bruder Isidorus, das hat alles seine göttliche Fügung. Das alte Rom mit seinen falschen Göttern, seiner Zügellosigkeit und Unterwerfungssucht musste untergehen. Und wenn dabei auch das Wissen gelitten hat, so sei es. Wenn ein Gedanke so flüchtig ist, dass er einem nicht im Kopfe bleibt, dann ist er vielleicht nicht des Merkens würdig.
2: Merkwürdig! Huzza!
3: Allein was ewig ist, bleibt Kraft. Ihr solltet etwas mehr an das heutige Rom denken. An den Papst und seine Heiligkeit.
1: Ja, die Heiligkeit des Papstes anzuerkennen wäre leicht, wenn er nicht so viele Kinder hätte.
3: Bruder Isidorus!
1: Die er auch noch in wichtige Ämter einsetzt. Aber wie dem auch sei, wer sind wir, Gottes geheimnisvolle Wege anzuzweifeln?
3: Gut gesagt.
2: Da hat er gerade noch mal die Kurve gekriegt.
1: Dessen ungeachtet wird man in dieser unserer Zeit, die nicht arm ist an Missgunst, Falschheit, Machtlust der Herrschenden, ja, beim wievielten Kreuzzug sind wir eigentlich gerade?
3: 7.
1: Ja, die nicht arm ist an Dummheit und dem Dummbleiben wollen des Pöbels, der sich natürlich lieber Bilder anschaut, als lesen zu wollen.
3: Die können doch gar nicht lesen.
2: Höchstens Dunkelromanzen.
1: Ein interessanter Gedanke, ja. Was wäre denn, wenn man ihnen das Lesen beibrächte?

0: ziehe doch sowieso den Ge-
1: Ich bezweifle zwar nach wie vor, dass sie besessen ist, aber ja, das wäre wohl das Einfachste.
0: Und dann?
2: Machen wir Pergament aus ihr.
0: Nein, nein, nein, also bitte. Pergament aus einer besessenen Ziege. Jeder Tropfen Tinte, der darauf fiele, würde dem Bösen anheimfallen.
1: Wir müssen sie ja nicht für die Heilige Schrift verwenden.
0: Ja, ich sehe schon, worauf ihr hinaus wollt. Eure Enzyklopädie steht unter einem dunklen Stern.
1: Na, Klosterfrau Mählismatter, Sterndeuterei ist nun auch nicht gerade eine gut christliche Kunst.
0: Es reicht mir mit euch Gelehrten. Immerzu redet man sich den Mund fusselig für nichts, nichts und wieder nichts. Ihr bringt mich noch so weit, dass ich in ein Schweigekloster gehe.
1: Nun?
0: Wenn ihr mir schon nicht mit diesem Teufelsviech helfen wollt, gestattet mir wenigstens meine Lippen nach diesem Wortgefecht etwas zu benetzen.
1: Na? Hä? Bitte? Trinkt?
0: Das ist dem Gaumen nicht recht lieblich.
1: Ein Sud aus Galgenschwengel und Kipsenhalm?
0: Ja, mich doch nicht etwa.
1: Kommt, reicht mir den Kelch. Euer Sermon macht's mir auch bitter nötig.
2: Ich auch, ich auch.
3: 10 Minuten später.
0: Das wirft mich um. Auf gute Art.
1: Man sollte es öfters nehmen. Es nimmt die Schwere des Lebens hinfort und ersetzt sie mit Leichtigkeit.
2: Welch herrliches Loserleben, wieder die greuliche Keuschheit.
0: Ist dieses Gebräu mühsam in der Herstellung?
1: Es bedarf einer großen Menge Galgenschwengel und Kebsenhalm, aber ich habe feststellen müssen, dass ein genereller Mangel an Hygiene die gleiche Wirkung hat.
0: Hygiene? Ihr immer mit eurem griechischen Ketzerkram.
4: Ma.
0: Dieser hat ans Boot. Da kommt sie.
4: Ma.
1: Sie wird wohl einfach im Kreuzgang falsch abgebogen sein.
2: Sie hat ein Messer im Maul.
4: Ma, je vous en prie. Qui va me dire couper un peu de brigadier?
1: Tötet sie.

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1: Aber es geht hier doch nicht um die Ziegen.
2: Ah. Och, die arme Ziege. Dabei wollte sie doch auch nur ein paar Stängel Huchenbriegel abschneiden. Hätte sie besser mal nicht Französisch gesprochen. Ja, oder überhaupt gesprochen. Anyway, thematisch bewegen wir uns jetzt gar nicht so weit weg. Nach den sehr debattierfreudigen Mönchen und Nonnen begeben wir uns als nächstes in ein Schweigekloster. Doch auch hier gibt es wieder ein sprechendes Tier und ein gewisses Pflänzchen. Aber das Ergebnis ist ein ganz anderes. In Das Herbar der Schwester Apollonia von Robin Werner. Vorher gibt es hier aber noch mal ein bisschen Musik. Hier ist Des Antonius von Padua Fischpredigt von Gustav Mahler.

0: Ach ja, der Klostergarten. Ein Ort der Versenkung in Gottes Geist durch Arbeit. Auch an diesem Morgen ist Schwester Apollonia schon im Morgengrauen zugange und pflegt ihr Kräuterbeet. Ihr Kräutergarten bereitet ihr solch Freude. Nicht wahr, Schwester Apollonia? Schwester Apollonia hat bei ihrem Eintritt ins Kloster ein Schweigegelübde abgelegt. Jedoch kann ihr Freund, der Rabe Kasimir, Abhilfe schaffen, sollte es notwendig sein.
1: Ja, ja, Kasimir. Wohl wahr, preiset den Herrn.
0: Heute ist ein ganz besonderer Tag für Schwester Apollonia. Oberschwester Rosemund wird sie sogleich mit einer neuen Aufgabe betrauen.
2: Guten Morgen, Schwester Apollonia.
1: Morgen. Lobet den Herrn.
2: Guten Morgen.
0: Oberschwester Rosemund besieht sich den Raben mit Skepsis. Sie ist sich nicht sicher, was sie von der sprechenden Kreatur halten soll. Dämonisch oder heilig, sie kann noch nicht einschätzen, was ihr der Herr damit sagen will. Bevor sie weiter grübeln kann, erinnert sie sich aber wieder, warum sie Schwester Apollonia erst aufgesucht hat.
2: Nun, Schwester, ich habe eine Aufgabe für Sie. Der Pate ist krank geworden und jemand muss die Beichte übernehmen. Sie wissen ja, dass ich diese heilige Aufgabe nicht mehr übernehmen darf.
0: Sie beide erinnern sich still an den Vorfall letztes Pfingsten, als Oberschwester Rosemund den jungen Herzog aus Versehen nach seiner Beichte ausgelacht hatte. Ohne bösen Willen natürlich. Ihr Fleisch war schwach gewesen, sie konnte sich nicht halten.
1: Auwei, auwei, 15 Vater unser, Sühne, Sühne.
2: Ja, jedenfalls brauchen wir jemanden, der heute die heilige Beichte übernehmen kann und das werden Sie bitte tun. Und bitte nicht den Vogel mitnehmen.
1: Gemein, gemein, unfair. 17, Vater unser.
0: Aber natürlich befolgt Schwester Apollonia die Anordnung der Oberschwester, räumt ihr Gartenwerkzeug in den Schuppen und begibt sich in Richtung der Basilika. Ganz unverhofft erhascht sie einen Blick auf den langen Kiesweg, der sich vom Dorf den Hügel hinauf zur Basilika schlängelt. Entschuldigung, windet, meine ich natürlich. Jedenfalls schreitet dort das schöne Fräulein Loretta den Weg hinauf. Apollonia und Loretta kennen sich schon aus Kindertagen und waren sehr vertraut, bevor sich Schwester Apollonia für ein gottesfürchtiges Leben im Kloster entschied.
1: Heilig, Gott sei Dank!
0: Schwester Apollonia beeilt sich, den Beichtstuhl zu erreichen, bedacht darauf, nicht gesehen zu werden, und wartet. Auch Rabe Kasimir begibt sich in Richtung Beichte. Schwester Apollonia mag den Anweisungen der Oberschwester Folge leisten wollen, der Rabe hat jedoch seinen eigenen Kopf. Sie warten gemeinsam.

0: Vergib mir, Pater, denn ich habe gesündigt.
1: Mein Kind, mein Kind.
0: Oh, Pater, Sie klingen ja schrecklich. Sind Sie etwa krank geworden? Ich hoffe doch, es ist nicht diese Pest, die jetzt in aller Munde ist.
1: Gelobet sei Gott, mein Kind.
0: Ich habe ihn gesehen. Der Teufel nimmt die Gestalt meines zukünftigen Ehemanns an.
1: Eieiei.
0: Gestern wurden wir einander vorgestellt. Ich wusste es sofort. Seine Augen blitzten, seine Hände endeten in Klauen, seine Gewänder versteckten einen Schweif, seine Beine sind behuft.
1: Gott im Himmel!
0: Ach, aber Pater, wem soll ich es nur erzählen? Wer würde mir glauben? Die Hochzeit ist sehr bald, mein Vater ist besorgt um mich, schließlich bin ich schon 20 Jahre alt. Ich will ihm nicht länger auf der Seele lasten. Aber wie soll ich diesen Mann je heiraten? Edelmann, Hermann, wenn er doch der Teufel im Kostüm ist. Pater, was soll ich nur tun? Pater?
1: Mein Kind, gelobet sei Gott, mein Kind, verzage nicht. Mein Kind, zehn, Vater unser.
0: Sie haben ja recht, Pater. So darf ich nicht über meinen Zukünftigen reden. Diese Lästerung ist mir peinlich. Vielen Dank, Pater. Ich werde nach Hause zurückkehren.
1: Preise den Herrn. Verzage nicht, mein Kind.

0: Sobald sie sich vergewissert hat, dass Fräulein Loretta gegangen ist, springt Schwester Apollonia geschwind aus dem Beichtstuhl und eilt Richtung Kräutergarten. Ihre teure Freundin kann sich schließlich nicht den Teufel heiraten lassen.
1: Wohl wahr, Gottlob.
0: Nun aber ran ans Werk.

0: womit der liebe Gott unsere Welt doch alles gesegnet hat. Tolle Kirschen, eiserne Hüte, nächtliche Schatten und Pilze.
1: Lobet den Herrn, Pilze!
0: Genau, lieber kluger Rabe Kasimir. Und nun werden wir uns eines Tricks aus dem Handbuch der heiligen Olga bedienen. Schließlich hat auch sie über Brieftauben ihr Hochzeitsgeschenk an die Drevlanen geschickt und ihre Stadt niedergebrannt.
1: Ah, Sünde, Sünde!
0: Der kluge Rabe wird Schwester Apollonias Hochzeitsgeschenk dem Edelmann höchstpersönlich überbringen. Schwester Apollonia kann das Kloster schließlich nicht verlassen.
1: Sünde, 25, Vater unser!
0: Ach, du kluger, hübscher Rabe, wirst du deiner Freundin denn nicht helfen wollen? Nur du kannst diese Mission erfüllen. Du bist doch Schwester Apollonias einzige Hoffnung.
1: Kluger Rabe, heilig, heilig.
0: Und so schwingt er sich elegant in die Lüfte und liefert seine Fracht ans Hause Hermann. Und ist sogar nett genug, ihm den Trank sogleich in seinen Becher zu füllen.

0: Einige Tage später. Da der Pater noch immer krank ist, muss Schwester Apollonia wieder die Beichte übernehmen. Fräulein Loretta hat wohl etwas auf dem Herzen.
1: Oh Pater, es ist ein Wunder. Der Heilige Vater hat meine Gebete erhört und den Teufeln Gestalt des Edelmann Hermanns niedergestreckt. Alles ist gut in der Welt. Ach, was sage ich da? Mein Vater wird mir einen neuen Ehemann finden müssen. So ein Glück werde ich nicht nochmal haben.
0: Schwester Apollonia zieht den Vorhang zurück. Die Frauen sehen sich an. Sie verstehen einander.
1: Apollonia?
2: Loretta.
0: Die beiden Frauen verlassen das Kloster. Sie ziehen nach Rom. Außerhalb der Stadt haben sie ein kleines Haus. Apollonia bestellt noch immer ein Kräuterbeet. Und sie lebten glücklich bis an ihr Lebensende.
3: Gott sei Dank!
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0: Das waren Chris Thiele, Jojo Ma und Edgar Meyer mit Kommst du nun, Jesu, vom Himmel herunter von Johann Sebastian Bach. Und herunterkommen, das wollen auch die Nonnen im nächsten Hörspiel, aber auf eine ganz andere Art. Jetzt ist es ja nicht gerade leicht. Jetzt stellt euch mal vor, ihr seid eine junge Frau und kommt ins Kloster. Und das nicht, weil ihr besonders religiös seid, sondern weil euch eure Eltern dahin verfrachtet haben. Ja, und dann hat man nun natürlich trotzdem gewisse Bedürfnisse. Und wenn man jetzt nicht gerade das Glück hat, lesbisch zu sein, ja, was macht man dann? Man ist ja eigentlich nur von Frauen umgeben. Außer natürlich, aber nein, das verrate ich jetzt noch nicht. Das hört ihr am besten selbst in der letzten Geschichte der heutigen Sendung.
1: Masetto von Lamporecchio oder der stumme Gärtner. In der Gegend um Florenz stand einmal ein Nonnenkloster, das ich euch nicht beim Namen nennen will, um seinem Ansehen in keinerlei Weise Abbruch zu tun, denn es steht da noch heute. Vor einigen Jahren, als außer der Äbtissin nur 8 junge Nonnen darin verweilten, wollte Nuto, ein biederer Mann, der den schönen Klostergarten pflegte, sich mit seinem Lohne nicht mehr begnügen. Nachdem er mit dem Klostermeier abgerechnet hatte, kehrte er deshalb in seine Heimat Lamporecchio zurück. Unter denen, die ihn willkommen hießen, war auch ein junger, starker und hübscher Bauernbursche, Masetto genannt.
2: Nuto, ihr seid es. Welch eine Überraschung. Als ich euch das letzte Mal gesehen habe, war ich noch ein Dreikäsehoch. Wo seid ihr denn all die Jahre gewesen?
3: Masetto, bist du's?
2: Gewiss.
3: Im Kloster war ich die letzten Jahre.
2: Im Kloster? Was habt ihr dort denn getrieben?
3: Ich musste den schönen großen Garten in Ordnung halten, ging gelegentlich in den Wald, um Holz zu holen, trug Wasser und hatte noch mehr solcher kleinen Verrichtungen. Aber die Nonnen gaben mir so schlechten Lohn, dass kaum herauskam, was ich dabei an Schuhleder verschliss. Dazu sind die alle miteinander jung und stellen sich an, als hätten sie den Teufel im Leibe. Denn nichts in der Welt kann man ihnen recht machen. Manchmal, wenn ich im Garten arbeitete, kam diese und sagte, mach das so. Und dann kam jene und sagte, mach das anders. Dann nahm mir wieder eine die Hacke aus der Hand und sagte, so wird das nichts. Auf die Art plagten sie mich, bis ich der Arbeit überdrüssig wurde. Und am Ende war die eine wie die andere schuld, dass ich's nicht mehr aushielt und nun wieder hier bin. Als ich fortging, fragte mich der Meier auch noch, ob ich jemanden kenne, der meine Arbeit übernehmen könnte und ob ich denjenigen herschicken würde. Versprochen habe ich's ihm, aber da kann der lange warten. Der Herr Gott müsste schon einen geschaffen haben, der so stark und geduldig wie ein Ochs ist.
1: Als Masetto Nutos Erzählung hörte, überkam ihn eine solche Lust, bei den Nonnen zu sein, dass er es gar nicht abwarten konnte. Denn aus Nutos Worten erriet er, dass er dort erreichen könnte, wonach ihm der Sinn stand. Weil er aber meinte, dass er sich alles verderben könnte, wenn er sich Nuto gegenüber verriete, antwortete er,
2: »Da hast einmal recht daran getan. Wie soll ein Mann mit so vielen Frauen auskommen? Da möchte ich ja lieber bei ebenso vielen Teufeln dienen. Wissen Sie ja doch unter 7 Malen, 6 Mal nicht, was Sie wollen.«
1: Kaum waren sie auseinandergegangen, so fing Masetto an nachzudenken, was er tun solle, um bei den Nonnen anzugelangen. Was das Arbeiten betraf, so war ihm freilich nicht bange, denn auf die Dienste, die Nuto ihm genannt hatte, verstand er sich so gut wie jeder andere. Aber er fürchtete, man möchte ihn seiner Jugend und seines hübschen Aussehens wegen nicht nehmen wollen. Und so dachte er denn, nachdem ihm mancherlei durch den Kopf gegangen war,
2: »Das Kloster ist weit von hier und dort kennt mich kein Mensch. Wenn ich mich stumm zu stellen weiß, so nehmen sie mich gewiss.«
1: Und so ging er, die Axt auf der Schulter, ohne jemandem ein Wort zu sagen, in ärmlicher Kleidung zum Kloster. Gleich beim Eintreffen fand er den Meier auf dem Hofe und gab ihm nach Art der Taubstummen durch Zeichen und Gebärden zu verstehen, er möge ihm aus Barmherzigkeit zu essen geben und er wolle ihm dafür Holz hacken. Der Meier gab ihm gern zu essen und dann einige Klötze zu spalten, die Nuto nicht hatte bezwingen können, die aber der kräftige Masetto bald klein gemacht hatte. Auch in den Wald nahm er Masetto mit, ließ ihn Holz schlagen, stellte den Esel vor ihn hin und deutete ihm durch Zeichen an, er solle das Holz ins Kloster schaffen. Als er sich auch dazu sehr gut anstellte, behielt der Meier ihn zu mancherlei anfallenden Arbeiten mehrere Tage bei sich.
4: Nun, Meier, wer ist denn der junge Herr, den du da in deinen Diensten hast?
5: Madonna, es ist ein armer Taubstummer, der vor ein paar Tagen um ein Almosen kam. Das habe ich ihm gegeben und habe ihn dann mancherlei tun lassen, was gerade anfiel. Sollte sich zeigen, dass er sich auf die Gärtnerei verstände und bleiben wolle, so glaube ich, würden wir gut bedient werden. Denn es tut uns einer Not, der stark ist. Auch könnte man ihn brauchen, wozu man wollte, und hätte nicht zu fürchten, dass er mit euren Mädchen ein Wort wechselte.
4: Wahrhaftig, du hast recht. Sieh zu, ob er gärtnern kann, und dann sieh, dass er da bleibt. Schenk ihm etwa ein paar Schuhe und einen alten Mantel, geh ihm um den Bart und gib ihm gut zu essen.
5: Das werde ich tun.
1: Während Masetto tat, als fege er unbekümmert den Hof, hörte er jede Silbe mit und sagte sich im Stillen:
2: Wenn ihr mich nur gewähren lasst, so will ich euch euren Garten bearbeiten, wo er bisher nur brach gelegen hat.
1: Als nun der Meier sich überzeugt hatte, dass Masetto sich auf die Arbeit gut verstand, fragte er ihn durch Zeichen, ob er da bleiben wolle. Masetto antwortete auf dieselbe Art, er sei bereit zu tun, was man verlange. So führte der Meier ihn in den Garten und zeigte ihm, wo er graben solle. Wie er nun Tag für Tag arbeitete, begannen die Nonnen, ihn zu plagen und mancherlei Unfug mit ihm zu treiben. Auch sagten sie ihm, wie es die Leute manchmal mit Taubstummen machen, die schamlosesten Worte ins Gesicht, weil sie meinten, er könne kein Wort hören. Die Äbtissin schien zu glauben, ihm seien andere Glieder so gut wie die Zunge gelähmt und bekümmerte sich um diese Neckereien wenig oder gar nicht. Einmal aber traf sich's, dass zwei junge Nonnen, während sie im Garten Lust wandelten, bei Masetto vorüberkamen, der sich nach vieler Arbeit ein wenig zum Ausruhen niedergelegt hatte. Sie betrachteten ihn eine Weile. Er aber stellte sich, als schliefe er.
6: Wüsste ich, dass man dir trauen könnte, so möchte ich dir etwas sagen, was mir schon 100-mal eingefallen ist und was dir vielleicht auch zugute kommen könnte.
7: Sag es nur getrost. Ich werde es gewiss niemandem verraten.
6: Ich weiß nicht, ob du wohl schon drüber nachgedacht hast, wie wir so streng gehalten werden und wie sich kein Mann hierher trauen darf, außer unserem alten Meier und diesem Stummen da. Und doch habe ich wohl öfter von Weibern, die zu uns gekommen sind, gehört, dass alles Vergnügen auf der Welt eine Lumperei ist gegen die Wollust, die eine Frau empfindet, wenn sie mit einem Mann schläft. Und so habe ich mir schon oft gedacht, da ich doch keinen anderen dazu kriegen kann, mit dem Stummen da zu probieren, ob das wahr ist. Er schickt sich am besten auf der Welt dazu, denn auch wenn er wollte, er könnt's doch niemandem weitererzählen. Du siehst, er ist ein dummer Tölpel, der länger ist als sein Verstand. Und nun sag, was meinst du?
7: Meine Güte, weißt du denn nicht, dass wir unsere Jungfräulichkeit dem lieben Herrgott versprochen haben?
6: Wir machen ihm doch ständig irgendwelche Versprechungen, die wir nie einhalten. Was kommt's drauf an, wenn wir gerade diese brechen? Er kann doch immer noch andere Mädchen finden, die ihre Jungfräulichkeit für ihn aufheben.
7: Aber wenn wir nun schwanger würden, was dann?
6: Immer machst du dir Sorgen über Dinge, bevor sie denn passieren. Geschieht es wirklich, dann ist immer noch Zeit, sich auf gutem Rat zu besinnen. Es werden sich noch Mittel genug finden, dass kein Mensch etwas davon erfährt, wenn wir nur unsere Zunge hüten.
1: Während dieser Rede war die Hörerin schon mehr als die andere lüstern geworden, zu probieren, was für ein Tier der Mann sei.
7: Gut. Wie wollen wir es aber anfangen?
6: Es ist bald Zeit für das Nachmittagsgebet. Die Schwestern, denke ich, werden alle bis auf uns schlafen. Wir wollen uns noch umsehen, ob jemand im Garten ist, und finden wir niemanden, nun, dann brauchen wir ihn ja nur bei der Hand zu nehmen und in die Hütte zu führen, die da als Schutz gegen den Regen steht. Dann bleibt die eine mit ihm drin und die andere steht Wache. Er ist ja so dumm, dass er mit uns vornimmt, was wir nur wollen.
1: Masetto hörte diese ganze Unterhaltung. Er war willig zu gehorchen und wartete nur, bis eine ihn bei der Hand nehmen wollte. Die Nonnen sahen sich inzwischen überall um, und als sie sich überzeugt hatten, dass sie von keiner Seite bemerkt werden konnten, näherte sich ihm die eine, welche zuerst gesprochen hatte, und weckte ihn. Masetto stand sogleich auf. Die Schwester nahm ihn bei der Hand und führte ihn unter vielen Liebkosungen von ihrer und unter albernem Gelächter von seiner Seite in die Hütte, wo er sich nicht lange bitten ließ, zu tun, was von ihm begehrt wurde. Die Nonne war ehrlich genug, als sie ans Ziel ihrer Wünsche gekommen war, ihrer Freundin Platz zu machen. Und Masetto, der noch immer den Tölpel spielte, fand sich zu allem bereit. So wollten sie denn beide, ehe sie heimkehrten, mehr als einmal untersuchen, wie sich der Stumme auf die Reitkunst verstehe. Und auch nachher sagten sie oft zueinander, die Sache gewähre gewiss so viel Vergnügen und noch mehr, als ihnen davon erzählt worden war. Daher wussten sie denn auch fernerhin ihre Zeit wahrzunehmen und erfreuten sich gar oft mit ihrem Stumm. Eines Tages aber begab es sich, dass eine Klosterschwester aus ihrem Zellenfenster den ganzen Hergang der Sache beobachtete und noch zwei andere herbeirief. Zuerst war davon die Rede, die Schuldigen bei der Äbtissin zu melden. Dann aber änderten sie ihren Entschluss, wurden mit jenen beiden einig und zugleich mit ihnen der Reichtümer des Masetto teilhaftig. Durch mancherlei Zufälle kamen allmählich auch die übrigen drei dahin, ihnen Gesellschaft zu leisten. Die Äbtissin jedoch hatte von diesen Geschichten noch immer nichts bemerkt. Eines Tages, als sie bei großer Hitze allein im Garten umherging, sah sie Masetto im Schatten eines Mandelbaumes hingestreckt schlafen. Der Wind hatte ihm die Kleider vorn ganz zurückgeweht, sodass er entblößt dalag und die Frau Äbtissin Dinge sehen ließ, die in ihr die gleiche Lust wie in ihren Klosterjungfrauen erregten. Da sie sich allein sah, weckte sie Masetto, führte ihn in ihr Gemach und behielt ihn dort mehrere Tage lang, während die Nonnen sich bitter beschwerten, dass der Gärtner ihren Garten so lange unbestellt lasse. Die Frau Äbtissin aber kostete inzwischen zu vielen Malen jene Freuden, die sie bisher an anderen immer verdammt hatte. Endlich schickte sie ihn in seine Hütte zurück. Als sie ihn aber oft wieder begehrte und mehr als ihren Anteil von ihm forderte, deuchte es Masetto, sein erdichtetes Stummsein könne ihm zu großem Unglück gereichen, wenn er noch länger dabei bliebe. Denn so viele vermochte selbst er nicht zugleich zu befriedigen. Deshalb löste er während einer Nacht, die er bei der Äbtissin zubrachte, das Band seiner Zunge und sprach:
2: Madonna, wohl habe ich gehört, dass ein Hahn auf 10 Hennen genug ist. Man hat mir aber auch gesagt, dass 10 Männer kaum oder gar nicht imstande sind, ein Weib zu sättigen, wo ich doch ihrer 9 bedienen muss. Das halte ich für kein Geld in der Welt mehr aus. Und ich bin durch meine bisherigen Dienste schon so weit heruntergekommen, dass ich die Erwartungen nicht mehr erfüllen kann. Darum lasst mich entweder in Frieden weiterziehen oder helft der Sache auf eine andere Weise ab.
8: Was zum Geier? Ich dachte, du wärst stumm.
2: Madonna, ich war's. Aber nicht von Geburt. Eine Krankheit nahm mir die Sprache und erst diese Nacht fühle ich sie mir wiedergegeben und lobe Gott dafür von ganzem Herzen.
1: Sie glaubte ihm und fragte, was er mit den 9 sagen wolle, die er zu bedienen habe. Masetto erzählte ihr die ganze Geschichte und die Äbtissin erfuhr daraus, dass sie keine einzige Nonne hatte, die nicht viel schlauer war als sie selbst. So entschloss sie sich, verständig wie sie war, mit ihren Mädchen übereinzukommen, ohne Masetto fortzulassen und dadurch den Ruf des Klosters zu gefährden. Da nun der alte Klostermeier in jenen Tagen gestorben war, sprachen sie untereinander offen über alles, was bisher vorgegangen war. Sie verabredeten gemeinschaftlich, die umwohnenden Leute glauben zu machen, Masetto habe durch ihr Gebet und die Gnade des Heiligen, dem das Kloster geweiht war, nach langem Stummsein den Gebrauch seiner Zunge wiedererlangt. Dann machten sie ihn zu ihrem Meier und verteilten seine Lasten so, dass er sie auszuhalten vermochte. Auch betrieben die Nonnen diese Angelegenheit so vorsichtig, dass niemand deswegen Verdacht schöpfte, obgleich sie von ihm erzeugte Nönnlein und Mönchlein in Menge zur Welt brachten. Erst nach dem Tode der Äbtissin bekam Masetto, der nachgerade alt geworden war, Lust, mit dem erworbenen Reichtum nach Hause zu ziehen, was ihm denn auch willig gewährt wurde. So kehrte er denn bejahrt, reich und ohne die Beschwerde und die Kosten, den Kindern Brot schaffen zu müssen, in seine Heimat Lamporecchio zurück, nachdem er schlauerweise seine Jugend gut zu nutzen verstanden hatte. Und er, der mit der Axt auf der Schulter ausgegangen war, pflegte zu sagen, so verfahre Gott mit jenen, die ihm Hörner auf die Krone setzten.
0: Masetto von Lamporecchio oder Der stumme Gärtner. Eine Geschichte aus dem 14. Jahrhundert aus dem Dekameron von Giovanni Boccaccio, adaptiert von Micha Köhler. Und damit sind wir auch am Ende dieser Sendung angekommen. Ich hoffe, ihr hattet Freude mit unseren Geschichten aus dem Klostergarten. Mögen sie erbaulich für eure Seele gewesen sein. Die Stimmen der Tiere, Nonnen, Mönche und sexy Gärtner stammten von Marlene Büttner, Yusuf Fischer, Emma Birkner, Laura Schenk, Joel Fleck, Leonie Berndt, Ella Scholz, Micha Köhler, Jule Rauchbach, Paul Westerkamp, Else Engemann, Tim Hobritz, Alexandra Stein, Erik Lippmann, Sophia Siantidis und Hendrik Zimny. Verantwortlich für die Sendung waren Micha Köhler und Else Engemann. In der Technik betreute uns Marcel Littek. Falls ihr etwas verpasst habt, könnt ihr die gesamte Sendung auf Mixcloud unter Mephisto 97.6 nachhören oder die einzelnen Hörspiele auf Spotify und überall da, wo es sonst noch Podcasts gibt. Mein Name ist Julia Heidecke und zur Verabschiedung schmettern jetzt die himmlischen Heerscharen nochmal Händels größten Bänger. Macht's gut!

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1: Danke also Gott, dass du in die Scheiße gefallen bist.
0: Lauschangriff.
1: Los, danke. Jetzt gleich.

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1: So, und sieh zu, dass du wegkommst. So eine wie dich brauchen wir ja nicht, klar? Ist man einmal nett zu jungen Frauen und schon schlitzt sie einem das ganze Mobiliar auf. Das schade ich vor, Texel!
2: Verdammter Wichser!
3: Das sollten die letzten Worte sein, die ich für eine ganze Weile sprach. Irgendwie hatte ich gehofft, dass sie graziler und denkwürdiger sein würden. Man sagte, es wäre mein Temperament, das meine Worte in Scherenblätter verwandelte. Doch ich spürte schon länger, dass es tiefer ging, dass meine ganze biologische Veranlagung, jede Zelle meines Körpers ein Schnitt in die Gebeine der Gesellschaft war. Ich wollte mich bessern, doch die Natur ist ungestüm. Und so war ich ein weiteres Mal allein und suchend.
4: Ohne ein Regencape draußen, bei diesem Wetter? Sie bringen euch jungen Leuten heutzutage wirklich gar nichts mehr bei, oder? Gott, sieh dich nur an. All deine Schönheit plattgedrückt von der Welt.
3: Ich spürte, wie sich Worte in meinem Mund formten und eine Kerbe in die empfindliche Rückseite meiner Zähne frästen. Doch ich hielt die Lippen fest verschlossen und schluckte sie herunter. Ein Kommentar brannte in meinem Magen, doch nicht so sehr wie Schläge brennen würden, wenn ich meinen Worten freien Lauf ließe. In der folgenden Stille spürte ich, wie die ungesagten Silben wie tausend Scherben in meiner Brust stecken blieben.
4: Noch so ein kaputtes Ding, ganz ausgehöhlt. Nein, so etwas kann ich nicht länger mit ansehen.
3: Bis jetzt hatte ich die Person nur als Schatten in der Pfütze vor mir gesehen. Nun hob ich den Blick und verfolgte die bedrohlichen Worte zurück zu ihrem Ursprung. Im dumpfen Lichtschein einer halb geöffneten Haustür stand eine Frau, für die all die Worte, die ich bisher gelernt hatte, nicht einmal ansatzweise auszureichen schienen.
4: Mehr ein Schatten als ein Mensch. Wir brauchen ein wenig Licht, um deine Konturen herauszuarbeiten.
3: Ihr haftete etwas Überirdisches an, das es beinahe unmöglich machte, ihr Alter zu bestimmen. Einerseits wirkte sie so weise und alt wie ein gigantischer Baum, der seine knorrigen Äste und Wurzeln seit Jahrhunderten in die Erde und gen Himmel getrieben hatte, unbeeindruckt von den kleinen Leben, die um ihn herum entstanden und vergingen. Doch im nächsten Moment schien sie jung und attraktiv, wie ein Feld zarter Blüten am ersten warmen Tag des Frühlings.
4: Ich meinte damit, dass du reinkommen kannst. Du solltest nicht länger dort draußen im Regen stehen. Du holst dir ja noch den Tod. Oder ruinierst dein Haar. Such dir aus, was schlimmer ist.
3: Sie war anders als alle Frauen, die ich jemals gesehen hatte. Und doch war mir ihre Art seltsam vertraut, so als würde sie in meiner Muttersprache sprechen, in einer Welt, in der ich bisher nur Fremdsprachen gehört hatte. Aus dem Augenwinkel sah ich ein Schild neben der Tür. Es trug die Aufschrift Hotel Velvet Toast. Zimmer frei für alle mit zwei Handspiegeln.
5: Geh nicht. Du verlässt den Pfad deines vorgesehenen Lebens.
6: Das wird das Ende aller Dinge, die du kennst.
3: Wie kleine Vampire bissen sich die Zweifel mit eiskalten, langen, dünnen Zähnen in meine Haut und drohten mich zu lähmen. Vielleicht hatte es einmal eine Zeit gegeben, in der ihr Gift gewirkt hätte. Doch im Bann des Lichtes und der Musik aus dem Haus waren ihre Bisse kaum mehr als Mückenstiche. Ich war längst gefangen in einem Netz aus betörenden Klängen, das mich sanft hineinzog.
4: Was für ein Küken du doch bist. Zerrupft und verwirrt. Oh, was ist das? Ist da wirklich noch ein wenig schleimige Eierschale?
3: Als ihre Hand mein Haar berührte, glaubte ich, ich müsse sofort wieder getrocknet sein. So sehr glühten meine Wangen. Doch es war kein gleißendes Feuer, hell und zerstörend wie das, das ich gewohnt war. Vielmehr glich es einer warmen Glut im Kamin am Ende eines langen Tages draußen im Schnee.
4: Aber nun genug der albernen Plattitüden. Was ist passiert? Wie konnte jemand glauben, es wäre in Ordnung, dich mit Essensresten zu bewerfen?
3: Wieder veränderte das Feuer in mir seine Form. Es war hell und fraß sich in meinen Nacken, sodass ich den Kopf senken musste, damit er mir unter dem stechenden Blick der Frau nicht von den Schultern fiel.
4: So verwurzelt bist du noch, dass du das auf dich beziehst? Nun, das hätte ich wissen müssen. Lass uns das auf später verschieben und dir erstmal dein Zimmer zeigen.
3: Meine Augen, nach wie vor auf den Boden gerichtet, schienen wie Scheinwerfer auf meine abgewetzten, löchrigen Schuhe zu zeigen und jedes schmutzige Detail meines mitgenommenen Körpers hervorzuheben. Ich hatte kaum noch Geld, besonders nicht für ein so nobel aussehendes Hotel wie dieses. Sah die Frau das denn nicht?
4: Mach dir wegen der Bezahlung keine Sorgen. Das Haus verursacht keine Kosten. Nur düstere Gedanken und kalte Flure, wenn ich allein darin bin. Also fühl dich willkommen und zu Hause. Komm.
3: Das Foyer war so schummrig beleuchtet, dass ich die kunstvoll geschwungene Treppe erst sah, als ich den Fuß auf die erste Stufe setzte. Einzig aus einer halb geöffneten Tür am oberen Ende der Treppe schien ein Lichtstrahl so hell und warm, dass ich mich fragte, ob er es gewesen war, der mir den Weg hierher gewiesen hatte. Noch so eine unmögliche Möglichkeit.
4: Ganz recht, das ist dein Zimmer. Und ich fürchte, ein wenig gelogen habe ich doch. Wer unter dem Dach von Miss Gale lebt, zahlt dafür kein Geld. Dennoch, oder besser deshalb, lege ich großen Wert auf eine funktionierende Hausgemeinschaft. Hier ist also meine Bedingung. Füge dich hier ein, beweis mir, dass du eine von uns bist, dann darfst du bleiben, solange du willst.
3: Wie sollte ich mich sozialisieren, wenn jedes meiner Worte wie Scherenblätter durch alles und jeden Schnitt, der damit konfrontiert war? Dunkelheit nagte in meinem Magen wie Ratten zur Pestzeit. Noch nie war ich an einem Ort gewesen, der gleichzeitig so unwirklich und so bestechend real gewesen war. Wenn ich ihn verlassen müsste, würde es nichts mehr für mich geben. Das wusste ich.
4: Du wirst schon noch einen Weg finden. Da bin ich mir sicher. Ich sehe einen Funken in dir. Aber du musst noch herausfinden, was ihn zum Brennen bringt.
3: Beinahe wäre ich gestolpert. Es schien unmöglich, dass Miss Gale meine Gedanken gelesen hatte, und doch hatte sie es getan. Ein amüsiertes Lächeln zuckte über das Gesicht der älteren Frau.
2: Hey, pass doch auf!
3: Ich war so fixiert auf das Licht hinter meiner Zimmertür gewesen, dass sein Schein mich für alles andere blind gemacht hatte. Deshalb konnte ich gerade noch einen Schrei unterdrücken, als ich unter meinen dünnen Schuhsohlen plötzlich etwas Großes, Weiches fühlte.
4: Ich lasse dich da mal alleine mit den anderen.
3: Nur langsam schälte sich ein bleiches Gesicht vor mir aus der Dunkelheit. Die Person war jung, irgendwo zwischen einer Frau und einem Mädchen, genau wie ich. Aber das war auch schon alles, was wir gemeinsam hatten. Denn sie wirkte so standfest wie ein Gebirge und zugleich so tödlich und schön wie das Weltall. Das Beeindruckendste jedoch war ihr Haar, das wie schwarze Algen in Richtung der Decke waberte.
7: Manchmal glaube ich, dass Miss Gale nur neue Leute aufnimmt, um uns zu zeigen, wie gut wir es hier haben und was für eine großartige Arbeit sie leistet. Oh mein Gott, sieh dich an! Ich hatte schon wieder fast vergessen, wie kopflos sie euch da draußen machen. Kleine blinde Küken auf der Suche nach der Wärmelampe. Aber das wird schon noch. Du hast ein hübsches Näschen, das mir sagt, dass du einen guten Riecher für Gelegenheiten hast.
3: Auf eine Art war sie überirdisch wie Miss Gale, nur vielleicht aus einer etwas näher gelegenen Galaxie. Ihre Worte waren wie Sandpapier auf meiner Haut und entfachten durch die Reibung einen Funken.
7: Aber Manieren hast du gar keine, was? Trittst einfach auf meine Blume ohne Entschuldigung und stellst dich nicht mal vor. Tja, ich bin Kamina.
3: Jede Zelle meines Körpers sehnte sich danach, ihr meinen Namen zu sagen und zu hören, wie sie ihn aussprach. Doch genau deshalb blieb ich stumm. Wenn ich jetzt sprach, würde ich sie nie wieder ein Wort sagen hören.
7: Oh, mal wieder eine Stumme. Das ist okay. Du musst nichts sagen. Warum denken die da draußen immer, dass man ständig reden muss? Ständiges Geplapper ohne Inhalt, bis sie nichts mehr übrig haben, wenn es wirklich darauf ankommt. Weißt du, Küken, dein Körper kann mehr als nur Luft zusammenpressen. Versuch es mal mit deinen Händen. Streichel die Blume als Entschuldigung. Vielleicht heilt sie das ja. Obwohl meine Haare invertiert sind, schaffe ich es trotzdem nicht, diese Blume dazu zu bringen, sich wieder aufzurichten.
3: Die Sonnenblume vor mir war gigantisch. Und doch wirkte sie furchtbar klein und verletzlich, wie sie da mit ihren welken Blättern auf dem kahlen, kalten Boden lag. Ohne dass ich genau verstand, warum, fand meine Hand wie von selbst ihren Weg zu ihrem weichen Blütenkorb. Es war wie ein Haken, der mich am Bauchnabel packte und mich erbarmungslos mit sich in einen Abgrund aus strudelnder Dunkelheit riss. Immer schneller wurde der Wirbel, bis ich glaubte, ich müsse mich aus Raum und Zeit gelöst haben. Ich müsse gestorben und ins Jenseits übergegangen sein. Doch gerade als ich schreien wollte, war es vorbei. Der Ort triefte nur so vor Vergänglichkeit und Schmerz, vor Irrsinn und Wahnsinn. Überall, an der Decke, dem Boden, den Wänden, waren verdorrte, graue Blumen. Sie schienen so ausgelaugt, dass sie sicher zu Staub zerfallen wären, hätte ich sie angefasst. Dazwischen ringelte sich schwarzer Nebel, lauernd, suchend, angriffslustig, tödlich. Ich wollte keinen Laut von mir geben, wollte mich klein machen und ihn vorbeiziehen lassen. Doch er bemerkte mich trotzdem und schoss auf mich zu wie eine Schlange.
5: So warmes Fleisch, so lebendig, so jung, so zart.
6: Und dabei sogar noch zumindest obenrum. Wie beeindruckend.
5: Was kann man doch nicht einfach so unbeaufsichtigt herumlaufen lassen? So ganz allein in der Kälte.
6: Du brauchst Wärme. Lass uns dir helfen.
3: Ich wollte rennen, doch während ich den Stimmen im Nebel gelauscht hatte, mussten sie sich um meine Knöchel geschlungen haben. Ich konnte mich keinen Zentimeter mehr rühren. Mir blieb nur, den Blick zu senken und zu hoffen, dass sie das Interesse verlieren würden, wenn ich keines zeigte. Welch Naivität.
5: Komm schon, nicht so prüde.
6: Du hast sicher noch nie richtige Wärme gespürt. Wusstest du, dass Nebel viel effektiver wärmt, wenn er von innen kommt?
3: Der Nebel kroch meinen Körper hoch wie Milliarden tribbelnder Insekten und legte sich so fest und unausweichlich um mich wie Schiffstaue. Ich schüttelte den Kopf, wand mich, doch es gab kein Entkommen.
5: Oh, komm schon. Stell dich nicht so an. Du willst es doch auch. Entspann dich, sonst tut es weh. Nach ein paar Mal wirst du dich dran gewöhnen,
6: wie all die anderen Blumen hier. Sieh sie dir an. Oh, sie müssen sich über nichts mehr Gedanken machen.
5: Ist das nicht schön? Und ab und zu

0: konnte jemand glauben, es wäre in Ordnung, dich mit Essensresten zu bewerfen?
1: Manchmal glaube ich, dass Miss Gael nur neue Leute aufnimmt, um uns zu zeigen, wie gut wir es hier haben und was für eine großartige Arbeit sie leistet. Oh mein Gott, sieh dich an! Ich hatte schon wieder fast vergessen, wie kopflos sie euch da draußen machen.
2: Wie es sich wohl anfühlte, wie sie zu sein? So strahlend und kalt wie der Nordstern und doch so warm wie die sanfte Umarmung einer heißen Schokolade am Kaminfeuer. Ein abgeschlossenes Meisterwerk für sich und dennoch Teil von etwas Größerem. Hatte ich nicht auch einmal davon geträumt, so zu sein? Nein, nicht genau so, aber ähnlich. Wie ein Feuerwerk. Tödlich und wild für jene, die den korrekten Umgang nicht kannten, aber auch hell und bunt für alle, die es brauchten.
1: Du hast ein hübsches Näschen, das mir sagt, dass du einen guten Riecher für Gelegenheiten hast.
0: Du wirst schon noch einen Weg finden, da bin ich mir sicher. Ich sehe einen Funken in dir, aber du musst noch herausfinden, was ihn zum Brennen bringt.
2: Erst als ich schon wieder halb auf dem Weg zur Oberfläche war, bemerkte ich, dass ich Schwimmflossen hatte. Waren sie schon immer da gewesen? War das wichtig? Sie trugen mich. Ich spürte die Schatten wieder auf mir, in mir. Inzwischen hatten sie mich eingehüllt wie ein Kokon. Doch das waren nur Fäden. Fäden, die man zerschneiden konnte. Und das tat ich, ein für alle Mal.
3: Wie könnt ihr nur? Was gibt euch das Recht, den Blumen ihre Farbe zu nehmen? Wie konntet ihr sie so verkümmern lassen? Das ist kein Leben, das ist Tod. Und das wird auch euer Ende sein. Eure Welt stirbt, seht ihr das denn nicht? Wir gehören euch nicht. Das hier hat jetzt ein Ende. Kein Nein wird jemals ein Ja sein. Und niemand wird jemals etwas sein, nur weil ihr es wollt. Verschwindet und lasst uns alle in Ruhe.
2: Da war er wieder, der Haken in meinem Nabel. Doch dieses Mal war ich es, die an ihm zog. Begierig von ihm von diesem furchtbaren Ort fortgeholt zu werden. Ein leises Flüstern in meinem Ohr bewog mich, mich umzudrehen. Und ich war froh, dass ich es tat. Denn zum ersten Mal hatten meine Worte nur meine Angreifer, nicht aber die Blumen getroffen. Vielleicht war es nur der farbenprächtige Strudel um mich herum. Doch ich glaubte zu erkennen, dass einige der Blumen wieder Farbe angenommen hatten.
1: Herzlichen Glückwunsch, du hast dich zurückerobert.
2: Ich versuchte, ein dankendes Lächeln auf meine Lippen zu stupsen, doch ich zitterte noch zu sehr, um es lange zu halten.
1: Aber im Ernst, was du da gerade erlebt hast, war furchtbar und ich hoffe, dass du da nie wieder durch musst. Ab jetzt passen wir aufeinander auf.
2: Ich wagte kaum, Blickkontakt mit ihr aufzunehmen, aus Angst, in ihren Augen einen Scherz zu finden. Doch da war nur Entschlossenheit.
1: Wir alle hier drin sind füreinander da, weil die da draußen sich nicht benehmen können. Keine Ahnung von unserem System, aber sie versuchen trotzdem, uns Regeln zu machen und ihre Macht auszuüben.
2: Ich spürte eine Ruhe, wie ich sie noch nie gekannt hatte. Noch ruhiger als eine unberührte Wasserfläche in einer lebensfeindlichen Umgebung. Vielleicht sogar noch ruhiger als das Vakuum. Aber Wärme, so viel Wärme und voller Möglichkeiten. War das zu Hause? Danke.
1: Oh, es spricht. Na, dann wird es ja Zeit, dass ich endlich erfahre, wer hier meine Sonnenblume angetatscht hat. Ich muss doch wissen, wem ich dafür Komplimente machen muss, dass sie so schön blüht wie noch nie zuvor.
2: Romana.
1: Schau nicht so drein, als hättest du auf etwas Saures gebissen. Das lenkt nur von deinem neuen hübschen Haar ab. Nicht so schön invertiert wie meins, aber ein paar Strähnen trotzen schon der Schwerkraft. Und der Rest kommt mit der Zeit. Gefällt mir. Und jetzt komm schon, das Haus wartet.
2: Wirklich?
1: Ja, so in deiner verbalen Bandbreite müssen wir wohl noch arbeiten, was? Na komm, Romana.
2: Ich hatte mich geirrt. Mein Name von ihren Lippen war schöner als alles, was ich jemals zuvor gehört hatte. Sie nahm meine Hand, als wäre es das Selbstverständlichste auf der Welt und zog mich mit sich. Und ich folgte, als hätten wir das schon tausende Male getan und als würde nicht gerade ein Feuerwerk durch meinen gesamten Körper jagen. Bunt und magisch.
4: Willkommen zu Hause. Ich habe keine Sekunde an dir gezweifelt. Die einzige Frage war, ob du das auch nicht tust.
2: Danke.
1: Da haben sie sich aber...

0: war eine ausgesucht, Miss G. Wie eine Erstklässlerin im Fremdsprachenunterricht.
1: Oh, ich habe keine Zweifel, dass sie dir einiges zu erzählen hat. Und dass du ihr zuhören willst.
2: Kamina, wo ist dein Zimmer? Du weißt schon, wenn ich später mal vorbeikommen und dir von mir erzählen will.
0: Ach, das ist ganz einfach zu finden. Es ist genau da.
2: Aber das ist doch mein Zimmer.
0: Ja, wir sind Zimmergenossinnen.
2: Oh, natürlich. Man weiß ja, wie das läuft.
3: Das war Hotel Velvet Toast, ein Hörspiel von Leonie Bernd.
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1: Herzlich willkommen. Danke. Ja, danke. Ja. Meine Damen und Herren, herzlich willkommen zu Martha Schneider. Mein Name ist Martha Schneider. Dankeschön. Unsere heutige Sendung dreht sich um ein haariges Thema. Der Bart. Trendfrisur oder Rückkehr zur altmodischen Männlichkeit. Hierzu sind wir sehr stolz, zwei außergewöhnliche Gäste gefunden zu haben. Begrüßen Sie nun bitte mit mir Salvador Dalís Bart, Edmundo Dalí.
2: Gracias, gracias. Ah, vale, gracias. Schön, hier zu sein.
1: Wir sehen, Sie haben sich für uns auch extra gestylt. Im Sinne des alten Meisters, nehme ich an.
2: Sí, claro. Meine Hommage an einen alten Freund, wenn Sie so möchten.
1: Es gibt mehrere Fotografien von Ihnen und Dalí. Bei allen sind Sie sehr beeindruckend abgelichtet worden. Wessen Idee war es, Sie auf den Selbstporträts so in den Vordergrund zu rücken? Es gibt Bilder von Ihnen, in denen Sie wie ein recht normaler Schnurrbart die Oberlippe Dalís umspielen. Dann die exzentrisch gezwirbelten Enden und die berühmte Acht, die des Meisters Mund verschließt.
2: Wir haben das immer gemeinsam beschlossen. Salvador hat immer sehr eng mit mir zusammengearbeitet und mich als ein Statement genutzt. Ich war doch kein modischer Anhang, no! Ich habe zum Gesamtkunstwerk Salvador Dalí beigetragen. Ich war seine wahre Muse, verstehen Sie? Vergessen Sie doch die Geschichte, dass eine Frau, die groß und einzige war, Dios mio, so viel Zeit, wie wir allein verbracht haben. So viel Zeit hatte er nie für irgendwen sonst.
1: Ja, das klingt ja sehr interessant. Darauf möchte ich gleich nochmal zurückkommen. Aber zunächst habe ich noch einen
2: weiteren... Ich habe ihn von Anfang bis Ende begleitet, habe ihn inspiriert, ihn geliebt, verehrt. Er war alles für mich. Ohne ihn wäre ich nie so bekannt geworden. Und er ohne mich auch nicht. Aber Gala verehrte er. Ich war immer nur die zweite Geige in seinem Privatleben.
1: Señor Dalí, wir haben noch einen weiteren Gast, den ich jetzt gerne dazu holen möchte. Meine Damen und Herren, ich darf Ihnen nun vorstellen, Sigmund Freuds Bart. Johannes Freud. Ha, ist unser nächster Gesprächspartner. Einen herzlichen Applaus, bitte.
3: Ah, grüß Gott. Ach, danke schön, danke, danke, danke. Zu viel der Ehre.
2: No. No es posible. Du? Hier?
3: Ja.
1: Herr Freud, schön, Sie hier auch begrüßen zu dürfen. Wir sind sehr glücklich, Sie hier zu haben, um auch über den psychologischen Aspekt des Bartwuchses zu sprechen. Sie und Sigmund Freud arbeiteten stets zusammen. Es heißt, Sie seien an der Entwicklung seiner größten Theorie beteiligt gewesen, dem sogenannten
3: Penis. Sehr geehrte Frau Schneider, ich darf doch bitten. Also wirklich, bitte sprechen Sie es nicht aus. Ja, bitte nicht. Ich leide seit Jahren darunter und ich höre das nicht zum ersten Mal. Diese kindischen, dummen Sprüche, ich kenne sie alle.
4: An der Nase eines Mannes erkennt man sein völlig aus dem Zusammenhang gerissen.
3: Wir haben nie wirklich gesagt, dass es so etwas wie ein Penisneid gibt. Ich habe ihn dazu überredet, den Mann und seinen Bartwuchs zu beobachten. Ob es da Zusammenhänge gibt in Verbindung mit seinen Träumen, Erfahrungen und geheimen Wünschen. Mehr nicht. Heute bin ich sehr gepflegt, aber wenn Sie sich die Fotografien aus den Zeiten ansehen, in denen es Sigmund weniger gut ging, ja, seine Arbeitswut, seine hohe Intelligenz, seine Analysen haben dazu geführt, dass ich bisweilen sehr, verlottert war. Aber genau hier setzen die alten empirischen Studien an. Ein Mann, der sein Gesicht wahllos verwachsen lässt, zeigt damit seine Intelligenz und Maskulinität. Oder seine Maskulinität und den Wunsch nach mütterlicher Wärme. Verstehen Sie?
2: Sí, du bist es wirklich. Johannes, mein alter Companero. Ich war mir nicht mehr sicher, ob du es wirklich bist. Das letzte Mal sahst du aber nicht so gut aus. Disculpa. Well, schön, dass du hier bist. Wie lange ist es denn her?
1: Sie kennen sich? Was für ein unglaublicher Zufall.
3: Edmundo, so ganz ohne Salvador hinter dir habe ich dich gar nicht erkannt. Tut mir leid, Mensch. Aber gut siehst du aus. Auf das Erstaunlichste zurechtgemacht. Ja, aber was sollte ich auch anderes von dir erwarten, lieber Edmundo?
2: Gracias, mein Guter. Weißt du, die heutigen Produkte ermöglichen mir so viel mehr von mir aus zu machen. So eine herrliche Errungenschaft.
3: Ja, kein Vergleich zu den alten Methoden. Da war Bienenwachs noch das Netteste, womit man uns eingeschmiert hat.
1: Wow. Perfekt. Lassen Sie mich doch hier bitte einhaken. Eine Frage, die sich ja alle brennend interessiert. Woher kennen ausgerechnet Sie zwei sich?
3: Ich glaube, wir kennen uns wirklich schon ein bisschen sehr lange. Nicht nur Sigmund und ich, sondern auch bedeutende Künstler wie Edmundo und Salvador.
2: Ah, endlich ein Kenner. Ich ein Artista, sí, claro. Das bin ich ganz sicher. Gracias, mi amigo.
3: Interessieren sich für das Unbewusste im Menschen. Schauen Sie sich doch nur einmal an, was diese beiden geschaffen haben. Welche künstlerischen Stilen sie immer wieder zugeordnet werden und das, obwohl sie nur auf der Suche nach sich selbst und ihrem Sinn im Leben waren.
2: Cuidado, cuidado, mein Freund. Auch wenn es, lass mich überlegen, im Sommer 1938 war, dass wir euch besucht haben, die Vertraulichkeit und Geheimhaltung muss bewahrt werden. Sie müssen wissen, wir hatten zu diesem Zeitpunkt zwei große Aufgaben. Unsere Metamorphose, eine der größten surrealistischen Leistungen in meinen Augen. Del Mundo, si me preguntas, legte unsere gesamte Zusammenarbeit offen dar. Auch unsere Probleme, die wir mit Sigmund und Johannes offenlegten,
3: besprachen. Ja, aber seien wir mal ehrlich, mein lieber Freund, ja? Sigmund und Salvador, die waren doch eigentlich die ganze Zeit nur mit diesem Gekrakel und dem merkwürdigen Gedicht beschäftigt. Wie so oft wurden wir gar nicht weiter beachtet. Hätten sie sich doch nur öfter mit uns beschäftigt und auf uns gehört. Und nicht nur als Zierde ihrer Köpfe hingenommen, sondern wirklich erkannt, wie viel sie uns zu verdanken haben.
1: Sie? Also Sie beide waren bei diesem Treffen der Giganten anwesend, 1938. Für diejenigen, die es noch nicht wussten, Salvador Dalí begegnete Sigmund Freud im Sommer 1938.
2: Sie konnten uns ja schlecht im Flur an der Garderobe abgeben.
3: Obwohl, das wäre schon sehr interessant geworden. Ohne uns hätte man die beiden nämlich niemals erkannt.
2: Ach, que cuanto extraño ese tiempo. Ich vermisse diese Zeit, in der ich den wunderschönsten Formen dem Gesamtkunstwerk seinen Glanz verlieh.
3: Und die Zeiten, in denen er an mir zog, um seine Ungeduld zu verbergen, fehlt mir auch. Ich konnte ihn wie niemand anderes beruhigen.
1: Und nun zurück zu unserem Thema. Der Bart. Trendfrisur oder Rückkehr zur altmodischen Männlichkeit?
2: Disculpen, Signora, aber Sie finden nicht, dass es sehr sexistisch ist, den Bart auf Männlichkeit zu reduzieren?
3: Liegt dem vielleicht eine traumatisierende Erfahrung mit Ihrem Vater zugrunde?
1: Meine Herren, Bärte wachsen nun mal Männern. Deshalb würde ich gern mit Ihnen diskutieren.
2: Bitte, in was für einer Zeit leben Sie denn? Ich dachte, im 21. Jahrhundert wäre man endlich aufgeschlossener. Dios mio, Bärte wachsen nur Männern. Wie langweilig. Und wie können Sie annehmen, dass wir Männer sind?
1: Naja, also Edmundo, Johannes, das sind keine typisch weiblichen Namen, oder? Aber ich möchte mit Ihnen eigentlich noch diskutieren.
2: Ja,
3: Edmundo, mein Guter, jetzt beruhige dich mal.
2: Was ist denn mit so wunderbaren Frauen wie Frida Kahlo? Würden Sie nicht sagen, dass sie einen wunderschönen Schnurrbart getragen
3: hat? Bitte lass Frida da aus dem Spiel. War es nicht eigentlich angedacht, uns Fragen zu stellen und dass wir sie beantworten? Jetzt bedrängt doch die arme Frau nicht so. Sonst könnte sie ihr bereits erlittenes Barttrauma noch manifestieren.
1: Danke, Herr Freud. Ich höre gerade aus der Regie, dass die Zeit knapp wird. Was mich jetzt noch brennend interessieren würde, wäre...
2: Bueno, hay alguna más. Ejemplo, ich hatte noch mehr Beispiele für wunderbare Frauen mit Bärten. Letty Lutz, eine wunderbare Sängerin, eine wunderschöne Frau und dieser Bart.
3: Edmundo, mein Freund, das war ein Film.
2: Um genau zu sein, eine Dokumentation über P.T. Barnum. Basierend auf einer wahren Geschichte. Also gab es Letty Lutz auch.
1: Ich hätte da wirklich noch eine sehr spannende Frage, die Herren.
2: Sí, claro.
3: Ja, bitteschön.
1: Also, Studien zufolge wächst der Bart täglich um 0,4 Millimeter. Spüren Sie dieses Wachstum?
2: Dígame, Señora, spüren Sie, dass Sie jeden Tag bis zu 2 Zentimeter schrumpfen?
1: Nein.
3: Ja, allerdings wachsen Sie auch über Nacht wieder bis zu 2 Zentimeter.
2: Wir sind, wie wir sind. Nur verdad? Alles Unangenehme verdrängen wir doch alle gerne, oder? Como se dice, was Salvador nicht merkt, ist den Stress nicht wert.
3: Das hast du schön gesagt. Ich verstehe auch ehrlich gesagt nicht, weshalb Sie ausgerechnet diese Frage stellen. Ist Ihnen Größe dann so wichtig?
1: Was? Was sagen Sie denn zu den Behauptungen, dass nur sogenannte Hipster Vollbärte tragen, um ein Statement zu setzen?
2: Dios mio, das ist doch ganz klar. Diese Männer verstehen ihre Bärte auch als ein surrealistisches Kunstwerk, das mit viel teuren Pflegeseifen, Kämmen, Ölen in Form gehalten wird. Was sie allerdings übertreiben, ist die Fülle an und für sich. Die Leinwand ist zu voll. Ein wunderbarer Schnurrbart mit gezwirbelten Enden, verschlungen in einer Acht, das ist das, was eine Leinwand einzig macht.
3: Ja, entschuldige mal. Der Vollbart besitzt einen Oberlippenanteil, umschmeichelt aber das ganze Sein eines Individuums, schließt die Wärme und Nähe aber fest an die Persönlichkeit und bildet eine Abwehr gegen die von außen einwirkende Kälte und Abgestumpftheit.
2: Kewa, aber man kann doch gar nicht damit machen. Die Leinwand ist zugeholt.
1: Unsere Sendezeit ist leider um. Es war mir eine wahre, bärtige Freude, Sie hier im Gespräch bei mir zu haben. Wir konnten leider nicht viele Fragen beantworten, aber doch sehr viel lernen über... was eigentlich genau?
3: Ich könnte es Ihnen erklären. Lassen Sie uns doch direkt nach der Aufzeichnung einen Termin in meiner Praxis machen. Sie sind ja sicher Privatversicherer.
1: Leider ist unsere Sendezeit jetzt wirklich zu Ende. Sehr schade. Ach, es war so interessant mit Ihnen. Vielen Dank fürs Einschalten. Danke, dass Sie hier zu Gast bei mir im Studio waren. Wir sehen uns an der Bar. Ich meine nächste Woche hier zur selben Zeit wieder.
2: Adios, hasta luego, nos vemos.
3: Ja, vielen Dank, dass ich hier sein durfte. Immer wieder gerne. Ja, ich habe nächsten Donnerstag wieder einen Termin.
1: Auf Wiedersehen. Dankeschön. Danke.
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1: Ich weise diese Unterstellungen zurück. Unterstellungen sind ein journalistischer Trick.
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1: Diese dürften in der freiheitlich-demokratischen Grundordnung nicht vorkommen. Sie hätten mich anders befragen müssen. Jetzt frage ich mich, woher kommen Sie? Welche Institution sind Sie? Sind Sie ein privater Verein?

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1: Oh, fuck, mein Kopf, Scheiße.
2: Na, meiner, haben wir verpennt, hä?
3: Ja, witzig. Herein.
4: Hallo Chef, es tut mir leid.
5: Ach, der Neue. Ja, so haben wir es gern. Am ersten Tag gleich zu spät kommen. Wie stellen Sie sich das eigentlich vor? Sie haben heute 120 Sendungen, da brauchen Sie Ihre Zeit. Also sehen Sie zu, dass Sie loskommen. Und Schlechtkarte stempel nicht vergessen, sonst haben Sie nichts davon. Ab dafür.
4: So. Puh. Alles drin. Puh, endlich. Los geht's.

0: Karostraße 55, so. Oh, ja, das müsste hier sein. Was für eine Gegend. Das ist ja ein richtiger Block. Ah, irgendwie finster.
1: Was will der denn jetzt? Ja?
2: Hey! Ja, sag mal, hackt's! Hier kannst du nicht stehen! Das ist meine Ausfahrt!
1: Ja, ja. Ist ja gut, dann pack ich halt um.
2: Kann ja nicht wahr sein. Ich komm viel zu spät.
1: So. So, okay. Jetzt aber los. Was habe ich denn hier für Jürgens, Kaminski und nochmal Jürgens. Na toll. Einmal Yannick und einmal Hans Jürgens. Okay, alles klar. 1000 Namen hier. Jürgens, Jürgens, wo bist du, Jürgens? Ah, da. Und da. Okay. Ich probiere es erstmal hier. Oh Mann. Niemand da. Scheiße. Ja, dann probiere ich es halt bei dem anderen.
3: Hallo?
1: Hallo. Ich habe hier ein Paket für Yannick Jürgens. Sind Sie das?
3: Ach, na endlich. Es wurde auch Zeit. Ich warte schon den ganzen Tag auf Sie, okay? Jetzt kommen Sie mal hoch.
1: Alles klar. Oh, ganz ruhig, Alter. So, jetzt probiere ich es noch bei Kaminski.
4: Ja?
1: DHL hier. Ich habe ein Paket für Sie.
4: Kommen Sie hoch, 10. Stock. Links runter.
1: Alles klar. Warum sind denn alle so gestresst heute?

0: Hallo.
1: Guten Tag. Zu wem möchten Sie, junger Mann?
0: Ach, ich habe was für verschiedene Leute hier im Haus.
1: Na, sagen Sie schon. Ist was für Hans Jürgens dabei?
0: Ja. Für den habe ich auch ein Paket.
1: Das Paket können Sie mir bitte gleich hier lassen.
0: Okay. Ist Hans Jürgens Ihr Mann, oder?
1: Ich bin Hans Jürgens.
0: Bitte was? Wie?

0: Was? Was war das? Was war das?
1: Das, mein Junge, war ein Stromausfall. Haben Sie etwa Angst?
0: Ach, Quatsch. Ach, nee, aber was machen wir denn jetzt?
1: Wissen Sie, mein Junge, für mich ist es einerlei. Ich sehe eh nichts mehr in dieser verrückten Welt da draußen. Aber packen Sie doch eins der beiden Pakete aus, mein Junge. Das könnte Ihnen helfen.
0: Was? Das kann ich doch nicht einfach machen. Der Strom wird bestimmt gleich wieder laufen und alles ist gut. Wer ist das denn jetzt? Mein Chef? Ja? Hallo?
2: Sagen Sie mal, Maschke, sind Sie denn komplett bescheuert? Ihr wartet auf dem Bahngleisen. Sehen Sie sofort zu, dass Sie den da wegfahren. Sonst können Sie das Abschleppen mal schön aus eigener Tasche zahlen. Und Ihren Job, den sind Sie auch los.
0: Scheiße, ich kann nicht. Hallo, ich stecke im Fahrstuhl fest. Hallo? Hallo? Hallo, können Sie mich hören?
1: Und was machen Sie jetzt, mein Junge? Ihr Telefon hat den Geist aufgegeben. Ihr Wagen blockiert die Straßenbahn. Vielleicht ist es an der Zeit, eines der beiden Pakete zu öffnen. Meinen Sie nicht? Vielleicht ist ja was Nettes für Sie dabei.
0: Na gut. Okay. Wahrscheinlich haben Sie recht. Okay. Was ist? Was? Ah! Was? Was? Das kann doch nicht wahr sein. Ich glaube, Scheiße, was ist hier los?
1: Oh nein. Ich höre, haben Sie die falsche Wahl getroffen. Besser, Sie legen die Pistole einfach zurück in das Paket, mein Junge. Wie ärgerlich. Aber bleiben Sie ruhig. Sie haben ja noch eins übrig.
0: Was passiert hier?
1: Öffnen Sie das Paket.
0: Okay. Warten Sie. Was ist das? Das gibt's doch nicht. Sie hatten recht. Eine Taschenlampe. Warten Sie. Warten Sie. Ich bringe etwas Licht ins Dunkel. Was? Was? Was? Wo ist sie hin? Das kann doch nicht sein. Scheiße. Ich werde verrückt. Wo ist die Frau hin? Wo ist die blinde Frau hin? Und wo ist das dritte Paket? Was ist hier los? Was passiert hier? Scheiße! Oh, fuck. Bleib ruhig. Bleib ruhig. Bleib ruhig. Entspann dich. Oh Mann. Hallo? Hallo, kann mich jemand hören? Hallo? Oh Mann. Oh Mann, hätte ich doch gestern nicht gesoffen. Was ist hier los, Mann? Ich wäre früher hier gewesen. Ich hätte den scheiß Stromausfall verpasst und diese Oma nicht getroffen. Diese alte Frau. Was? Was ist hier bloß los? Wie komme ich denn jetzt hier raus?
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1: Es ist ein schöner Frühlingstag in London. Viele Menschen strömen in Richtung Buckingham Palace. Die Damen im Kleid und mit Hut, die Herren im Frack. Sie sind eingeladen zur Gartenparty der Queen. Unter ihnen Ella. Sie ist psychisch krank und wird von ihrem zweiten Ich, Brunhilde, geleitet. Was hat sie bloß vor?
2: Oh, wie wunderschön es ist! Wie wunderschön ich bin vor allem! Da ist sie! Die Queen! Mein Traum wird wahr! Und da ist Kate mit William und Prinz Charles! Gott save our gracious Queen! Long live our noble Queen!
3: Jetzt vergiss doch mal diese alte Schabracke und diese aufgetakelten Menschen! Frag dich doch mal stattdessen, wieso führe ich dieses Leben nicht? Du versauerst in deiner kleinen Einzimmerwohnung und die baden in Diamanten und kriegen alles, was sie wollen.
2: Aber die haben ja so viel mehr Verantwortung als ich und...
3: Ach was! Du hast es verdient! Weißt du, was du tun solltest?
2: Was denn?
3: Geh in den Palast und hol dir, was dir zusteht.
2: Aber wie stelle ich das an?
3: Ist dir nichts aufgefallen?
2: Was denn?
3: Du bist die Einzige, die sich nicht an die Kleiderordnung gehalten hat.
2: Was, echt?
3: Sei froh, dass du eine Einladung hattest. Mit deiner schwarzen Hose und der weißen Bluse siehst du aus wie die Diener. Geh einfach rein und tu so, als würdest du neue Getränke holen.

0: Unglaublich, ich hab's tatsächlich geschafft.
1: Ja, siehst du das Gold?
0: Ja.
1: Den ganzen Punkt.
0: Oh Gott.
1: Das ist das, wofür du geboren wurdest.
0: Ja.
1: Das ist... Oh, riechst du das? Es wird gekocht. Los, geh nachschauen.
0: Ja.
1: Eure Hoheit ist doch bestimmt hungrig.
0: Oh ja, voll, das bin ich. Ich liebe Hühnchen.
1: Ja, siehst du, alles hier ist für dich vorbereitet. Schließlich bist du die Königin.
0: Ja.
1: Da am Regal stehen deine Lieblingscornflakes und Earl Grey. Aber jetzt los, ich höre schon deinen Magen knurren.
0: Ja, Hühnchen, ich bin die Königin. Du hast ja so recht. Ich werde jetzt erstmal etwas essen und trinken. Wo ist der Champagner?

0: Das war köstlich. Aber jetzt gehört die Königin ins Bett. Und ich glaube, wir haben dein Zimmer, nein, dein Gemach gefunden.
1: Wow, ist das groß. Schau dir das an. Oh, diese goldenen Ornamente. Hm? Und das Bett ist riesig. Oh, und es ist so weich. Und all die Jahre habe ich gedacht, ich sei ganz normal. Dabei
0: bist du die Königin des Vereinigten Königreichs.
1: Ja.
0: Ein dreifaches Hip-Hip-Hurra.
1: Hui. Danke, danke. Ich werde müde. Ja, ich glaube, ich werde ein Nickerchen machen.
0: Das habt ihr euch auch redlich verdient.
1: Ja.
0: Schlaf, Königin, schlaf. Hm. Nur du kannst hüten dein Reich. So weise und schön will jeder sein. Doch keiner wird schöner als du sein. Schlaf, Königin, schlaf. Oh nein, was ist los, Königin?
1: Wie lange habe ich geschlafen? Ich bin die Königin. Ich sollte mich um Amtsgeschäfte kümmern. Ich muss mich umziehen. Ich kann mich doch nicht in Hosen in der Öffentlichkeit zeigen. Das gehört sich einfach nicht für eine englische Lady. Im Kleiderschrank wird ja sicher was zu finden sein. So, was ziehe ich an?
0: Hm, Königin, welche Farbe wollt ihr heute tragen?
1: Es muss in jedem Fall bunt sein. Schließlich sollen mich die Untertanen gleich erkennen, wenn ich komme. Welche Farbe habe ich schon länger nicht mehr getragen?
0: Rot steht für Blut, das auf keinen Fall.
1: Ja.
0: Gelb habt ihr letzte Woche beim Besuch von Megans Hilfsorganisation getragen. Mhm. Pink beim Trooping the Color.
1: Blau. Blau sollte es sein, wie es in der britischen Flagge vorkommt. Schließlich bin ich die Königin.
0: Ihr seid bereit, den Thronsaal zu betreten. Dort könnt ihr euch erstmal entspannen, während die Zofen eure Suite reinigen.
1: Ja, das ist eine großartige Idee. Machen wir uns auf den Weg.

0: ist er, ganz nah.
1: Ja.
0: Dieses goldene Ungetüm eines Stuhls.
1: Das ist doch kein Stuhl. Das ist mein Thron. Mein Thron. Von hier aus werde ich herrschen. Und hier werde ich Menschen in den Adelsstand erheben. Oh mein Gott. Das ist der Ort, an den ich wirklich hingehöre.
0: Na los, es ist dein Thron.
1: Ja, das ist er.
0: Setz dich hin.
1: Ja. Ja. Oh Gott, ich sitz drauf. Mein Schicksal.
0: Ja, das ist es.
1: Ich, oh mein Gott, ich bin die Königin. Ich bin so glücklich. Oh mein Gott. Oh, meine Brust. Oh, was ist... Oh, was ist jetzt los?
2: Oh. Yes, catch the bone, catch cutie. 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Bloody hell. She's dead. 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

0: Sie hörten die etwas andere royale Gartenparty von Annika Spanborg.
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1: Was hat schon Bedeutung? Alles verliert an Farbe, an Kontur und wird bald verblasst sein. So ist das nun mal. Der Mensch wird geboren, lebt sein Leben und stirbt. Lauf der Dinge. Ein Tier wird geboren, sein kurzes Leben lang gemästet und geschlachtet. Ein Haus wird gebaut. Es ziehen Leute ein und aus. Irgendwann steht es leer und zerfällt. Eine Puppe liegt am Straßenrand. Sie wurde verloren. Das Mädchen, dem sie gehörte, weinte kurz. Aber seit sie eine neue hat, erinnert sie sich nicht mehr an die alte Puppe. Und wenn es regnet, wird sie nass. Nass und bedeutungslos. Aber was hat schon Bedeutung?
2: Hey.
3: Hey.
2: Du siehst traurig aus.
3: Ja?
2: Ja.
3: Ich bin nicht traurig.
2: Hör mal zu. Ein Bestatter kommt in einen schlimmen Unfall, weil er von der Seite von einem LKW gerammt wird. Überall liegen abgetrennte Gliedmaßen herum. Ein Augenzeuge kommt herangelaufen. Hey, ist alles in Ordnung mit Ihnen? Ist er über Sie drüber gefahren? Nee, nur über meine Leiche.
3: Zufrieden?
2: Ja.
3: Hast du Filter?
2: Klar.
3: Danke.
2: Ich bin Memo.
3: Warner.
2: Kommst du?
3: Mhm.
2: Als Kind in einem ostdeutschen Kaff aufzuwachsen, ist echt kein Spaß. Man wird zum Nazi sozialisiert. Sonst kennst du da halt niemanden. Bis ein Typ zu uns in die Klasse kam, ein Türke. Der war mein erster wirklicher Freund. Von den Falschen wurde ich deswegen verprügelt. Später kam ich in Antifa-Kreise, auf jeder Demo mit dabei, hab Steine geschmissen und Scheiße gebaut. Aber die meisten waren da nur, um cool zu sein und sich zu kloppen. Und der Rest war da nur, um sich wichtig zu fühlen und sich zu kloppen. Nach der Schule bin ich dann erstmal nach Berlin. Da habe ich in einer polygamen Pazifistenkommune gelebt, bis meine Flamme doch eifersüchtig wurde. Nebenher immer gejobbt. Kellner, Copyshop, Bierzapfen auf dem Berliner Oktoberfest. Ja, hast richtig gehört, das gibt's. Karten abreißen im Museum. Ein Proletarier im Frack war ich also. Ja, nebenher habe ich an der FU in einer Hochschulgruppe mitgemacht. Irgendwas mit Nachhaltigkeit. Bis mir selbst aufgefallen ist, dass ich da eigentlich nur wegen einer süßen Mitstreiterin hingegangen bin. Sie hat sich für die Bäume und gegen mich entschieden. Mit einem Typen, der irgendwoher Geld hatte, habe ich dann ein Start-up gegründet. Vegane Lebkuchen mit Matcha und so. Als wir insolvent gegangen sind, bin ich nach Krakau gezogen, Cordova. Wieso Krakau? Keine Ahnung. Da habe ich in einem Programmkino gearbeitet, als Projektje. Als ich betrunken durch die Stadt torkelte, bewahrte mich eine Zeugin Jehovas vor einem Unfall. Ich war ihr zwar dankbar, aber die Situation war so klischeehaft, dass ich sie nur ausgelacht habe, als sie von einem Wunder und einem Zeichen sprach. Jetzt verdiene ich mir ein paar Groschen als Kolumnist in dem satirischen Flugblatt eines Freundes. Rien ne va plus.
3: Also, geht bei dir gar nichts mehr? Komplett?
2: Nee, das ist der Name des Flugblattes.
3: Ah, okay. Ich habe den Glauben in die Welt verloren, als meine Mutter mit 43 in einem Unfall starb, mein Vater Alkoholiker wurde und mein Bruder und mich schlug.
2: Hm. Oh, okay.
1: Was hat schon Bedeutung? Und ein Samen fliegt vom Wind getragen, aber er kann keine Wurzeln schlagen, sondern geht kaputt. Ein Mann erbt ein Haus voller Schulden. Er nimmt sein Erbe an, voller Schuldgefühle. Aber ein schlechtes Gewissen macht keine Familie. Nein, ein schlechtes Gewissen macht noch lange keine Familie. Anstand gibt keinen Sinn. Anstand ergibt keinen Sinn. Und wohin geht die Welt, wenn sie feststellt, dass sie nicht geht?
2: Ja, was bleibt uns denn noch anderes übrig, als zu saufen und zu rauchen? Also nicht nur das, ich meine, was bleibt uns noch anderes übrig, als unsere primitivsten Bedürfnisse zu decken? Also essen, trinken.
3: Schlafen.
2: Ja, ein Dach über dem Kopf.
3: Bisschen soziale Interaktion.
2: Ja, und eben Dinge, die einfach nur Spaß machen. Ich meine, wieso nicht?
3: Drogen und Sex.
2: Ja.
3: Ich liebe es, MDMA zu nehmen. Ich mag den Glücksrausch und die Ironie darüber, auf welche banale Art und Weise ich ihn erzeugen kann. Und das, was alle Psychokater nennen, man falle in ein tiefes Loch von Emotionslosigkeit.
2: Ich meine, soll man sich überhaupt noch über irgendetwas aufregen? Die Welt ist doch so abgefuckt, die ist so aus den Fugen und es läuft so unnormal viel verkehrt und ungerecht. Aber das ist ja nicht mal mehr eine Überraschung, das ist jedem klar.
3: Klar.
2: Ja, wieso sollte man sich dann überhaupt noch aufregen über irgendwas?
3: Na, ich weiß es doch auch nicht.
2: Aber was ich mich frage, wie soll man sich dann überhaupt verhalten? Weißt du, wie soll ich Leuten gegenübertreten, die ich gar nicht kenne? Wie soll ich mich entscheiden, wenn es was zu entscheiden gibt? Weißt du?
3: Oh Gott, Memo, du bist ja süß. Wieso machst du dir über sowas Gedanken?
2: Naja, ist doch ganz normal.
3: Nein, scheiß drauf.
2: Aber das macht.
3: Scheiß drauf. Hm. Warst du schon mal nah am Tod?
2: Naja, ich wurde schon mal um ein Haar überfahren.
3: Nein, nee, ich meine, ob du schon mal mit deiner kleinen Existenz komplett am Rand warst, an der Grenze, an dem Punkt, wo der Tod das Naheliegendste ist.
2: Nein.
3: War eine wichtige Erfahrung für mich. Man lernt extrem viel über sich selbst und die gesamte Welt. Hm. Komm.
2: Wohin?
3: Drogen und Sex.
2: Was?
3: Drogen und Sex. Ballern und ficken. Na komm. Hm.
1: Wieso nicht? Ja, wieso denn nicht? Zwei Wochen Urlaub im Jahr, das ist sonst Erfüllung. Oder Enten füttern. Erfüllung ist Egoismus. Also wieso denn bitte nicht? Und um wieder ein Ideal zu haben, treibt man neuerdings Sport. Und um wieder ein Ideal zu haben, erfindet man das Abendland. Und um wieder ein Ideal zu haben, hat man auf einmal gar keine Ideale mehr.

0: Ob plötzliche Trennung oder On-Off-Romanze. Viele Promis scheinen sich einfach nicht entscheiden zu können. Doch diese Paare haben es geschafft. Sie sind nach ihrer Beziehungspause sogar verheiratet und glücklicher als je zuvor. Herzogin Kate, 35, musste lange auf ihr Happy End warten. 8 Jahre war sie mit Prinz William, 35, zusammen,
1: bevor... Oh, come on, das ist doch so langweilig.
0: Was ist denn nicht langweilig?
1: Du.
0: Du bist süß. Boah, guck mal, hier kann man spenden.
1: Ja? Wofür denn?
0: Schulen in Nigeria.
1: Hm.
0: Hier steht, mit einer Spende von 50 Cent am Tag kann man einem Kind Schule plus ein warmes Mittagessen bezahlen.
1: Ja?
0: Ja.
1: Und jetzt?
0: Wie viel Geld gibst du für Tabak aus?
1: Puh, bestimmt über 50 Cent am Tag.
0: Ertappt.
1: Tja.
0: Warum spenden wir nichts?
1: Weil wir kein Geld haben.
0: Warum rauchen wir dann?
1: Weil's geil ist. Weil wir wollen. Weil wir Bock drauf haben.
0: Nikotin statt Armutsbekämpfung. Meine Suchtbefriedigung ist mein Beitrag für die Welt.
1: Sag mal, fühlst du mit irgendwem mit?
0: Selten. Das gibt mir die Kraft, mit der Welt fertig zu werden. Fühlst du dich nicht erhaben, wenn du die Bunte liest, weil du weißt, dass du nicht so ein Idiot bist, der das ernsthaft liest? Wenn du dich über die dritte Welt lustig machst? Oder darüber, dass der beschissene Westen eine dritte Welt zulässt?
1: Aber du nimmst ja gar nichts ernst.
0: Na.
1: Nimmst du dich selber ernst?
0: Auch das nicht. Wir leben in einem zynischen Zeitalter. Kann man da überhaupt noch etwas ernst nehmen? Diese Zeit, dieser Ort, dieser Geist, ich lache darüber. Ich scherze sogar über meinen eigenen Unernst.
1: Aber wenn das so ist, also pass auf, ist Zynismus nicht auch eine Abkehr von der Zeit, dem Ort, dem Geist? Wenn dieser nun, also der Zynismus, das Bestimmende, das alles Überschattende dieser Zeit, dieses Ortes, dieses Geistes ist, reproduziert man dann nicht eben das, was man negieren möchte? Also wenn man über alles lacht, besonders darüber, über alles zu lachen, ist man dann kein reaktionäres Arschloch?
0: Was? Ach, nee, komm, vergiss es. Warum sollte man Angst vor dem Tod haben? Der Tod winkt jedem Menschen. Der Tod ist unausweichlich. Jeder muss sterben. Wieso sich also fürchten? Wieso mich schon zu Lebzeiten beeinflussen lassen von etwas, das feststeht?
1: Es ist dann halt vorbei.
0: Ich spaziere oft auf Häuserdächern, ganz am Rand.
1: Als ich fast überfahren worden wäre. Das war kein Zufall. Kein Unfall.
0: Tschüss. Ciao. Ich habe keine Lust mehr.
1: Aber das löst doch nichts. Das ist doch nur feige. Da ist doch mehr.
0: Ach, du bist süß. Nein.
1: Vana, da ist mehr. Lass mich es dir zeigen.

0: Hey, jetzt hör mir mal. Hey, hör mir mal bitte kurz. Hör mir mal bitte kurz zu. Ich will dir was sagen.
1: Ja, mach doch.
0: Komm, reiß dich zusammen, bitte.
1: Ach, komm schon.
0: Also, ich wollte dir nur sagen,
1: wie ernst du klingst. Geht's dir nicht gut?
0: Was? Nein, also, alles gut.
1: Also, wieso der Ernst?
0: Du musst ja nicht alles albern machen, was ich dir mitteilen will, oder?
1: Och.
0: Es ist wichtig.
1: Was? Was kann denn schon wichtig sein?
0: Also, wenn wir das durchziehen.
1: Oh.
0: Ich weiß nicht, ob ich das kann. Weil ich dich... Mann, ich wollte nur, dass du weißt, dass ich dich...
1: Ja, ich weiß.
0: Ja.
1: Ich weiß.
0: Willst du nicht lieber...
1: Du hast es nicht verstanden, oder?
0: Bitte. Bitte lass es uns versuchen. Bitte.
1: Nur über meine Leiche.

0: Ein junger Mann war auf der Suche. Wonach? Er wusste es nicht. Er wollte etwas aus sich machen. Doch, was auch immer er anfing, er wusste nicht wofür. Da traf er eine junge Frau. Die war nicht mehr auf der Suche. Wozu auch? Sie hätte es nicht gewusst. Sie lebten gemeinsam, suchenlos und dachten, dass es gut sei. Wieso? Sie wussten es nicht. Die junge Frau wollte sich doch auf eine letzte Suche begeben. Der junge Mann suchte nicht mit, denn er hatte schon gefunden. Von ihrer Suche kam die junge Frau nicht zurück. Der junge Mann wurde einsam. Er konnte sich nie wieder auf eine Suche machen. Er hätte nicht gewusst, wieso. Er hatte ja schon alles gefunden.
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1: Du glaubst nicht, was ich heute erlebt habe. Ich war ja einkaufen und als ich dann wieder zum Auto kam, da turnte so ein kleines Eichhörnchen auf meiner Motorhaube rum und das sah so goldig aus. Ich habe dann die Tüte mit den Erdnüssen aus dem Kofferraum geholt und dann hat es sich die Backen damit vollgeschlagen. Oh, voll niedlich. Naja, jedenfalls, ich habe ihm dann auch den Rest überlassen, ne? Es ist ja auch bald wieder Winter und da hat es bestimmt auch Kinder, so kleine Eichhörnchenbabys. Und die schlechte Nachricht daran ist, wir haben keine Nüsse mehr im Haus. Schatz, könntest du vielleicht das Buch mal weglegen und wir könnten vielleicht ein bisschen, naja.
2: Schatz, du siehst doch, dass ich gerade beschäftigt bin.
1: Du könntest dich ja zur Abwechslung mal mit mir beschäftigen.
2: Kann ich denn wenigstens das Kapitel zu Ende lesen?
1: Oh Gott, was bist du denn für ein Langweiler?
2: Ich? Langweilig? Wer redet denn hier die ganze Zeit über Nüsse?
1: Es ging doch gar nicht um die Nüsse. Hör mir doch mal zu.
2: Wenn es nicht darum ging, warum haben wir dann keine mehr?
1: Gott, es ging um ein verdammtes Eichhörnchen.
2: Oh, das macht das Ganze natürlich um einiges spannender. Hast du vielleicht noch so eine Geschichte auf Lager?
1: Ich hab's langsam satt. Weißt du, jeden Abend schweigen wir uns nur noch an. Und wenn ich mal was sage, ist es auch nicht richtig. Ich meine, hier passiert ja überhaupt nichts mehr. Ich weiß nicht mal mehr, wann wir das letzte Mal miteinander geschlafen haben. Ich weiß auch nicht. Vielleicht sollten wir mal was Neues ausprobieren.
2: Du meinst sowas wie Partnertausch?
1: Nein, natürlich nicht. Wie kannst du sowas nur sagen? Ich dachte mir an was Außergewöhnliches. Vielleicht gibt es da ja etwas, das dir gefällt oder das du schon immer mal ausprobieren wolltest.
2: Also ich... Ach, egal.
1: Was? Was denn?
2: Nee, ist nicht so wichtig.
1: Na, ich will's wissen. Komm schon.
2: Ja, also da gäbe es schon etwas.
1: Ja, und was wäre das?
2: Ich weiß nicht so richtig, ob ich dir davon erzählen sollte.
1: Komm schon, sag's mir.
2: Also, naja, ich hätte da schon was im Schrank, was ich gern ab und zu anziehe. Kleinen Moment, ich bin gleich wieder da.
1: Oh, okay, ich verstehe schon.
2: Hier.
1: Was ist das? Zur Hölle, was? Oh, was ist das? Ein graues... Ist das Latex? Oh, und da ist ja eine Flosse dran. Ist das ein Fisch?
2: Ein Delfin.
1: Warte, du hast ein Delfin-Kostüm im Schrank?
2: Ich wusste ja gleich, das war keine gute Idee, dir das zu zeigen.
1: Nein, das ist kein Problem. Wie lange hast du das denn schon hier?
2: Ist doch nicht wichtig.
1: Und seit wann stehst du denn auf sowas?
2: Also, ich fand Delfine schon als Kind sehr faszinierend. In den letzten Jahren habe ich mir dann einige Filme auch angesehen, versucht die zu imitieren. Jetzt verkleide ich mich halt gerne.
1: Als Delfin?
2: Wenn du nicht zu Hause bist, ich zieh dann die Vorhänge zu, lass mir ein Planschbecken ein, mach die Delfin-Playlist an.
1: Schon gut, ich kann's mir vorstellen. Ach du meine Güte, haben die Nachbarn schon was davon mitbekommen?
2: Na, ich hoffe doch nicht.
1: Oh, na gut. Und was stellst du dir vor, was wir jetzt machen?
2: Also ich fände es ziemlich erregend, mir vorzustellen, wie ich mit dir ins Freibad gehe und du könntest mir vielleicht ein paar Tricks beibringen oder ich rette dich aus einem imaginären Schiffswrack.
1: Aber du erwartest jetzt nicht ernsthaft von mir, dass wir in ein volles Freibad gehen am helllichten Tag in deinem Delfin-Outfit und ich soll dann die Dompteurin spielen, ja?
2: Nein, jetzt? Wir brechen jetzt einfach ein. In der Nacht ist doch keiner da.
1: Jetzt? Also ich weiß nicht, ob ich... Also ich weiß, ich habe das ja vorgeschlagen, aber... Du, ich weiß nicht, ob ich seelisch schon dafür bereit bin.
2: Aber du wolltest doch was ausprobieren.
1: Ja, Schatz, aber ich hab dabei auch irgendwie eher an was Harmloses gedacht, dass ich irgendwo eine Uniform finde. Oh, keine Ahnung, die Alliierten marschieren ins Land ein und du bist ein amerikanischer Soldat. Befreist uns und als Gegenleistung nimmst du mich gegen meinen Willen oder so.
2: Du willst, dass ich dich vergewaltige?
1: Nein, nicht so richtig. Das wäre ja nur gespielt. Sieh mich doch nicht so an. Das ist doch alles nur Fantasie. Dir geht doch einer ab, wenn du dich als Delfin verkleidest.
2: Daran ist überhaupt nichts verwerflich. Delfine sind wunderschöne und gutmütige Tiere. Und wie gutmütig die sind. Dafür brauche ich mich nicht zu schämen.
1: Ja, irgendwie hast du ja auch schon recht. Und ja, ich soll es vielleicht erstmal ausprobieren, bevor ich gleich alles hier verurteile. Ja, also das mit dem Einbrechen ist, na gut, dann lass uns jetzt mal losgehen. Paul, Schatz, ich bin mir nicht sicher, ob wir das hier tun sollten. Nicht, dass uns hier noch irgendjemand erwischt.
2: Ach, mach dir keine Sorgen. Wer soll uns denn die Uhrzeit hier entdecken? Hast du Hula-Hoop-Reifen dabei?
1: Ja, und auch den Wasserball. Oh Mann, das wird bestimmt lustig.
2: Ja, geil, super. Dann halt die Reifen einfach nach oben und die springen hindurch. Worauf wartest du? Komm schon, gib mir Anweisung. Du bist meine Trainerin.
1: Ich, na gut, ja, dann schwimm mal ein bisschen im Kreis herum.
2: Nee, du musst mit deinem Zeigefinger Kreisbewegungen machen. Delfine verstehen doch die lautliche Sprache nicht.
1: So?
2: Ja, genau so. Hast du an den Fisch gedacht?
1: Warum hätte ich denn jetzt Fische mitbringen sollen?
2: Naja, es muss mich doch jemand für meine Tricks belohnen.
1: Du, ich werfe hier doch aber keine Fische in ein öffentliches Freibad. Kann ich dir nicht einfach einen Kuss auf die Schnauze geben?
3: Hey, was macht ihr hier? Raus aus dem Becken, aber sofort!
1: Scheiße, Mann, wir müssen hier raus!
2: Warte mal, ich kann mit meiner Flosse nicht rennen.
1: Ah, dann zieh das verdammte Kostüm aus!
2: Aber das ist eine verdammte Maßanfertigung, die war teuer.
1: Ja, jetzt komm einfach, Paul.
3: Bleib stehen!
1: Komm, schnell durch die Hecke.
2: Hier lang.
1: Oh Gott, war das aufregend. Oh, ich dachte, der erwischt uns. Oh, das ging alles so schnell. Das hat sich so verboten angefühlt.
2: Verboten?
1: Ja, so unglaublich. Verboten.
2: Vera, Schatz, das war kein Banküberfall. Wir sind nur über einen Zaun geklettert, das...
1: Ach, halt die Klappe. Nimm mich.
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1: Ich weise diese Unterstellungen zurück. Unterstellungen sind ein journalistischer Trick.
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1: Diese dürften in der freiheitlich-demokratischen Grundordnung nicht vorkommen. Sie hätten mich anders befragen müssen. Jetzt frage ich mich, woher kommen Sie? Welche Institution sind Sie? Sind Sie ein privater Verein?

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1: Ich habe etwas gefunden. Es liegt vor mir auf dem Boden. Ich taste mich mit meinen Füßen nach vorn und stoße es leicht an. Es ist schwer genug, liegen zu bleiben. Ich bewege meine Arme vor mir in der Luft umher. Habe ich jetzt alles abgedeckt? Oder ragt genau vor meinem Gesicht ein rasiermesserscharfer Glasdorn aus dem Nichts, der mich aufschlitzt, sobald ich es wage, mich nach dem Objekt vor meinen Füßen zu bücken? Wie vor 2 Wochen, als mitten in einem Wohnhaus plötzlich eine zerbrochene Scheibe auf Augenhöhe war. Seitdem bin ich vorsichtig. Die Dunkelheit flüstert meiner Fantasie zu, dass jede Bewegung meine letzte sein könnte. Ich entscheide mich, das Risiko einzugehen und bücke mich. Kein Glasdorn. Und auch keine realistischeren Gefahren. Ich habe das Objekt in meiner Hand. Es ist rund. Glatt. Kalt. Oben ein Deckel. Eine Dose. Oder ein Glas. Das Etikett löst sich an den Ecken schon ab. Was wohl draufsteht? Enthält die Dose Gift? Oder enthält sie Nahrung? Wasser? Oder Benzin? Ich richte mich wieder auf. Kurz wird mir schwindelig. Im Dunkeln ist Gleichgewicht so eine Sache. Besonders in dieser Dunkelheit. Es gibt eine Sorte Dunkel, die mehr ist als die Abwesenheit von Licht. Als ich klein war, das weiß ich noch ganz genau, da wohnte ich mit meinen Eltern in einem sehr alten Haus, wo das Klo noch im Garten stand. Irgendwo zwischen Mitternacht und Morgengrauen gibt es eine Stunde, wo die Dunkelheit lebendig wird. Uralte, düstere Dinge beherrschen dann die Atmosphäre. Ein kleines Kind ist in einer solchen Nacht nicht willkommen. Und genau so eine sprechende Dunkelheit umgibt jetzt seit, ich glaube, seit ungefähr 4 Monaten die gesamte Welt. Ich habe mich damals so gefürchtet, dass ich lieber durstig ins Bett gegangen bin. Jetzt ist Wasser mein drängendster Gedanke. Also auf mit der Dose.
2: 0 Lumen.
1: Hallo? Das war dumm. Wieso habe ich gesprochen? Wo ein Lichtmesser ist, ist auch ein Mensch und Fremde sind gefährlich. Es ist ja verrückt, das Licht verschwindet und das gesamte öffentliche Leben bricht zusammen. Aber der Mensch ist sich immer noch selbst der größte Feind. Man würde ja meinen, in Gruppen wäre man stärker. Aber ich bin schon 2-mal angegriffen worden. Also ruhig. Ruhig. Ich mache einen kleinen Schritt rückwärts. Leise. Ganz leise.
3: Hallo? Ist dort jemand?
1: Ruhig. Ruhig. Und noch einen Schritt. Ich will nicht mit ihm kämpfen müssen.
3: Geben Sie sich zu erkennen. Mein Name ist Dr. Wanzier. Ich bin staatlicher Lichtsucher und verlange, Ihre Identität zu erfahren.
1: Das kann ja jeder sagen. Wer sagt, dass es die Lichtsucher überhaupt gibt? Ich sag mal nichts.
3: Hier ist meine akustische Erkennungsmarke.
2: Dr. Weinziel, staatlich anerkannter Lichtsucher im Auftrag der Bundesregierung.
3: Wenn Sie sich jetzt nicht zu erkennen geben, muss ich von einer gewaltsamen Motivation ausgehen und werde Sie angreifen.
1: Andererseits wäre es natürlich von Vorteil, so einen Menschen zu treffen und zu meinem Freund zu machen. Vielleicht kann er mein Überleben für eine Weile sichern. Er ist ja sicher gut Oh, meine Dose! Scheinbar war sie eher ein Glas und jetzt ist sie zerbrochen. Dem Geruch nach zu urteilen, waren es wohl saure Gurken. Die hätte ich essen können. Nur dank diesem Schnösel, der nun auf mir sitzt und mich abtastet, liegen sie nun neben mir auf dem Boden.
4: Was wollen Sie? Ich habe Ihnen nichts getan.
3: Ja, ich hatte angenommen, Sie wären bewaffnet. Entschuldigen Sie. Schönen Tag noch.
4: Nein. Nein, Sie gehen jetzt nicht einfach so weg. Erst meine Gurken kaputt machen und dann einfach abhauen? Sie bleiben hier.
3: Hey, also bitte.
4: Bringen Sie mich wenigstens bis nach Leipzig oder Dresden. Hier in der Pampa gehe ich doch drauf.
3: Sie können in der Stadt genauso umkommen. Jetzt lassen Sie mich los.
4: Sie können da sowieso nicht lang. Da, wo Sie gerade hinwollen, ist alles abgesperrt. Ich bin schon eine Woche hier. Ich bin oft genug gegen die Absperrungen dort gelaufen.
3: Nun, danke.
4: Ja, da auch nicht lang. Da geht es nur ins Lager. Kommen Sie, der Ausgang ist irgendwo hier. Hinter mir.
3: Wissen Sie, vielleicht sind Sie ja doch ganz nützlich. Zumindest bis ich aus diesem Dorf wieder abgeholt werde. Wenn ich meine Forschungen hier beendet habe, kann ich Sie im Gegenzug sicher eine Einheit übergeben, die Sie dann nach Leipzig bringt. Seien Sie einfach mein lokaler Gehilfe.
4: Geht doch.
3: Und Ihr Name?
4: Matthias. Du kannst jetzt aufhören, mich zu siezen.

0: Null Lumen. Batterie aufladen.
1: Nichts.
2: Bist du denn sicher, dass das Gerät noch richtig funktioniert?
3: Es wäre zu hoffen. Wenn die Kompanie uns abholt, wechsle ich sofort die Batterie.
2: Seit der ganzen Zeit, die wir jetzt schon gemeinsam unterwegs sind, hat Weinziels Gerät noch nie etwas anderes als Null Lumen angezeigt. Die Kompanie, die uns angeblich abholen sollte, ist seit einer gefühlten Ewigkeit überfällig. Und Weinziel will ihnen deshalb jetzt entgegenlaufen. Er hat offenbar großes Vertrauen in sein Echolot-Navigationssystem. Überhaupt hält er gern an seinen Prinzipien fest. Zwar müssen wir gemeinsam auf Toilette gehen und zusammen gekuschelt schlafen und haben seit Wochen keine Menschenseele getroffen, aber offenbar ist das für Weinziel noch nicht genug Nähe, mich zu duzen oder mir seinen Vornamen zu verraten. Das wäre zumindest mal etwas Neues. Aber es ist wohl seine Art, mir zu signalisieren, dass alles gut ist. Seit Ewigkeit latschen wir durch dieses Nichts. Mal kniehohes Gras, mal verwilderte Getreidefelder. Und von diesen nährstoffkonzentrierten Verpflegungsbrocken aus Weinziels Ausrüstung wird mir inzwischen immer schlecht.
3: Bleib stehen. Halt mal still.
2: Hallo?
3: Bewegen Sie sich nicht, Matthias. Hallo? Geben Sie sich zu erkennen. Dr. Weinziel, mein Name. Staatlicher Lichtsucher. Wenn Sie sich nicht zu erkennen geben, muss ich von gewaltvoller Motivation
2: aus... Weinziel, du Idiot. Hör doch mal hin. Das ist ein Kind. Hallo? Ich bin Matthias. Du brauchst keine Angst zu haben. Auch vor dem anderen nicht, vor dem Dr. Weinziel. Bist du ganz allein hier?
3: Hier ist doch niemand.
2: Ja, hör mal, wir nehmen dich mit, okay? Und bringen dich an einen sicheren Ort.
3: Wie bitte? Wir nehmen es doch nicht mit. Ich bin Meteorologe, kein Kindergärtner.
2: Du bist Meteorologe?
3: Ja, was meinst du denn, wen die Regierung beauftragt, so ein Wetterphänomen zu untersuchen? Normale Soldaten? Ich führe ja hochtechnisierte Untersuchungen durch.
4: Kein Wetter.
3: Es gab einen Aufruf.
2: Shh, Weinziel. Was hast du gesagt, Kleine?
4: Das Dunkle ist kein Wetter.
3: Woher willst du das denn wissen, du Knirps?
4: Die Pflanzen brauchen Licht zum Wachsen. Hier wächst noch Gras. Die Sonne ist noch da. Das Dunkel hat das Licht.
2: Wir nehmen sie mit.
3: Was? Nein, sie ist uns doch nur eine Last. Matthias, bei aller Menschenliebe,
2: sie weiß irgendwas.
3: So ein Blödsinn.
2: Die Pflanzen, Weinziel, und die elektrischen Lichter? Glaubst du wirklich, das hier ist ein Wetterphänomen?
3: Ach, na schön, nehmen wir es mit. Bauen wir doch gleich eine ganze Arche. Jeder soll kommen und sich unserer lustigen Wandertruppe anschließen. Kinder, Alte, am Ende noch Frauen.
2: Sie heißt Lilly. So viel habe ich rausbekommen. Ansonsten spricht sie nicht viel. Sie weint viel und kann Weinziel nicht leiden. Ich kann es ihr nicht verübeln. Denn in letzter Zeit ist er immer ungemütlicher geworden.
0: Minus 1 Lumen. Batteriezustand kritisch.
3: Blödes Gerät. Komm schon, minus 1 Lumen, das geht doch gar nicht.
0: 0,01 Lumen.
3: Was? Ein Licht? Matthias! Matthias, kommen Sie her! Reißen Sie die Augen auf! Was sehen Sie?
2: Ja, gar nichts, Doktor.
3: Strengen Sie sich an! Hier sind 0,01 Lumen! Das ist zwar nicht viel, aber ein ganz kleines bisschen Licht! Licht! Schauen Sie genauer hin! Sehen Sie irgendwas?
4: Glühwürmchen.
3: Was?
4: Glühwürmchen. Wie zu Hause.
2: Ein kleiner Lichtpunkt. So klein und so unstet, dass man ihn unter normalen Umständen kaum gesehen hätte. Mir aber sticht er in die Augen. Meine nutzlosen Augen, die so lange keinen Reiz aufnehmen durften. Sie tränen und das kleine Licht elektrisiert meinen schlafenden Sehnerv und sticht in mein Gehirn. Ein Glühwürmchen.
5: Ich sehe es. Ein Glühwürmchen.
3: Seien Sie still, Matthias. Kind, was hast du gerade gesagt? Bei dir zu Hause gibt es mehr Glühwürmchen?
4: Ja.
3: Führ uns dahin, kannst du das?
4: Ich will da nicht hin. Ich muss weg. Zu Hause hat doch alles angefangen.
3: Okay. Wir müssen da hin, ja? Das ist sehr wichtig, verstehst du?
4: Ja.
3: Matthias, ich hab so ein Gefühl. Die Glühwürmchen können uns Aufschluss über diese Abnormität geben. Und dieses eine hier, das nehmen wir mit, ja? Verfangen Sie es ein und dann folgen Sie mir. Wir haben diese Welt zu retten.
2: Weinziel ist auf einmal wieder hoch entschlossen. Fast manisch zieht er Lilly und mich hinter sich her. Den Kopfhörer des Echolots hat er sich aus dem Ohr gezogen. Ich kann die Richtungsanweisungen daraus ganz schwach vor mir hören. Er scheint auf einmal zu wissen, wo er hin will. Das Kind schweigt und hält sich mit zitternder Hand an mir fest. Woher weiß Weinziel, wo es lang geht? Ist er wahnsinnig geworden? Das würde mich nicht wundern. Diese Dunkelheit bringt die Ordnung im Kopf total durcheinander.
0: -6 Lumen.
2: Nein. Nein, ich bin ganz sicher, dass er nicht weiß, was er tut. Dies ist die falsche Richtung. Es wird kälter. Kälter.
0: -8 Lumen.
2: Nein. Nein, es wird schwerer. Auf mir lastet eine Art Druck und etwas drängt mich mit scharfer Stimme zurück auf das Feld. Was für ein Untergrund ist das überhaupt? Lilly, komm weiter. Na komm.
4: Nein. Nein, nicht weiter.
2: Na komm.
3: Ganz nah. Ganz nah.
2: Weinziel. Ey, Doktor, beruhigen Sie sich.
6: Ich kann auf.
0: -10 Lumen.
2: -10? Doktor, was passiert denn hier? Nun beruhig dich doch. Halt doch mal. Ich hab dich. Hey, wessen Hände sind das da an seinem Hals? Lass los. Hey. Hier. Hey, bleib bei mir. Weinzieher. Scheiße. Ey, hallo. Hey, lass uns jetzt nicht alleine hier. Ey, komm bitte. Fuck, ey. Weinzieher, hallo. Shit. Fuck. Scheiße.
4: Es ist zu dunkel, um traurig zu sein. Komm weiter, wir müssen weg.
2: Nein. Nein, wir gehen weiter. Ich will zu den Glühwürmchen, Lilly. Wie weit ist es noch, Lilly? Hä? Bist du deinem Zuhause? Gut, antworte nicht. Ich weiß, dass du da bist. Ja, das weiß ich. Oder weiß ich es? Ja. Klar, ich spüre deine Hand in meiner. Klar bist du da. Aber vorhin habe ich auch Weinziels Hände an seinem Hals gespürt. Vielleicht sind alles immer nur meine Hände und ich werde langsam wahnsinnig. Scheiße.
4: Nicht wahnsinnig. Nur dunkelkrank.
2: Ja, dunkelkrank. Hey, du bist so klug, Lilly. Ja, die Dunkelheit ist eigentlich auf Dauer wie Wasser. Sie ist kein Ort, wo Menschen hingehören. Sie heißt Menschen nicht willkommen. Nee, man wird erdrückt und die Grenzen des Körpers weichen auf. Hey, fuck, ey, ich will einfach nur das Licht zurück. Das Licht muss doch endlich zurückkommen.
4: Dann würdest du dir wünschen, es wäre wieder dunkel.
2: Ey, sag sowas nicht, Lilly. Das ist unheimlich.
0: -20 Lumen. Batterie aufladen.
2: Ich hätte dieses verfickte Gerät nicht mitnehmen sollen. Ist sowieso kaputt. Lilly? Lilly, hey. Hey, Lilly. Was machst du da? Was ist los? Sprich mit mir. Hey, nicht schon wieder. Nein, nicht schon wieder. Bitte nicht. Bitte, bleib bei mir. Bitte, Lilly. Nein, lass mich nicht alleine.
4: Mein Zuhause ist zu nah.
2: Wie zu nah? Lilly. Hey, Lilly, wir haben es doch bald geschafft. Jetzt komm schon. Atme. Hey, komm. Mach. Hey, denk an die Glühwürmchen. Komm schon. Denk an die Glühwürmchen. Ja. Lilly, wo bist du? Mein Kind stirbt. Ich fühle es. Sie stirbt. Die Hände. Diese Hände. Wessen Hände sind es, die sie nach unten drücken?

0: hübsche kleines Glühwürmchen, bleib bei mir. Ich brauche Licht.
1: Minus 30 Lumen.
0: Was ist das hier? Ist das ein Haus? Lilly, bist du hier? Was für ein Haus hat denn solche Wände? Wieso gibt es keinen Boden hier?
2: Kein Wetterphänomen, Wenzel. Und auch kein Zuhause, Lilly. Das hier ist nicht, was wir kennen. Glühwürmchen, wo bist du? Lilly, wir hätten dich niemals dazu zwingen dürfen, hierher zurückzukommen. Du bist den richtigen Weg gegangen.
3: Ich wollte das nicht. Ich wollte das nicht. Mach's gut, Matthias.
2: Ich kann dich spüren. Ich glaube, ich verstehe dich jetzt. Du umgibst uns und lässt uns langsam ersticken. Es gibt kein Licht. Es gibt gar keine Hoffnung. Kein Licht, das uns hilft. Ich habe lange gebraucht, um das zu verstehen. Aber nun glaube ich es dir. Du bist alles. Jetzt mach mir ein Ende. Ich gehorche dir. Lösche mein Licht. Lass mich verglimmen. Bitte. Bitte.

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1: In der ersten Staffel von Die Raben.
2: Clara Reimann, ich bin die Gerichtsmedizinerin aus Leipzig.
3: Zum Glück nur falscher Alarm. Hier ist nichts los.
2: Es geht irgendwas voll Merkwürdiges in dieser Stadt ab.
4: Sie müssen alles hinterfragen. Selbst woher der Regen kommt.
5: Ich bin Dr. Lars Wannstein.
2: Wie in Otto Wannstein?
6: Sebastian, Engel war's. Er hat meinen Mann getötet.
2: Sie waren Jana Sievers Affäre, nicht wahr?
3: Ja, aber ich hab sie nicht umgebracht. Das ist die Wahrheit.
7: Ich gehe jetzt und hol mir diesen beschissenen Mörder.
8: Du siehst genau so aus wie ich.
9: Du solltest anfangen, ihn zu preisen. Pathologen.
2: Sonne. Brutkasten. Reisen. Pathologin. Sonne. Brutkasten. Reisen. Pathologe.
10: Clara, bist du das?
2: Sonne. Brutkasten.
10: Scheiße.
2: Reisen.
10: Was ist passiert?
2: Pathologe.
10: Wir suchen dich seit Stunden. Wo ist Basti?
2: Sonne.
10: Clara?
2: Brutkasten.
10: Hey, verstehst du mich überhaupt?
2: Reisen.
10: Oh,
2: Pathologin.
10: Komm mit, okay? Ich bring dich erstmal zurück zur Wache.
2: Brutkasten. Reisen. Pathologin.
1: Je länger ich mich mit der Tragödie um die Kleinstadt Weißkirchen beschäftigte, desto seltsamer und unglaubwürdiger war das Bild, das sich aus den Aufzeichnungen, Artikeln und Augenzeugenberichten ergab. Alles hatte mit dem Mord an der Grundschullehrerin Jana Sievers begonnen. Einer, trotz ihrer Brutalität, relativ unscheinbaren Tat. Was die Angelegenheit wirklich außergewöhnlich machte, war der folgende Tod der zwei Hauptverdächtigen. Sowohl der Landwirt Peter Rath als auch der Oberkommissar der örtlichen Polizei, Sebastian Engel, wurden unter mysteriösen Umständen ermordet. Leider weisen die Aufzeichnungen der hinzugezogenen Gerichtsmedizinerin Clara Reimann bezüglich der folgenden Ereignisse große Lücken auf. Dies hängt augenscheinlich mit einem Nervenzusammenbruch bei der Verfolgung Sebastian Engels zusammen, der wegen des auf ihm lastenden Drucks losgezogen war, um den Mörder auf eigene Faust zu schnappen. Ihre Polizeikollegin Alexandra Kramer fand sie bei einer Suchaktion traumatisiert im Wald vor. Später schrieb Clara einen äußerst lebhaften Bericht über ein Monster, das Oberkommissar Engel angeblich gefressen habe. Es ist mir ein Rätsel, welches Trauma sie zu dem Rückzug in diese unglaubliche Geschichte bewegt hat. Im Folgenden beziehe ich mich vorwiegend auf Quellen der Kommissarin Alexandra Kramer sowie einiger Bürger der Stadt Weißkirchen.

0: Hier, ich habe ein Beruhigungsmittel reingetan.
1: Danke.
0: Bist du sicher, Alex? Sie wirkt ziemlich ruhig auf mich.
1: Ach echt, Bernd? Bist du jetzt Arzt?
0: Ja, entschuldige, ich meine ja nur.
1: Sieh dir an. Sie ist steif wie ein Brett. Hier, Clara, willst du was trinken? Ja, geht das? Ja, siehst du.
0: Hast du die 112 gerufen?
1: Ja, die haben anscheinend Probleme wegen des Nebels, aber Dr. Warnstein müsste bald hier sein.
0: Was war denn das, was Clara vorhin gesagt hat?
1: Sie hat immer die gleichen Worte wiederholt. Sonne, Brutkasten, Preisen, Pathologin. Keine Ahnung, das ist alles.
0: Kannst du da irgendwas reininterpretieren?
1: Nein. Keine Ahnung. Clara ist Pathologin, klar, aber...
0: Aber irgendwas muss es doch bedeuten.
1: Ich habe keine Ahnung, Bernd. Und jetzt hau ab.
0: Was, aber...
1: Mann, verpfeif dich.
0: Ja, ist ja gut.
1: Eine Scheiße. Hey, Clara, was ist denn da draußen passiert? Unsere Suchtrupps haben alles abgegrast, aber wir haben nur dich gefunden. Was ich meine, bitte sag mir einfach nur, ob Basti noch lebt. Nur das. Oh, Scheiße, Clara, jetzt sag doch irgendwas. Oh, fuck. Herein.
2: Kommissarin Kramer, ich bin hier wegen...
1: Kommen Sie rein. Gut, dass Sie endlich da sind.
2: Ich bin so schnell gekommen, wie ich konnte. Wie geht es ihr denn?
1: Sie ist komplett weg. Reagiert einfach auf nichts. Ich konnte ihr gerade mal ein bisschen Wasser einflößen.
2: Hallo, Frau Reimann. Können Sie mich verstehen?
1: Wie schon gesagt.
2: Ja. Wo haben Sie sie denn gefunden?
1: Sie ist mitten in der Nacht allein durch den Wald gestapft, hat immer diese gleichen Worte vor sich hingemurmelt, ohne Pause. Und keine Ahnung, sie wirkte total abgekämpft und super müde. Und im Auto ist sie dann endlich eingeschlafen. Naja, und seit sie wach ist, ist sie so wie jetzt. Können Sie ihr helfen?
2: Ich werde erst mal Blutdruck und Puls überprüfen. Ich muss aber sagen, ach du meine Güte. Spannt sie all ihre Muskeln an?
1: Ja, seit sie wach ist. Sie hat nicht eine Sekunde locker gelassen.
2: Ihre Arme und Beine sind kalt. Sie steht unter Schock. Wir müssen sie hinlegen. Helfen Sie mir mal.
1: Okay.
2: Wieso war noch kein Notarzt bei ihr?
1: Ja, die meinten, die kommen nicht durch, wegen dem Nebel und der Witterung. Aber sie schicken jemanden, sobald sie können.
2: Aha, okay. So, jetzt die Beine hochlagern, damit das Blut in den Körper fließen kann. Okay. Gut. Lassen Sie mal sehen. Abschürfungen an Armen und Oberkörper. Blutdruck und Puls sind ziemlich niedrig, aber noch in Ordnung. Hat sie irgendwelche anderen Beschwerden?
1: Och, Sie meinen, abgesehen von der vollständigen Apathie?
2: Also nicht. Ich werde ihr noch etwas Blut abnehmen, damit wir auf Nummer sicher gehen können. Und ich verschreibe ein Muskelrelaxan, das sollte die Krämpfe auflösen.
1: Wie, das ist alles?
2: Mehr kann ich vorerst nicht für Sie tun, tut mir leid.
1: Oh, na toll. Und was hat sie jetzt?
2: Also, nach so einer oberflächlichen Untersuchung kann ich noch keine fundierte Diagnose stellen. Außer vielleicht, dass Frau Reimann offensichtlich unter einem schweren Schock steht.
1: Dann stellen Sie eine unfundierte. Bitte, Dr. Warnstein, sagen Sie mir irgendwas.
2: Nun, abgesehen von dem Schock scheint sie mir medizinisch vollkommen gesund zu sein. Ich fürchte, ihr Leiden ist eher psychischer Natur und das ist leider nicht mein Fachgebiet. Sobald es möglich ist, muss sie in einem Krankenhaus untersucht werden. Ich kann hier leider nicht mehr für sie tun. Ich muss dann auch zurück in die Praxis meiner anderen Patienten warten.
1: Sie haben keine Idee, was sowas auslösen kann?
2: Frau Kramer, Ihre Kollegin wurde erheblich traumatisiert, ohne dass sie nennenswert verletzt wurde. Ich bin, wie gesagt, kein Psychologe, aber ich glaube, sie hat etwas Furchtbares gesehen. So, bis später, ich muss dann...
1: Ich habe das Gefühl, dass Sie etwas vor mir verbergen, Doktor.
2: Wie bitte? Entschuldigen Sie mal, ich bin hier, um Frau Reimann zu helfen. Vielleicht sollten Sie sich lieber mal an die eigene Nase fassen.
1: Was meinen Sie damit?
2: Frau Kramer, soll ich wirklich glauben, dass der Rettungsdienst den ganzen Vormittag nicht durchgekommen ist und dass auch kein Hubschrauber gesendet werden konnte? Bitte bringen Sie Frau Reimann ins Krankenhaus. Einen schönen Tag noch.

0: Gibt's schon was Neues?
1: Vom Oberkommissar fehlt jede Spur. Nils hat sich krank gemeldet. Ich glaube, der Stress der letzten Tage macht ihm echt zu schaffen.
0: Das ist wahrscheinlich das erste Mal in der Geschichte von Weißkirchen, dass wir unterbesetzt sind.
1: Wir stehen das schon irgendwie durch. Können wir noch irgendwas tun? Gibt es irgendeine Spur, die wir noch nicht verfolgt haben?
0: Was fragst du mich das?
1: Du bist mit dem Fall am besten vertraut. Ich weiß ja nicht, wie die anderen das sehen, aber bis Engel gefunden wird, bist du die leitende Ermittlerin hier.
2: Hallo.
1: Frau Bürgermeisterin, was verschlägt Sie denn hierher?
2: Ich will mich erkundigen, wie die Ermittlungen vorankommen. Haben Sie denn Herrn Engel schon gefunden?
1: Wir können leider keine Auskunft
0: Er war es nicht. Bevor er auf die Jagd nach dem Täter gegangen ist, hat er mir alles erklärt.
2: Das ist mir durchaus klar, Alexandra. Ich habe nie gedacht, dass er der Mörder sei. Das Problem ist nur, dass viele da draußen denken, dass er es wäre.
0: Das ist alles die Schuld von dieser Frau Rath. Sie hat mit ihrem bescheuerten Aufstand bei der Bürgerversammlung erst den Verdacht auf Basti gelenkt.
2: Um sie müssen wir uns vorerst keine Sorgen machen. Ich habe sie ins Krankenhaus bringen lassen. Aber es sind immer noch Suchtrupps unterwegs und nicht alle davon wollen ihn lebend.
1: Frau Bürgermeisterin, ich verspreche, wir tun alles, um diese Angelegenheit aufzuklären. Aber bis dahin...
2: Und da wäre noch etwas. Ich komme gerade von einer außerplanmäßigen Stadtratssitzung, in der ich erfahren habe, dass Frau Reimann gefunden wurde.
1: Das ist korrekt.
0: Na und? Worauf willst du hinaus?
2: Na, wie geht es ihr?
0: Sie redet nicht, bewegt sich nicht von selbst, reagiert kaum. Ich habe sie vorhin von Dr. Wannstein untersuchen lassen.
2: Gut. In Zukunft möchte ich bitte über neue Entwicklungen, die diesen Fall betreffen, informiert werden.
0: Du weißt genau, dass das gegen die Vorschriften ist.
2: Das ist mir sehr wohl bewusst. Aber während ihr hier ermittelt, habe ich eine Stadt zu führen. Eine Stadt, in der sich die Leute bald gegenseitig an die Gurgel gehen, wenn ich sie nicht beruhigen kann. Und das geht nur mit Fortschritt und Antworten.
0: Das geht nicht.
2: Ich verlange ja nicht alle delikaten Details. Nur genug, um die Leute ruhig zu halten.
1: Das Problem dabei ist, dass der Täter so erfährt, wie nah wir an ihm dran sind. Er könnte seine Strategie anpassen oder sich in die Ecke gedrängt fühlen.
2: Wir sind bereits in die Ecke gedrängt. Wenn wir den Leuten keine Informationen geben, steht uns bald eine Massenpanik bevor.
1: Nun, es sind schon besondere Umstände, mit denen wir es zu tun haben. Möglicherweise...
0: Nein, Klappe! Wir können das nicht riskieren. Nicht, bis wir Basti nicht gefunden haben. Sein Leben könnte davon abhängen. Du willst den Leuten was sagen, Mama? Sag ihnen, dass er es nicht war. Bis Basti zurück ist, ist das hier mein Fall. Du kriegst gar nichts.
2: Nun, das ist enttäuschend. Ich hatte sehr gehofft, dass wir in dieser Sache zusammenarbeiten könnten, Alexandra. Um ehrlich zu sein, ich glaube, diese Wache ist mit diesem Fall überfordert. Wir brauchen Antworten. Ich fürchte, so kann es hier nicht weitergehen. Guten Tag.
0: Was meinst du damit? Mama? Hey!
1: Sie hat nicht Unrecht, Alex. Vielleicht sollten wir...
0: Halt einfach die Fresse, okay?
3: Den Rest des Tages konnte Alexandra Kramer nur abwarten. Nach und nach kehrten die Suchtrupps zurück. Doch niemand hatte eine Spur von Sebastian Engel gefunden. Als es am Abend noch immer keine neue Entwicklung gab, breitete sich Frustration aus. Am liebsten wollte Alexandra gleich die nächste Gruppe vorbereiten. Doch ein Blick auf ihre übermüdeten Kollegen zeigte ihr, dass sie heute nichts mehr erreichen würden.
0: Geht nach Hause. Es ist einfach zu dunkel, um jetzt noch weiter zu suchen. Ruht euch erstmal aus und wir machen morgen früh weiter.
3: Ihre Kollegin Clara Reimann brachte sie zu sich nach Hause. Die Pathologin zeigte noch immer keine Reaktionen. Doch Alexandra konnte sich einfach nicht überwinden, sie ins Krankenhaus zu schaffen. Clara hatte irgendetwas gesehen. Dessen war sie sicher. Und dieses Etwas war für die Lösung des Falles unabdingbar. Am nächsten Morgen war die Polizeiwache wieder voll. Alle waren ausgeschlafen und voller Tatendrang. Gerade als sie die Strategie für die neuen Suchteams besprechen wollten, eröffnete sich ihnen eine neue Spur in Form eines Anrufs. Auf dem Marktplatz hatte sich eine Menschentraube gebildet.
0: Was ist denn da los?
1: Klingt, als würde jemand eine Ansprache halten.
0: Komm mit.
4: Ein Schatten liegt über unserer schönen Stadt. Mord und Angst sind nur die Zeichen für eine verheerende Intrige direkt aus unserer Mitte.
0: Wer ist das?
1: Ich kenne sie.
4: Etwas Furchtbares.
1: Ich glaube, ihr Name ist... Wilhelmine Richter.
4: Wir müssen handeln, oder es ist zu spät.
0: Hier kommen immer mehr Leute dazu, das könnte gefährlich werden.
1: Was machen wir?
0: Ich rede mit ihr. Hol du ein paar Kollegen und löse die Versammlung hier auf, bevor die zu groß wird und irgendwer irgendwas Dummes macht. Das Letzte, was ich jetzt noch brauche, ist, dass meine Mutter Recht behält.
4: Unter uns befindet sich ein Monster. Doch es ist kein gewöhnliches Ungetüm. Es ist kein Bewohner dieser Stadt. Es ist nicht einmal
0: Hallo?
4: Menschlich.
0: Hallo, Frau Richter, korrekt? Mein Name ist Alexandra Kramer. Ich gehöre zur Polizei.
4: Ja, ich kenne Sie. Sie arbeiten mit dieser jungen Gerichtsmedizinerin, nicht wahr? Wie geht es ihr?
0: Nicht so gut, aber sie wird schon wieder. Frau Richter, ich muss Sie bitten, Ihre Rede zu unterbrechen. Sie machen den Leuten Angst und das ist gerade das Letzte, was wir hier gebrauchen können.
4: Aber es ist wahr. Es lauert ein Wesen in den Wäldern, ein Wesen, das keine Form hat und doch alle. Ein Wesen, das scheinbar wahllos tötet, doch es verfolgt eine Methode, ein Ziel.
0: Was? Was meinen Sie?
4: Es wird kontrolliert. Es wirkt als Werkzeug schwärzester Magie. Sie müssen es aufhalten.
0: Frau Richter, ich befürchte, Sie sind etwas verwirrt. Das klingt alles sehr nach einer lebhaften Fantasie.
4: Nein,
0: es ist schon in Ordnung, Frau Richter. Das hier ist Wachtmeister Bernd Meiser. Er wird Sie jetzt nach Hause begleiten.
1: Hallo.
4: Wie bitte? Nein, warten Sie. Ich habe Beweise. Kommen Sie zu mir. Ich zeige es Ihnen. Es ist sehr wichtig.
0: Nicht jetzt, okay? Wir haben alle Hände voll zu tun.
4: Gehen Sie zu Frau Reimann. Fragen Sie sie, ob sie inzwischen weiß. Ob sie inzwischen weiß, woher der Regen kommt.
0: Was?
1: Alex, auf der Wache ist so eine Frau. Will dich gern sprechen.
0: Okay, wer denn?
1: Weiß ich nicht, aber keine Sorge, geh nur. Ich bringe sie nach Hause. Wir haben jetzt hier alles unter Kontrolle.

0: Stell das Zeug erstmal in die Ecke, wir packen später aus.
1: Hey, was machen Sie da?
0: Ah, Sie sind Frau Kramer, die Ermittlerin im Sievers-Fall?
1: Ja, wer sind Sie?
0: Laura Daxer, BKA. Wir wurden gebeten, Sie bei diesem Fall zu unterstützen.
1: Wie? Aber von... Oh, fuck.
0: Wir sind auf Anfrage der Bürgermeisterin hier. Sie hat uns gebeten, für Ordnung zu sorgen, da der Fall für die örtlichen Behörden zu...
1: Zu was?
0: Komplex ist.
1: Wollen Sie mich verarschen? Seit wann kann eine Provinzbürgermeisterin das BKA herpfeifen?
0: Fassen wir mal kurz zusammen. Sie haben zwei Leichen, keine Verdächtigen und eine ganze Stadt im Aufruhr. Man muss kein Polizist sein, um zu sehen, dass Sie Hilfe brauchen. Um ganz ehrlich zu sein, Sie hätten sich auch selbst bei uns melden sollen.
1: Vergessen Sie es. Ich lasse mir diesen Fall nicht einfach wegnehmen.
0: Frau Kramer, wir sind hier, um Sie zu unterstützen. Ihre bisherigen Bemühungen in allen Ehren. Aber es ist offensichtlich, dass diese Wache nicht für eine groß angelegte Mordermittlung ausgerichtet ist. Wir werden eine Soko einrichten und eng mit Ihnen zusammenarbeiten.
1: Habe ich denn überhaupt irgendeine Wahl dabei?
0: Nein. Aber wenn Sie mich fragen, ist es keine Schande, Hilfe anzunehmen.
2: An diesem Tag veränderte sich das Bild Weißkirchens erneut. Die Ermittler des BKA übernahmen offiziell die Leitung über den Fall Jana Sievers und lenkten die Untersuchungen in eine neue Richtung.
0: Ah, Frau Kramer, ich habe mir die Beweislage mit meinen Kollegen genau angesehen. Nur damit Sie Bescheid wissen, ich habe Sebastian Engel zur Fahndung ausgeschrieben. Nach allem, was wir wissen, hat er sowohl Sievers als auch Rath getötet. Er steht hiermit offiziell unter Mordverdacht.
1: Was?
2: Das Puzzle, zu dem das Leben von Alexandra Kramer geworden war, veränderte sich. Teile, die zuvor am richtigen Platz gewesen waren, wurden auf den Stapel zurückgelegt. Neue Teile tauchten auf, die sich mit keinem der anderen Stücke verbinden ließen, und die, die sie eigentlich suchte, lagen in einem Berg unendlich vieler zusammenhangloser Bruchstücke vergraben.
3: Bitte sprechen Sie Ihre Nachricht nach dem Tonsignal.
4: Hallo, Vater. Ich war gerade bei Frau Reimann. Sie ist katatonisch, so wie es aussieht. Sie hat ihn gesehen, Vater, da bin ich ziemlich sicher. Und aus irgendeinem Grund hat er sie nicht getötet. Sag mal, als wir angefangen haben, wusstest du da, dass es so weit kommen würde? Wie soll man damit leben?
2: Puzzleteile erschienen und veränderten sich. Die Tragödie von Weißkirchen hatte gerade erst ihren Anfang genommen. Die Kräfte, die an ihrer Vollendung arbeiteten, agierten weiter im Dunkeln. Und diejenigen, die versuchten, sie abzuwenden, liefen Gefahr, bald selbst zu ihrem Instrument zu werden.
1: Hallo Clara, wie geht's dir heute? Wir haben Basti immer noch nicht gefunden. Du weißt, wo er ist, oder? Bitte rede doch mit mir. Sag mir einfach, wo er ist. Clara, ich schaff das nicht allein.
5: Zu spät.
1: Was? Sag das nochmal.
5: Es ist zu spät.
1: Für was ist es zu spät? Clara, sag es mir. Clara, wofür ist es zu spät? Clara? Clara!

0: Sie hörten Die Raben, Kapitel 6, ein Hörspiel von Johannes Bundemann.
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0: Oh, wie geil.
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1: Krankheit, Wahnsinn und Tod hielten wie schwarze Engel Wacht an meiner Wiege. Sie haben mich durch mein ganzes Leben begleitet. Edvard Munch.
2: Ich trete auf die Straße und die frische Luft macht mich schlagartig wach. Es ist Dämmerungsstimmung auf der Gunter-Sachs-Straße. Ich laufe vorbei an tristen Häusern, die leer und eingefallen sind wie die Menschen, die dort leben. Eine Straße, gezeichnet von Verfall und Elend. Und die Menschen sind es auch. Ihre Haut wird grau, die Haare hängen schlaff herunter, die Zähne sind gelb. Sie wirken, als wären sie nur noch fleischige Hüllen. Ohne Ziel verwahrlosen sie auf der Straße. Ich komme an einem verlassenen Haus vorbei. Hier treffen sich die Junkies, um sich in eine bessere Welt zu katapultieren. Ich bleibe vor einem Fenster stehen. Die verzerrten Schatten auf der Scheibe lassen drei Menschen erahnen,